0: dass der T-Rex wohl ein Warmblüter war. Seine Körpertemperatur lag ungefähr bei der unseren, nämlich bei 36,5 Grad. Bisher ging man davon aus, dass der T-Rex eine wechselwarme Spezies war, wie zum Beispiel Krokodile. Echte Warmblüter können auch in anderen Regionen gelebt haben, etwa in kälteren und höheren Lagen. Kommen wir jetzt aber zu einer sehr warmen Region, nämlich in die Sauna. Am brandenburgischen Scharmützelsee finden gerade die Weltmeisterschaften im Saunaaufguss statt. Mehr als 20 Nationen messen sich dabei in unterschiedlichen Disziplinen. Da geht es um die richtige Technik beim Wedeln oder die angenehmsten Düfte. Alles untermalt mit Musik, Schauspiel, Kostümen und Make-up. Die Sauna-Weltmeisterschaft geht noch bis Samstag. Bundestrainer Jürgen Klopp hat seinen XXL-Kader für die nächsten Spiele vorgestellt. Mehr als 40 Spieler sind eingeladen, darunter viele Neulinge. Die alle anzurufen hat etwas gedauert, aber auch viel Spaß gemacht, so der Bundestrainer.
1: Am längsten gelacht hat Bamba Conte. Da habe ich nur Jürgen Klopp gesagt, hat 2 Minuten am Stück gelacht. Das war eine sehr tiefe Stimme.
2: Da ich den Anruf mal kriege, war wirklich cool.
0: Klopps Premiere als Bundestrainer ist am nächsten Donnerstag. In der Nations League spielt Deutschland auswärts gegen die Niederlande. Soweit die Meldungen und die Radio Teddy Nachrichten zum Nachhören jederzeit in der Radio Teddy App und überall, wo es Podcasts gibt.
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4: Im Norden noch ein paar kleinere Regenschauer, die ziehen sich auch runter bis in den Harz. Ansonsten trocken mit ein paar Wölkchen und Temperaturen zwischen 11 und 13 Grad. Der Freitag, der wird dann überwiegend wirklich sehr, sehr freundlich. Vielleicht nochmal im Norden so ein paar kleine Tröpfchen, sonst sehr freundlich. Sonne und Wolken im Mix bei Temperaturen um die 20 Grad.
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0: bitte.
1: Ich stell sie so gut ich kann, ganz weit hinten an, mach später irgendwann
2: Hausaufgaben.
1: Ich lass die Zeit vergehen, bye bye, auf Wiedersehen, hab nachher ein Problem.
2: Hausaufgaben.

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1: Heute geht's um die Ordnung in der Schulmappe. Viele von uns Eltern sind ja in Sachen Schule ziemlich ehrgeizig. Unsere Kinder sollen ja schließlich einen guten Eindruck machen. Da wird die Federtasche kontrolliert, die Stifte angespitzt und jeden Abend die Mappe gepackt, damit alles seine Ordnung hat. Aber eigentlich sollten unsere Kids das ja irgendwann selbst hinbekommen. Und das klappt dann häufig nicht so gut. Grundschullehrerin Viola Patricia Herrmann hat ein paar Tipps, wie unsere Kinder lernen, in der Schule selbstständig zu werden und mehr Verantwortung zu übernehmen.
2: Das ist ein ganz wichtiger Lernprozess und tatsächlich nicht nur für die Schüler, sondern für die Eltern auch. Die Eltern meinen es gut, das ist mir völlig klar, aber sie tun unterm Strich dem Kind ab einer gewissen Altersstufe nichts Gutes mehr damit. Die Kinder müssen lernen, genau die Dinge, die du gerade gesagt hast, selber zu erledigen. Und auch ein Kind in der ersten Klasse kann seine Stifte alleine anspitzen. Das kann man anleiten, aber machen sollten es die Kinder selber. Genauso das Abheften der Arbeitsbögen oder Eintragen im Heft. Wenn man da ist als Eltern und sich anbietet, das ist definitiv das Beste, was man machen kann, dem Kind das Gefühl zu geben, du kriegst die Unterstützung, die du brauchst. Aber es ist keine Hilfe, alles dem Kind abzunehmen, weil wir möchten ja, dass die Kinder irgendwann mal die Schule erfolgreich beenden und ins Berufsleben starten. Und da gehören diese kleinen Lernschritte in der Schule durchaus dazu.
1: Also sich als Eltern aufzuregen, Mensch, dein Heft da sieht schon wieder aus, und es dann selber zu tun, bringt eher nicht so viel.
2: Das bringt nicht nur nicht viel, sondern das ist ja kontraproduktiv, weil dann lernt das Kind ja, der oder die regt sich jetzt 2 Minuten auf und danach habe ich den sauber. Also welche Motivation hätte ich beim nächsten Mal, den Heft da vernünftig zu machen? Gar keine.
1: Das sagt Grundschullehrerin Viola Patricia Herrmann. 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
1: Mit Nils, hallo. Und es gibt diese Frage hier.
2: Hallo, ich bin Emilia und 9 Jahre alt. Wieso sind die Körperteile lebendig, aber nicht die Haare?
1: Haare sind nicht lebendig, weil sie aus abgestorbenen Zellen bestehen. Sichtbar wächst nur der Teil aus der Haut heraus, der nichts mehr fühlen kann. Deshalb tut Haare schneiden auch nicht weh. Lebendig ist nur die Haarwurzel in der Haut. Dort werden ständig neue Zellen gebildet. Diese schieben sich nach oben, verhärten und werden zu Haaren. So wachsen die Haare immer weiter, obwohl das, was wir sehen, eigentlich gar nicht mehr lebendig ist. Aber an den Haaren ziehen tut weh. Denn die Haarwurzel, die lebt noch.
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0: Sandra hier vom Radio Teddy Vormittag. Hier geht's jetzt wieder um Elternthemen.
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0: Die Langeweile unserer Kinder ist heute mein Thema in der Radio Teddy Familienfrage des Tages. Viele von euch scheinen das tatsächlich auch zu kennen, dass den Kindern sehr oft langweilig ist. 85% haben mit Ja gestimmt auf unseren Radio Teddy Social Media Kanälen. Ich kenne das selber auch von zu Hause von meinem 6-jährigen Sohn Hannes. Der kommt auch oft und sagt, Mama, ich weiß gar nicht, was ich machen soll. Und ich kann das überhaupt gar nicht verstehen. Radio Teddy Familienexpertin und Psychologin Henriette Grünert. Wie kann es sein, dass mein Kind dann oft sagt, dass ihm langweilig ist?
2: Das ist das Überangebot. Daran glaube ich fest. Wir sind voll mit Spielzeugen, das können die nie im Leben alles bespielen. Das Überangebot in den Medien, alleine sich irgendwie was zum Gucken auszusuchen, es gibt Tausendes und von allem viel zu viel. Das ist ja so eine angespannte Langeweile. Das ist ja nicht so dieses, ich weiß nichts mit mir anzufangen, sondern ich weiß gar nicht, wo ich zuerst anfangen soll. Grundsätzlich ist Langeweile kein schlechtes Gefühl, also den darf auch mal langweilig sein, ne? Weil wir ja schon davon ausgehen, dass da auch dann Kreativität draus entsteht. Und das würde ich auch fördern. Langeweile auch mal mit aushalten, nicht gleich irgendwie mit, na dann mal doch oder dann mach doch das Puzzle oder du hast doch noch das Feuerwehrauto, sondern dann auch mal sagen, na wonach ist dir denn, worauf hättest du denn jetzt Lust und dann mal gucken, was entsteht.
0: Danke an Radio Teddy Familienexpertin Henriette Grünert. Ja, ich muss mir, glaube ich, persönlich auch selber mal den Schuh anziehen, dass ich nicht dafür verantwortlich bin, mein Kind die ganze Zeit zu beschäftigen.
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3: Mit Alexander Kanya. Hallo zusammen. Wir beginnen unsere Nachrichten mit einer spektakulären Meldung. Die US-Weltraumorganisation NASA hat den bisher größten Krater unseres Sonnensystems entdeckt. Und er ist in unserer Nachbarschaft, auf dem Mond. Entstanden ist er vor 2 Jahren, als ein großer Asteroid dort eingeschlagen ist. Der Mondkrater ist ungefähr 200 Meter breit und 50 Meter tief. Solche Einschläge sind auf dem Mond äußerst selten und passieren nur etwa einmal in 130 Jahren. Derweil laufen die Vorbereitungen für die nächste Mondlandung mit Menschen auf Hochtouren. Das soll schon in 2 Jahren der Fall sein. Kommen wir von einem großen Krater zu einer großen Qualle. Die hat ein Taucher vor der Küste von Wales entdeckt. Mit einer Kamera filmte er eine Löwenmähnenqualle. Ihr besonderes Kennzeichen sind ihre langen Tentakel. Sie sind so lang wie ein Bus. Umgangssprachlich nennt man diese Quallen auch Feuerquallen. Es brennt nämlich, wenn einen die langen Tentakeln berühren. Obwohl man schon sehr viel über Dinosaurier weiß, gibt es doch auch immer wieder neue Erkenntnisse. So wie im Fall des gefräßigen Räubers Tyrannosaurus Rex. Man hat jetzt seine messerscharfen Zähne mit einer neuen Methode untersucht und herausgefunden, dass der T-Rex wohl ein Warmblüter war. Seine Körpertemperatur lag ungefähr bei der unseren, nämlich bei 36,5 Grad. Bisher ging man davon aus, dass der T-Rex eine wechselwarme Spezies war, wie zum Beispiel Krokodile. Echte Warmblüter können auch in anderen Regionen gelebt haben, etwa in kälteren und höheren Lagen. Kommen wir jetzt aber zu einer sehr warmen Region, nämlich in die Sauna. Am brandenburgischen Scharmützelsee finden gerade die Weltmeisterschaften im Saunaaufguss statt. Mehr als 20 Nationen messen sich dabei in unterschiedlichen Disziplinen. Da geht es um die richtige Technik beim Wedeln oder die angenehmsten Düfte. Alles untermalt mit Musik, Schauspiel, Kostümen und Make-up. Die Sauna-Weltmeisterschaft geht noch bis Samstag. Bundestrainer Jürgen Klopp hat seinen XXL-Kader für die nächsten Spiele vorgestellt. Mehr als 40 Spieler sind eingeladen, darunter viele Neulinge. Die alle anzurufen hat etwas gedauert, aber auch viel Spaß gemacht, so der Bundestrainer.
4: Am längsten gelacht hat Bamba Conte. Der hat nur, habe ich nur Jürgen Klopp gesehen, hat 2 Minuten am Stück gelacht. Das war eine sehr tiefe Stimme.
5: Da ich den Anruf mal kriege, war wirklich cool.
3: Klopps Premiere als Bundestrainer ist am nächsten Donnerstag. In der Nations League spielt Deutschland auswärts gegen die Niederlande. Soweit die Meldungen und die Rocktoddy-Nachrichten zum Nachhören jederzeit in der Rocktoddy-App und überall, wo es Podcasts gibt.
2: Im Norden noch ein paar kleinere Regenschauer, die ziehen sich auch runter bis in den Harz. Ansonsten trocken mit ein paar Wölkchen und Temperaturen zwischen 11 und 13 Grad. Der Freitag, der wird dann überwiegend wirklich sehr, sehr freundlich. Vielleicht nochmal im Norden so ein paar kleine Tröpfchen, sonst sehr freundlich. Sonne und Wolken im Mix bei Temperaturen um die 20 Grad.
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1: Und die lautet heute: Kennt ihr das, dass eure Kinder aufbleiben wollen bis in die Puppen? Ich muss euch sagen, Leni, meine Tochter, die ist ja nun schon ein bisschen größer, aber ich kenne das von früher ganz, ganz genau. Es gab Zeiten, da habe ich manchmal eher geschlafen als Leni. Und auch hier in der Radio Teddy Redaktion kennen das ganz, ganz viele Mamas und Papas. Ihr bestimmt auch. Die Frage ist, warum wollen denn die Kinder abends immer so lange aufbleiben? Oft sind sie ja auch müde, aber sie wollen einfach nicht ins Bett gehen. Wir fragen mal unsere Psychologin Henriette Grünert.
2: Ist ganz lustig, ich habe gestern irgendwie bei Instagram so einen Comedian gesehen, der genau das beschrieben hat. Die Kinder, die wollen noch nicht Tschüss sagen zu dem, was da an Leben passiert. Die sind noch irgendwie so mittendrin, ne? Ich glaube, dass das tatsächlich wirklich manchmal ein Thema sein kann. So dieses Gefühl, was zu verpassen, irgendwie, was da hilft, sind, glaube ich, einfach klare Routinen, ne? Also nach dem Duschen gibt es noch irgendwie vielleicht 5 Minuten Lieblingsserie, dann Zähne putzen und dann geht's ins Bett und jemand liest vor und killert noch ein bisschen und dann ist gut. Ne, so klare Abläufe, dass auch klar ist, was passiert und auch da vermitteln, dass Müdigkeit auch was Gutes ist. Ne, auch erklären, warum wir Schlaf brauchen, dass unser Gehirn dann auch quasi aussortiert und Müllsortierung macht im Schlaf. Sonst kann unser Körper nicht mehr. Also da auch wirklich kindgerecht erklären.
1: Also auch einfach mal erklären, wozu Schlaf eigentlich gut ist. Danke an Psychologin Henriette Grünert. 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
1: Mit Nils, hallo. Und mit dieser neuen Frage hier.
2: Hallo, ich bin Ella Luisa und bin 5 Jahre. Warum werden die Äpfel braun?
1: Äpfel enthalten Stoffe, die sie vor Bakterien, Pilzen und Schimmel schützen. Diese Stoffe heißen Phenole. Wenn ein Apfel aufgeschnitten wird, werden auch seine Zellen zerschnitten und die Phenole kommen mit Sauerstoff aus der Luft in Kontakt. Dadurch verfärbt sich der Apfel braun. Das sieht zwar nicht besonders schön aus, ist aber vollkommen harmlos. Also, wir können die leicht braunen Äpfel trotzdem essen. Ein kleiner Tipp: Um das Braunwerden zu verhindern, kann man die Apfelstückchen direkt nach dem Kleinschneiden mit ein bisschen Zitronensaft beträufeln. So bleiben sie noch ein paar Stunden schön frisch und knackig.
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1: Kaum irgendetwas bringt uns Eltern morgens so auf die Palme wie trödelnde Kinder. Psychologin Henriette Grünert ist selbst Mama von zwei Kindern und hat die besten Tipps, damit wir morgens pünktlich aus dem Haus kommen.
2: Auf jeden Fall genug Zeit einplanen, damit Trödeln auch stattfinden kann. Und manchmal vielleicht sogar bewusste Trödelphasen einbauen. Also es gibt so ein Konzept, so Kinderspaziergänge, ja, wo Kinder entscheiden, wie schnell, wo lang gegangen wird, wo man stehen bleibt, was angeguckt wird. So eine halbe Stunde vielleicht irgendwie am Tag auch noch mit einzubauen, wo bewusst getrödelt werden darf, wo alles nach dem Rhythmus des Kindes passiert, wo man sich dann gut als Eltern auch mal auf die Finger beißen muss, damit man eben nicht sagt, schneller, schneller. Ansonsten, ja, es gibt halt den Rahmen, den wir einhalten müssen.
1: Also, hast du sowas mit deiner Tochter schon mal gemacht? Ein Trödelspaziergang?
2: Ja.
1: Seid ihr da vorwärts gekommen?
2: Nee. Wir sind irgendwie an jeder Ecke. Und da noch ein Blatt. Ich kann das nicht lange. Also Maximum geht auch eine halbe Stunde, weil ich werde wahnsinnig. Ich stehe eigentlich die ganze Zeit nur. Aber das ist okay. Sie entscheidet dann links, rechts. So übt man gleich noch links und rechts.
1: Hat man Zeit, um selber achtsam zu sein.
2: Ganz genau. Und es ist aber tatsächlich auch spannend, was Kinder so entdecken. Und es sind häufig Sachen, die wären mir nicht aufgefallen.
1: Das sagt Psychologin Henriette Grünert. 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
4: Mit Alexander Kanya. Hallo zusammen. Wir beginnen unsere Nachrichten mit einer spektakulären Meldung. Die US-Weltraumorganisation NASA hat den bisher größten Krater unseres Sonnensystems entdeckt. Und er ist in unserer Nachbarschaft, auf dem Mond. Entstanden ist er vor 2 Jahren, als ein großer Asteroid dort eingeschlagen ist. Der Mondkrater ist ungefähr 200 Meter breit und 50 Meter tief. Solche Einschläge sind auf dem Mond äußerst selten und passieren nur etwa einmal in 130 Jahren. Derweil laufen die Vorbereitungen für die nächste Mondlandung mit Menschen auf Hochtouren. Das soll schon in 2 Jahren der Fall sein. Kommen wir von einem großen Krater zu einer großen Qualle. Die hat ein Taucher vor der Küste von Wales entdeckt. Mit einer Kamera filmte er eine Löwenmähnenqualle. Ihr besonderes Kennzeichen sind ihre langen Tentakel. Sie sind so lang wie ein Bus. Umgangssprachlich nennt man diese Quallen auch Feuerquallen. Es brennt nämlich, wenn einen die langen Tentakel berühren. Obwohl man schon sehr viel über Dinosaurier weiß, gibt es doch auch immer wieder neue Erkenntnisse. So wie im Fall des gefräßigen Räubers Tyrannosaurus Rex. Man hat jetzt seine messerscharfen Zähne mit einer neuen Methode untersucht und herausgefunden, dass der T-Rex wohl ein Warmblüter war. Seine Körpertemperatur lag ungefähr bei der unseren, nämlich bei 36,5 Grad. Bisher ging man davon aus, dass der T-Rex eine wechselwarme Spezies war, wie zum Beispiel Krokodile. Echte Warmblüter können auch in anderen Regionen gelebt haben, etwa in kälteren und höheren Lagen. Kommen wir jetzt aber zu einer sehr warmen Region, nämlich in die Sauna. Am brandenburgischen Scharmützelsee finden gerade die Weltmeisterschaften im Saunaaufguss statt. Mehr als 20 Nationen messen sich dabei in unterschiedlichen Disziplinen. Da geht es um die richtige Technik beim Wedeln oder die angenehmsten Düfte. Alles untermalt mit Musik, Schauspiel, Kostümen und Make-up. Die Sauna-Weltmeisterschaft geht noch bis Samstag. Bundestrainer Jürgen Klopp hat seinen XXL-Kader für die nächsten Spiele vorgestellt. Mehr als 40 Spieler sind eingeladen, darunter viele Neulinge. Die alle anzurufen hat etwas gedauert, aber auch viel Spaß gemacht, so der Bundestrainer.
5: Am längsten gelacht hat Bamba Conte. Da habe ich nur Jürgen Klopp gesagt, hat 2 Minuten am Stück gelacht. Das ist eine sehr tiefe Stimme.
6: Da ich den Anruf mal kriege. War wirklich cool.
4: Klopps Premiere als Bundestrainer ist am nächsten Donnerstag. In der Nations League spielt Deutschland auswärts gegen die Niederlande. Soweit die Meldungen und die Radio Teddy Nachrichten zum Nachhören jederzeit in der Radio Teddy App und überall, wo es Podcasts gibt.
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1: Im Norden noch ein paar kleinere Regenschauer, die ziehen sich auch runter bis in den Harz. Ansonsten trocken mit ein paar Wölkchen und Temperaturen zwischen 11 und 13 Grad. Der Freitag, der wird dann überwiegend wirklich sehr, sehr freundlich. Vielleicht nochmal im Norden so ein paar kleine Tröpfchen, sonst sehr freundlich. Sonne und Wolken im Mix bei Temperaturen um die 20 Grad.
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1: Hey Flossenfreunde, hier ist Dizzy Disco, der Disco-Delfin aus der Lagune Nummer 3. Seid ihr für den Tag bereit?
2: Ja!
1: Sag mal, schlaft ihr noch? Ich hab ja gar nichts gehört. Flossen hoch, wer ist dabei?
2: Yeah.

0: Stammtisch.
1: Hallo, ich bin Jochen.
0: Hey, Jochen ist auch wieder dabei. Und habt ihr schon Larry gesehen? Ruft mal Krokodil.
2: Hi.
0: Krokodil.
2: Kroko was?
0: Krokodil.
3: Das ist mein Lieblingsspiel.
0: Einsiedlerkrebs, wie geht's? Du weißt doch, welche blubberbunten Knöpfe man dreht. Also lass uns allen Flossenfreunden zeigen, wie eine echte Aquaparty geht.
1: Yeah.

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1: Jetzt sprechen wir über den gesunden Kinderschlaf. Es geht um Träume. Im Traum werden die Erlebnisse des Tages verarbeitet, sozusagen eine wichtige Aufräumfunktion unserer Psyche. Wir freuen uns natürlich über schöne Träume, Albträume dagegen können sehr belastend sein. Schlafmedizinerin Dr. Samia Little-Elk erklärt, wie das bei Kindern ist. Wann haben Kinder besonders häufig Albträume?
2: Immer dann, wenn ein Kind viele Erlebnisse und neue Eindrücke auch verarbeiten muss oder auch Konflikte. Und das ist auch wichtig, dass man mit den Kindern dann darüber spricht.
1: Wie reagiert man denn am besten, wenn das Kind jetzt kommt und sagt, es hatte gerade einen Albtraum?
2: Immer ernst nehmen, nicht im Sinne von, ist ganz schlimm, sondern im Sinne von, ich höre dir zu, ich verstehe, dass du Angst hast, auch erklären, dass das nur ein Traum ist. Das Kind also sehr warmherzig und liebevoll annehmen, wenn es sowas erzählt. Sorgen muss ich mir machen, wenn ich das Gefühl habe, das Kind träumt so häufig schlecht, dass es gestresst ist durch den Schlaf oder sogar Angst hat, überhaupt abends einzuschlafen. Dann sollte man eventuell auch mal mit dem Kinderarzt oder anderem Fachpersonal wie Psychologen, Kinderpsychiater darüber sprechen.
1: Okay, wenn man jetzt mal vom Durchschnittsträumen ausgeht, kann man denn Träume auch positiv beeinflussen?
2: Der Tag macht die Nacht. Wenn der Tag gestresst ist, sorgenvoll ist, dann ist auch die Nacht schlechter und dann werden auch die Träume häufig schlechter. Das heißt, zum einen ist es sinnvoll, für eine Ausgeglichenheit am Tag zu sorgen, sowohl beim Kind als auch bei sich selbst als Erwachsene, sich auch verstärkt mit seinen Gedanken, Sorgen, Ängsten am Tag zu beschäftigen, damit sie uns in der Nacht nicht so heimsuchen.
1: Danke an Schlafmedizinerin Dr. Samia Little-Elk zum Thema Albträume. 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
1: Mit Nils, hallo. Was ist der Unterschied zwischen Pflaumen und Zwetschgen? Das möchte Zoe wissen. Ich nehme an, Zoe, du liebst Pflaumkuchen. Ich auch. Aber eigentlich müsste er Zwetschgenkuchen heißen. Warum? Weil sich zum Kuchenbacken die Zwetschgen viel besser eignen. Zwetschgen sind die kleineren Früchte, eher länglich und an den Enden spitz zulaufend. Das Fruchtfleisch ist gelb und lässt sich sehr leicht vom Kern lösen. Die Früchte haben weniger Wasser als Pflaumen. Sie behalten im Ofen dadurch besser ihre Form und weichen den Boden nicht auf. Also besonders für Kuchen geeignet. Pflaumen dagegen sind kugelrund, manchmal auch eiförmig. Das Fruchtfleisch lässt sich, anders als bei der Zwetschge, meist nur schwer vom Stein lösen. Es schmeckt süß, saftig und ist eher weich und locker. Also wer Pflaumenmarmelade oder einen Pflaumencrumble backen will, der greift lieber zu Pflaumen.
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1: Totalen Stress vor dem Kita- oder Schulfest. Organisieren und stundenlanges in der Küche stehen. Kennen anscheinend einige von euch. Und ich habe ja schon erzählt, ich mache mir diesen Stress in der Küche nicht, sondern erlaube mir in den meisten Fällen auch einfach mal, etwas fertig zu kaufen. Und genau das ist das Rezept. Die Dinge simpel halten, sagt Radio-Teddy-Familienexpertin Henriette Grünert.
2: Sich eben genau was auszusuchen, was relativ fix geht. Ne? Vielleicht auch was, wo man gut geübt ist. Ja, irgendwie in ein paar Brezeln oder sowas geht immer. Das mögen die Kinder auch gerne. Aber das kenne ich auch, dann überbieten sich Eltern ja auch gerne. Ne? Der eine bringt irgendwie von, weiß ich nicht, dem Special-Gebäck über das... So. Erfahrungsgemäß essen die Kinder das gar nicht. Ne? Insofern wirklich... Keep it simple. Sucht euch was aus, ne? Sucht was aus, was irgendwie schnell geht, wo man irgendwie weiß, das habe ich vielleicht sogar noch zu Hause. Das mögen die Kinder und dann ist auch gut. Zur Not kann man auch mal sagen, ich habe keine Zeit. Ne? Auch das geht, sich mal zurückzunehmen und zu sagen, nee, ich habe vielleicht die letzten 5 Feste irgendwie immer was beigesteuert. Da sind noch 30 andere Eltern, die können auch.
1: Vielen Dank an Radio-Teddy-Familien-Expertin Henriette Grünert.

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2: Mit Alexander Kanya. Hallo zusammen. Wir beginnen unsere Nachrichten mit einer spektakulären Meldung. Die US-Weltraumorganisation NASA hat den bisher größten Krater unseres Sonnensystems entdeckt. Und er ist in unserer Nachbarschaft, auf dem Mond. Entstanden ist er vor 2 Jahren, als ein großer Asteroid dort eingeschlagen ist. Der Mondkrater ist ungefähr 200 Meter breit und 50 Meter tief. Solche Einschläge sind auf dem Mond äußerst selten und passieren nur etwa einmal in 130 Jahren. Derweil laufen die Vorbereitungen für die nächste Mondlandung mit Menschen auf Hochtouren. Das soll schon in 2 Jahren der Fall sein. Kommen wir von einem großen Krater zu einer großen Qualle. Die hat ein Taucher vor der Küste von Wales entdeckt. Mit einer Kamera filmte er eine Löwenmähnenqualle. Ihr besonderes Kennzeichen sind ihre langen Tentakel. Sie sind so lang wie ein Bus. Umgangssprachlich nennt man diese Quallen auch Feuerquallen. Es brennt nämlich, wenn einen die langen Tentakel berühren. Obwohl man schon sehr viel über Dinosaurier weiß, gibt es doch auch immer wieder neue Erkenntnisse. So wie im Fall des gefräßigen Räubers Tyrannosaurus Rex. Man hat jetzt seine messerscharfen Zähne mit einer neuen Methode untersucht und herausgefunden, dass der T-Rex wohl ein Warmblüter war. Seine Körpertemperatur lag ungefähr bei der unseren, nämlich bei 36,5 Grad. Bisher ging man davon aus, dass der T-Rex eine wechselwarme Spezies war, wie zum Beispiel Krokodile. Echte Warmblüter können auch in anderen Regionen gelebt haben, etwa in kälteren und höheren Lagen. Kommen wir jetzt aber zu einer sehr warmen Region, nämlich in die Sauna. Am brandenburgischen Scharmützelsee finden gerade die Weltmeisterschaften im Saunaaufguss statt. Mehr als 20 Nationen messen sich dabei in unterschiedlichen Disziplinen. Da geht es um die richtige Technik beim Wedeln oder die angenehmsten Düfte. Alles untermalt mit Musik, Schauspiel, Kostümen und Make-up. Die Sauna-Weltmeisterschaft geht noch bis Samstag. Bundestrainer Jürgen Klopp hat seinen XXL-Kader für die nächsten Spiele vorgestellt. Mehr als 40 Spieler sind eingeladen, darunter viele Neulinge. Die alle anzurufen hat etwas gedauert, aber auch viel Spaß gemacht, so der Bundestrainer.
3: Am längsten gelacht hat Bamba Conte. Da habe ich nur Jürgen Klopp gesehen, hat 2 Minuten am Stück gelacht. Das war eine sehr tiefe Stimme.
4: Da ich den Anruf mal kriege, war wirklich cool.
2: Klopps Premiere als Bundestrainer ist am nächsten Donnerstag. In der Nations League spielt Deutschland auswärts gegen die Niederlande. Soweit die Meldungen und die Radio Teddy Nachrichten zum Nachhören jederzeit in der Radio Teddy App und überall, wo es Podcasts gibt.
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5: Und einen wunderschönen guten Morgen, auch an die Kaffeemaschine. Vielen Dank, dass es dich gibt, liebe Kaffeemaschine. Du rettest so vielen Eltern den Tag. Oh, ja, klar.
6: Okay, und dazu haben wir die passende Musik, während der Kaffee durchläuft.
5: Ja, dann werdet mal gut wach.
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1: Einen wunderschönen guten Morgen. Hier ist die Radio Teddy Morgenshow mit Christina und Basti.
2: Ja, ich bin auch schon hier.
1: Nils hat sich auch schon ins Studio gemogelt. Guten Morgen.
2: Ich bin der Erste.
3: Stimmt, du bist schon seit 3:30 hier, oder?
2: Ja.
3: Und wie machst du das, dass du so früh aufstehen kannst und hier nicht einschläfst?
2: Ja. Naja, ich gehe immer ziemlich früh ins Bett und wenn das nicht so richtig klappt, dann muss ich mir erstmal einen Kaffee holen morgens.
3: Ah, okay, dann hast du was mit den Kids gemeinsam und am Morgen dann mit uns Eltern.
2: Genau.
1: Und ansonsten zum Wachwerden auch immer gut, ganz viel Lieblingsmusik.

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1: Hoch die Hände, aufstehen.
2: Wirklich?
1: Ja, was sagst du denn jetzt?
2: Ich hätte gedacht, ach, Wochenende.
1: Du bist immer von Montags und Freitags in Wochenendstimmung.
2: Die Radio- wenn du damit meinst, gut gelaunt,
1: ja,
2: hast du recht. Ja,
1: na klar, die Radio Tätti Morgenshow ist für euch wach. Christina und Basti an eurer Seite. Und damit ihr noch wacher werdet, liebe Familien, einfach mal ein bisschen Sport. Ich würde mit Liegestütz jetzt mal weitermachen. Hier.
2: Okay. Es macht auch Spaß, dir zuzugucken und während er seine Übungen macht, habt ihr die Lieblingsmusik. Wir hören uns gleich in voller Länge, die Radio Tätti Morgenshow mit Christina und Basti ab 6. Oh, das machst du aber schön, Basti.

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1: Mit Nils, hallo. Und es gibt diese Frage hier.
2: Hallo, ich bin Emilia und 9 Jahre alt. Wieso sind die Körperteile lebendig, aber nicht die Haare?
1: Haare sind nicht lebendig, weil sie aus abgestorbenen Zellen bestehen. Sichtbar wächst nur der Teil aus der Haut heraus, der nichts mehr fühlen kann. Deshalb tut Haare schneiden auch nicht weh. Lebendig ist nur die Haarwurzel in der Haut. Dort werden ständig neue Zellen gebildet. Diese schieben sich nach oben, verhärten und werden zu Haaren. So wachsen die Haare immer weiter, obwohl das, was wir sehen, eigentlich gar nicht mehr lebendig ist. Aber an den Haaren ziehen tut weh. Denn die Haarwurzel, die lebt noch.
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5: Und da sind wir wieder.
6: Hallo.
5: Guten Morgen.
6: Schön, dass ihr schon da seid.
5: Ja. Und was alles so in der Welt passiert, braucht ihr jetzt nicht recherchieren.
6: Nein.
5: Das macht der schlauste Mann hier im Radio, Nils, gleich für uns.
6: Dankeschön, Nils. Der ist schon schwer beschäftigt. Gleich die Radio-Teddy-Nachrichten um voll. Und bis dahin gibt's ganz viel Lieblingsmusik.
0: Ja.

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1: Schon wach und Radio Teddy läuft. Schönen guten Morgen.
2: Hallo.
1: Hier Radio Teddy Morgenshow hier mit Christina und Basti. Guten Morgen. Und Papa Marcel ist auch schon wach. Er schreibt uns über die Radio Teddy App. Danke für den Support beim Brötchenschmieren, während die Kids noch schlafen.
3: Wenn du schon dabei bist, Marcel, ich würde eins nehmen mit Käse.
1: Du bist so frech.

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1: Einen wunderschönen guten Morgen. Ganz frühen Familienmorgen. Schön, dass ihr schon wach seid. Christina und Basti für euch am Start, die Radio Teddy Morgenshow.
2: Ja, und einige von euch sind vielleicht so ganz leise gerade in der Küche, wollen so langsam das Frühstück vorbereiten.
1: Es ist nicht mal 6 Uhr, Christina. Was machst du in der Küche?
2: Aber es gibt immer ein Kind, das um die Uhrzeit wach ist. Ja, liebe Grüße. Okay. Und freut euch gerne auf mehr als nur Käsewurst oder Schokocreme.
1: Oh ja, es gibt da nämlich eine Sache, da könnt ihr euch megamäßig drauf freuen. Das Radio Teddy Familien Frühstücksquiz.
2: Ja, am Morgen haben wir kaum Zeit, aber das ist das schnellste Quiz am Morgen.
1: Oh ja.
2: Ein Thema, 3 Begriffe und 13 Sekunden Zeit.
1: So, und alle machen mit da vom Radio. Mama, Papa, die Kids. Ach, Oma, Opa auch am Start. Ja, bitte, macht doch mit, traut euch. Das Radio Teddy Familien Frühstücksquiz. Wir spielen gleich zusammen, 7.13 Uhr.

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8: Freitagmorgen, guten Morgen um 6 Uhr.
9: Hallo, schönen guten Morgen.
8: Die Radio Teddy Morgenshow hier mit Christina und Basti und auch Nils ist am Start.
10: Hallöchen, guten Morgen.
8: Guten Morgen. An diesem Wochenende stehen in Deutschland zwei wichtige Wahlen an.
10: Ja, in Berlin wird am Sonntag ein neues Abgeordnetenhaus gewählt. Das ist das Landesparlament der Hauptstadt. In Mecklenburg-Vorpommern bestimmen die Wählerinnen und Wähler den Landtag neu. Die Parteien werben heute und morgen nochmal um Wählerstimmen. Alle ab 16 Jahren haben zwei Stimmen. Mehr dazu von Markus aus der Nachrichtenredaktion.
11: Mit der Erststimme kann ein Kandidat oder eine Kandidatin direkt aus dem Wahlkreis, also aus der Gegend, wo man wohnt, gewählt werden. Mit der Zweitstimme eine Partei. Die Zweitstimmen entscheiden am Ende auch, wie stark die einzelnen Parteien werden.
10: Erst ein paar Wochen später wählen dann das Berliner Abgeordnetenhaus und der Landtag in Mecklenburg-Vorpommern einen neuen Regierungschef oder eine neue Regierungschefin. Morgen ist es wieder soweit, dann beginnt das größte Volksfest Deutschlands, das Oktoberfest in München. Viele Stände, Festzelte und Karussells locken auf die sogenannte Wiesen, darunter auch die allerneuesten Fahrgeschäfte. Besucher aus der ganzen Welt werden erwartet. Beim letzten Oktoberfest waren es weit über 6 Millionen. Am Sonntag ist Weltkindertag. Die Kinderrechte stehen im Mittelpunkt und es wird vielerorts in Deutschland gefeiert. Wo bei uns in der Region, das weiß Hanna.
12: Hier bei uns in NRW können Kinder unter 15 Jahren am Sonntag den ganzen Tag lang gratis Bus fahren. Dafür haben sich mehrere Verkehrsunternehmen zusammengetan. Ticket braucht ihr keins. Ihr könnt einfach einsteigen und losfahren.
10: In der Fußball-Europa League hat die TSG Hoffenheim ihr Auftaktspiel bei Ofi Kreta in Griechenland mit 0:2 verloren. Heute Abend beginnt dann der nächste Spieltag in der Fußball-Bundesliga. Bayern München empfängt Union Berlin. Soweit die Meldungen. 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
10: Hier bei uns in NRW auf der A1 Münster Richtung Dortmund zwischen Kamenzentrum und Unna. Verkehrsbehinderungen wegen einer Baustelle. Allen eine gute Fahrt.
8: Hin und her heute über unseren Köpfen. Mal harmlose Wolken, mal graue Wolken und Sonnenstrahlen bei bis zu 21 Grad. Morgen ähnliches Wetter, sogar mit mehr Sonnenschein. Und am Sonntag bei sommerlichen Temperaturen Gummistiefelwetter.
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8: Guten
9: Wir machen
8: Morgen.
9: Euch. Guten Morgen, gleich zum 6-7 Champion des Tages und es gibt Cash.
8: Familiencash, 333 Euro.
14: Dankeschön.
8: Jeden Morgen um 7.07 Uhr und 8.08 Uhr. Jetzt schnell noch mitmachen über radioteddy.de.

0: Guten Morgen am Freitag.
1: Hallo, guten Morgen.
0: Die Radio Teddy Morgenshow an eurer Seite.
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1: 6-7.
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0: Guten Morgen am Freitag. Die Radio-Teddy-Morgenshow ist schon ready. Wir sind angezogen, ihr vielleicht noch im Pyjama. Ganz egal, was ihr gerade tragt.
1: Theoretisch schon.
0: Aufpassen, dass ihr nicht kleckert.
1: Eben, genau. Wenn ihr schon euch schick gemacht habt. Und dann kleckert die Zahnpasta da drauf. Aber Hauptsache saubere Zähne. Los geht's.
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1: Jetzt ist der erste Moment an diesem Freitag gekommen, wo wir gemeinsam die Zähne putzen. Gemeinsam schruppen wir zu eurer und auch im Übrigen unserer Lieblingsmusik. Hier sind nämlich die Honigkuchenpferde. Der Boden ist Lava. Jetzt wird losgeschrubbt. Auf geht's.

0: Also wer dieses Spiel, der Boden ist Lava, im Badezimmer beim Zähneputzen spielt, das ist sehr mutig, aber Hauptsache die Zähne sind sauber. Geschafft.
1: Fertig.
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4: Und während ihr noch schaut, ob ihr vielleicht gekleckert habt oder irgendwas im Gesicht, gibt's Lieblingsmusik. Coole Hits für Eltern und Kids jetzt. Baby Goodbye bei Radio Teddy.
1: Baby.

0: 6.20 Uhr Freitagmorgen. Raus aus dem Pyjama und rein in euer Lieblingsoutfit für diesen sommerlichen Tag.
1: Ja. Super. Das vom Wochenende.
0: Radio Teddy ist dabei. Guten Morgen.
1: Hallöchen. Und jetzt spielen wir zusammen.
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1: Wir checken, ob ihr bereit seid. 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
0: Ja.
1: Und einzigartiges, das hat sonst keiner. 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
1: 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Und wir spielen jetzt mit Marina und Jarald aus Berlin-Reinickendorf.
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1: Ja, sehr cool. Dann kommt hier auch deine 6-7-Frage.
0: Welche Monatszahl hat der Juni? 6-7?
3: 6.
1: Das klingt sehr gut. Und du bist
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3: Danke.
1: Gerne.
2: Und Montag früh seid ihr dran um 6.07 Uhr.
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0: Und jetzt kurz vor halb machen wir uns wieder eine Runde schlauer. Nils steht
4: Juhu.
0: Schon bereit.
4: Guten Morgen.
0: Morgen.
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0: Zwei wichtige Termine stehen ja am Wochenende an, ne,
4: ja,
0: Nils?
4: Ja, die Landtagswahlen in Berlin und in Mecklenburg-Vorpommern wird gewählt. Ja.
1: Ach, das sind deine wichtigsten Termine am Wochenende?
0: Das sind unsere wichtigen Termine.
1: Okay. Bei mir war es Ausschlafen, Frühstücken. Das waren zwei wichtigsten Termine. Ach so, und am Sonntag auch wählen. Ja.
0: Also Ben ist auch aufgefallen, dass seine Eltern super aufgeregt sind. Und er möchte gerne wissen, wieso ist es denn wichtig, wählen zu gehen?
4: Ja, wählen zu gehen ist wichtig, weil man so mitbestimmen kann, wer die eigenen Interessen vertreten soll. Das kann man mit einer Klassensprecherwahl vergleichen. Es gibt verschiedene Kandidaten mit unterschiedlichen Ideen und man entscheidet sich für die Person, deren Vorschläge man am besten findet. Genauso ist es auch in der Politik. Dort gibt es verschiedene Parteien und Kandidaten und am Wahltag sollte man den wählen, der die eigenen Interessen am besten vertritt. Nicht unbedingt den bekanntesten oder sympathischsten. Denn nur zu meckern reicht nicht. Man muss auch selbst mitentscheiden und sich für die Partei oder für den Kandidaten einsetzen, von dem man glaubt, dass er die besten Ideen hat.
0: Oh, und wir wünschen viel Erfolg bei der Klassensprecherwahl. Meine Tochter hat zum Beispiel heute auch.
4: Ah, okay.
1: Oh. Spannend. Und würde sie ja sagen?
0: Ich denke schon.
1: Ach so.
0: Hat sie gesagt.
1: Ich weiß nicht, weil wenn Mama auch zur Elternsprecherin immer Nein sagt, vielleicht ist das so eine DNA. Liegt das in der DNA?
0: Ich habe dieses Jahr nur Nein gesagt.
1: Ach so, Entschuldigung.
0: Nils, danke dir fürs Beantworten der Frage. Und die nächste Frage beantworten wir wieder kurz vor halb acht.
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0: Guten Morgen, kurz vor 6:30 am Freitag.
1: Hallo.
0: Radio Teddy ist wach. Ihr seid wach. Nils ist am Start.
4: Ich bin auch wach. Guten Morgen.
0: Guten Morgen. Du kannst auch die Augen dabei zumachen. Hauptsache, du hast die wichtigsten Meldungen des Morgens.
1: Ach, das wird jetzt interessant. Nils, ja. Mit Augen zu Nachrichten.
4: Mit Augen zu, ich weiß nicht, wow. Ob das funktioniert. Ich mach's mal mit geöffneten Augen lieber.
1: Na gut. Und geöffnetem Mund. Und wir haben die Ohren geöffnet. Los geht's.
4: Ja, am Sonntag stehen in Deutschland zwei wichtige Wahlen an. In Berlin wird ein neues Abgeordnetenhaus gewählt. Das ist das Landesparlament der Hauptstadt. In Mecklenburg-Vorpommern bestimmen die Wählerinnen und Wähler den Landtag neu. Morgen beginnt das größte Volksfest Deutschlands, das Oktoberfest in München. Viele Stände, Festzelte und Karussells locken auf die sogenannte Wiesen, darunter auch die allerneuesten Fahrgeschäfte. Besucher aus der ganzen Welt werden erwartet. Beim letzten Oktoberfest waren es über 6 Millionen. In der Fußball-Europa-League hat die TSG Hoffenheim ihr Auftaktspiel bei Ofi Krefeld.

0: Inter in Griechenland mit 0:2 verloren. Heute Abend beginnt der nächste Spieltag in der Fußball-Bundesliga. Bayern München empfängt Union Berlin.
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0: Hier bei uns in NRW auf der A1 Münster Richtung Dortmund zwischen Kamenzentrum und Unna. Verkehrsbehinderungen wegen einer Baustelle. Allen eine gute Fahrt.
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4: Ein Hin und Her über unseren Köpfen heute hier bei uns in NRW. Mal harmlose Wolken, mal graue Wolken und Sonnenstrahlen bei bis zu 20 Grad. Morgen ähnliches Wetter und es bleibt trocken. Am Sonntag bei sommerlichen Temperaturen. Gummistiefelwetter.
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4: Morgen. Guten Morgen, 6.30 Uhr und heute heißt es auch wieder für Basti die Box. Der nächste Griff in die Box wird schleimig und schmierig. Auf welchem Pferdegegenstand diese Beschreibung passt, hört ihr in 10 Minuten.
5: Und direkt danach putzen wir mal ganz schnell die Zähne.
6: Cool.

0: Guten Morgen.
1: Guten Morgen.
0: Es ist Freitag. Wir starten zusammen rein ins Wochenende. Die Radio die Morgenshow hier. Christina und Bastian an eurer Seite.
1: Und wir nehmen euch mit auf den Pferdehof.
0: Ja. Ja,
1: aus Bibi und Tina werden nämlich Basti und Christina. Nein, andersrum. Aus Bibi und Tina. Nee, aus Basti und Christina werden Bibi und Tina.
0: Vollkommen richtig. Andersrum, wir haben nämlich auch lange darüber diskutiert, liebe Familien. Wir können euch das ja so ganz offen mal sagen. Andersrum würde es ja bedeuten, dass Bibi und Tina hier bei Radio Teddy moderieren.
1: Ja, genau. Aber wir möchten ja auf dem Pferdehof
0: ja,
1: sein.
0: Ja, eben so rum ist es doch.
1: So.
0: Und wir stellen uns den ganzen Aufgaben, die ihr für uns vorbereitet habt.
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1: Eine alte Bekannte ist auch am Start.
2: Die Box.
1: Okay, und die nächste Aufgabe für uns auf dem Pferdehof ist ertasten. Basti ist dran und ertastet einen Pferdegegenstand.
0: So. Das ist auf jeden Fall was aus Plastik mit einem Deckel oben drauf. Darf ich es aufmachen?
3: Ja, sei vorsichtig bitte.
0: Okay, also es ist auf jeden Fall irgendwie ein Behälter mit einem Alu-Deckel oben drauf. Mhm. Nee, das ist auch ein Plastikdeckel. Sei
3: wie
0: vorsichtig.
3: Oft willst du das Wort Plastik noch?
0: Nein, ist doch jetzt gut. Warte mal.
1: Geht der Nase ran?
0: Das riecht so ein bisschen wie meine Handcreme. Ja. Sehr fruchtig. Darf ich es probieren?
3: Was willst du damit machen?
0: Auf die Hand,
3: auf die Hand. Auf die Hand, ja, auf die Hand, ja. Auch auf die Nasenspitze, wenn du möchtest.
0: Oh, das ist aber lecker. Das ist bestimmt. Ist das für Pferde oder für Menschen?
3: Ach, das ist für Pferde.
0: Das ist für Pferde. Oh, das hat aber auch so eine schleimige Struktur. Ich sag Pferdecreme.
3: Okay, gut. Einmal hoch machen die Maske bitte, damit du sehen kannst, was das ist.
0: Eine Duftkerze?
3: Ich würde sagen, Punkt ja, aber nicht, wofür sie genau ist.
4: Das ist ein Huföl.
2: Huföl. Die Box.
0: Ja, Wahnsinn. Huföl habe ich in meinem Leben noch nicht gehört.
1: Ja,
0: aber
1: man lernt auch noch hier was dabei. Radio Teddy macht Spaß, macht schlau.
0: Und ihr seht jetzt, liebe Familien, auf unseren Socials, wie dieses Huföl tatsächlich aussieht. Wie es riecht, leider nicht. Aber gut. Und die nächste Herausforderung am Montag, die ist dann übrigens für dich, Christina.
1: Für mich.
0: Ja, Anni, 11 Jahre, hat uns über die Radio Teddy App geschrieben. Christina muss die Gangarten beim Pferd erkennen. Viel Spaß.
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0: Guten Morgen, 6.44 Uhr, Freitagmorgen, bevor es zur Schule geht, hört ihr noch Radio Teddy.
1: Ja,
0: freut
1: was denn
0: uns.
1: Auch sonst? Na klar, guten Morgen.
0: Guten Morgen.
1: Und wir putzen die Zähne.
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1: Ja, das ist was, das habt ihr wirklich hier nur bei Radio Teddy. Aus Zähneputzen machen wir eine richtige Zahnputzparty. Lasst uns jetzt gemeinsam vor dem Waschbecken versammeln. Bennett, 9 Jahre alt, der feiert und putzt mit. Wie sieht denn die Zahnbürste aus, mit der du jetzt putzt?
4: Meine Zahnbürste ist durchsichtig. Da drauf steht in Silber. Zähneputzen ist cool.
1: Mega.
4: Und hat weiß-blaue Borsten.
1: Ach, cool. Ja, dann viel Spaß beim Putzen. Zähneputzen ist cool. Das ist das Motto hier beim Radio Teddy Zahnputzit. Hier ist Fastball für euch.

0: mega. Das ganze Bad riecht nach Minze. Ach, toll. Und so ins Wochenende starten mit sauberen Zähnen. Geschafft.
1: Fertig.
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0: Guten Morgen am Freitag, 6.53 Uhr. Ihr steht vielleicht gerade vom Kleiderschrank und überlegt, na, welches Kleidungsstück freut sich heute, angezogen zu werden?
1: Ja, zum Start ins Wochenende doch immer gut. Und gleich bringen wir euch auf den aktuellen Stand in den Radio Teddy Nachrichten. Am Wochenende, liebe Eltern, ihr wisst Bescheid, wird ja in Berlin und Mecklenburg-Vorpommern gewählt. Und alles, was dazu wichtig ist und was auch vor allem für euch Kids wichtig ist, das hört ihr gleich in den Radio Teddy Nachrichten um voll. 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

0: Guten Morgen, es ist Freitag, die Radio Daddy Morgenshow an eurer Seite. Christina und Basti für euch wach.
1: Guten Morgen und es heißt wieder ein Thema, drei Dinge und 13 Sekunden Zeit. Das Radio Daddy Familien Frühstücksquiz. Gleich geht's um Fundstücke, also Handschuhe und Co., die ja gerne irgendwo vergessen werden.
0: Genau, im Klassenzimmer und dann liegen sie übers Wochenende da rum. Und wir schicken euch dafür in den Trampolinpark MyJump in Berlin-Ost. Also macht euch da bereit für den riesigen Trampolinpark und stellt euch coolen Challenges. Da gibt es ja auch die Valo-Arena.
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8: Kurz nach 7 am Freitag, guten Morgen, Radio Teddy ist am Start.
9: Hallo, guten Morgen.
8: Und auch Nils mit den Radio Teddy Nachrichten.
9: Hallöchen, guten Morgen.
8: An diesem Wochenende stehen in Deutschland zwei wichtige Termine an.
9: Ja, zwei wichtige Wahlen, denn am Sonntag wird in Berlin ein neues Abgeordnetenhaus gewählt. Das ist das Landesparlament der Hauptstadt. In Mecklenburg-Vorpommern bestimmen die Wählerinnen und Wähler den Landtag neu. Die Parteien werben heute und morgen nochmal um Wählerstimmen. Alle ab 16 Jahren haben zwei Stimmen. Mehr dazu von Markus aus der Nachrichtenredaktion.
10: Mit der Erststimme kann ein Kandidat oder eine Kandidatin direkt aus dem Wahlkreis, also aus der Gegend, wo man wohnt, gewählt werden. Mit der Zweitstimme eine Partei. Die Zweitstimmen entscheiden am Ende auch, wie stark die einzelnen Parteien werden.
9: Erst ein paar Wochen später wählen dann das Berliner Abgeordnetenhaus und der Landtag in Mecklenburg-Vorpommern einen neuen Regierungschef oder eine neue Regierungschefin. Morgen ist es wieder soweit, dann beginnt das größte Volksfest Deutschlands, das Oktoberfest in München. Viele Stände, Festzelte und Karussells locken auf die sogenannte Wiesen, darunter auch die allerneuesten Fahrgeschäfte. Besucher aus der ganzen Welt werden erwartet. Beim letzten Oktoberfest waren es weit über 6 Millionen. Am Sonntag ist Weltkindertag. Die Kinderrechte stehen im Mittelpunkt und es wird vielerorts in Deutschland gefeiert. Wo bei uns in der Region, das weiß Hanna.
11: Hier bei uns in NRW können Kinder unter 15 Jahren am Sonntag den ganzen Tag lang gratis Bus fahren. Dafür haben sich mehrere Verkehrsunternehmen zusammengetan. Ticket braucht ihr keins. Ihr könnt einfach einsteigen und losfahren.
9: In der Fußball-Europa League hat die TSG Hoffenheim ihr Auftaktspiel bei Ofi Kreta in Griechenland mit 0:2 verloren. Heute Abend beginnt dann der nächste Spieltag in der Fußball-Bundesliga. Bayern München empfängt Union Berlin. Soweit die Meldungen. 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
9: Hier bei uns in NRW auf der A1 Münster Richtung Dortmund zwischen Kamenzentrum und Unna. Verkehrsbehinderungen wegen einer Baustelle. Allen eine gute Fahrt.
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8: Ein Hin und Her über unseren Köpfen heute hier bei uns in NRW. Mal harmlose Wolken, mal graue Wolken und Sonnenstrahlen bei bis zu 20 Grad. Morgen ähnliches Wetter und es bleibt trocken. Am Sonntag bei sommerlichen Temperaturen Gummistiefelwetter.
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15: Morgen.
8: Guten Morgen.
16: Dankeschön.
8: Gleich ist es soweit. 333 Euro. Immer 7.07 Uhr und 8.08 Uhr. Macht schnell mit, radioteddy.de. Und in wenigen Minuten achtet ihr auf euren Namen.
15: Und direkt danach, schrupp, schrupp, schrupp, machen wir eure Zähne sauber.

0: Gerade war es 7.07 Uhr. Am Freitag jetzt gibt's 333 Euro für eure Familie beim Radio-Teddy Familiencash.
1: Immer 7.07 Uhr, 8.08 Uhr. Mitgemacht hat auch Emilia Rohrmann und Tochter Robin Leonora aus Berlin-Karlshorst. Emilia, ruf jetzt an. 10 Minuten habt ihr Zeit. 0331 7 und 6 mal die 2. Mitmachregeln auf radioteddy.de. 0331 7 und 6 mal die 2. Emilia Rohrmann und Tochter Robin Leonora aus Berlin-Karlshorst. Holt euch jetzt bei uns eure 333 Euro.
0: Daumen sind gedrückt.
1: Und Musik läuft. Repeat it bei Radio Teddy.

0: Was ist los?
1: Ihr habt's gehört, Wochenende, wir wollen Wochenende, das ist das Motto hier ist die Radio-Teddy-Morgenshow.
0: Guten Morgen am Freitag, 7.15 Uhr.
1: Christina und Basti hier und natürlich zum Familienfrühstück, zum Start ins Wochenende, gleich für euch auch Jennifer Lopez und David Guetta, Save Me Tonight.
0: Vorher quizzen wir.
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0: Ein Thema, drei Dinge, 13 Sekunden Zeit, das schnellste Quiz am Morgen beim Frühstück.
1: Und wir schicken euch dafür in den Trampolinpark MyJump in Berlin-Ost.
0: 0331 7 und 6 mal die 2. Mitmachregeln auf radioteddy.de. Und jetzt am Start Carlo, 6 Jahre, und sein Papa Norman aus Berlin-Lichtenberg. Guten Morgen.
3: Guten Morgen.
1: Nennt uns bitte drei Sachen, die immer übers Wochenende in der Schule liegen bleiben. Gibt's immer so ein paar. Und eure 13 Sekunden, die laufen ab jetzt.
4: Brotdose.
1: Ja.
4: Flasche.
1: Ja.
0: Noch eine Sache.
4: Ledertasche.
1: Oh, auch die bleibt gerne übers Wochenende mal liegen. Passiert. Das waren drei. Herzlichen Glückwunsch.
4: Juhu. Ja.
1: Und ganz viel Spaß euch im Trampolinpark MyJump in Berlin-Ost.
3: Danke.
1: Und macht euch schon mal bereit für den riesigen Trampolinpark und stellt euch dann auch den coolen Challenges. Da gibt es ja die Valo-Arena.
0: Noch heute Morgen schicken wir euch auch ins Kino. Macht mit, liebe Eltern, bei Kinderwissen Elternquizzen um 8.40 Uhr.
1: Und jetzt zu eurem Freitagsfamilienfrühstück gibt's Jennifer Lopez mit David Guetta. Hier ist Save Me Tonight bei Radio Teddy.
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0: Guten Morgen.
1: Hallo,
0: die
1: guten Morgen.
0: Die Morgenshow läuft. Christina und Basti an eurer Seite. Während ihr noch, das Frühstück runterschluckt, können wir jetzt direkt loslegen mit Zähneputzen.
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0: Wir liefern die Musik, ihr liefert den Schaum, wir putzen zusammen die Zähne. Und Fabio 12 ist auch mit dabei. Bist du ein Putzer vor oder nach dem Frühstück?
4: Ich putze die immer nach dem Frühstück, weil wenn man die ja vor dem Frühstück putzt, werden die ja wieder dreckig.
0: Ach, Na dann ist jetzt ja höchste Zeit. Wir putzen gemeinsam die Zähne zu eurer Lieblingsmusik. Einzigartig gibt's nur hier bei Radio Teddy, den Radio Teddy Zahnputzhit. Wir putzen gemeinsam mit Harry Styles. Hier ist für euch American Girls.

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4: Und die nächste Kinderfrage beantworten wir immer kurz vor halb bei Radio Teddy.
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4: An diesem Wochenende wird gewählt in Berlin und in Mecklenburg-Vorpommern. Und passend dazu möchte Fiona 11 Jahre Folgendes wissen.
5: Warum wir nicht mitwählen können, obwohl das doch unsere Zukunft ist?
4: Nils hat die Antwort.
6: Naja, tatsächlich wird oft darüber gesprochen, ob Kinder und Jugendliche auch wählen dürfen sollten. Manche finden das gut, weil junge Menschen dann früher etwas über Politik lernen und sagen könnten, was ihnen wichtig ist. Früher durfte man in Deutschland sogar erst ab 21 Jahren wählen, heute in manchen Bundesländern schon ab 16. Im Moment dürfen Kinder noch nicht wählen, weil sie zuerst lernen sollen, wie Politik funktioniert. Zum Beispiel, was der Bundestag macht, welche Parteien es gibt und was Politiker entscheiden. So soll man später besser verstehen, wen man wählt und warum. Aber viele Menschen fragen sich trotzdem, ob das Wahlalter vielleicht nicht doch weiter gesenkt werden sollte.
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0: Und jetzt der verrückte Tierfakt der Stunde.
12: Chamäleons können mit beiden Augen gleichzeitig in verschiedene Richtungen schauen. Dadurch sehen sie fast rundherum, ohne ihren Kopf zu drehen. Praktisch beim Jagen.

0: Guten Morgen auf Freitag, kurz vor 7:30.
1: Moin.
0: Radio Teddy ist schon wach, ihr auch. Nils steht sogar schon bereit.
1: Ja, ich bin auch wach.
0: Und jetzt die wichtigsten Meldungen des Morgens von dir, für euch.
1: Guten Morgen. Am Sonntag stehen in Deutschland zwei wichtige Wahlen an. In Berlin wird ein neues Abgeordnetenhaus gewählt. Das ist das Landesparlament der Hauptstadt. In Mecklenburg-Vorpommern bestimmen die Wählerinnen und Wähler den Landtag neu. Morgen beginnt das größte Volksfest Deutschlands, das Oktoberfest in München. Viele Stände, Festzelte und Karussells locken auf die sogenannte Wiesen, darunter auch die allerneuesten Fahrgeschäfte. Besucher aus der ganzen Welt werden erwartet. Beim letzten Oktoberfest waren es über 6 Millionen. In der Fußball-Europa League hat die TSG Hoffenheim ihr Auftaktspiel bei Ofi Kreta in Griechenland mit 0:2 verloren. Heute Abend beginnt der nächste Spieltag in der Fußball-Bundesliga. Bayern München empfängt Union Berlin.
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1: Hier bei uns in NRW auf der A2 Hannover Richtung Dortmund zwischen dem Kamener Kreuz und Lünen Süd 3 Kilometer Stau wegen Bergungsarbeiten. Gute Fahrt.
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0: Ein Hin und Her über unseren Köpfen heute hier bei uns in NRW. Mal harmlose Wolken, mal graue Wolken und Sonnenstrahlen bei bis zu 20 Grad. Morgen ähnliches Wetter und es bleibt trocken. Am Sonntag bei sommerlichen Temperaturen Gummistiefelwetter.
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0: Moin. Guten Morgen und sie ist wieder am Start.
8: Die Box.
0: Der nächste Griff in die Box wird schleimig und schmierig. Auf welchen Pferdegegenstand diese Beschreibung passt, hört ihr in 10 Minuten.
8: Und direkt danach, wir putzen gemeinsam die Zähne.

0: Gute Fahrt Richtung Wochenende. Die Radio-TV-Morgen schon läuft. Christina und Basti an eurer Seite.
1: Guten Morgen.
0: Und das F in Freitag steht für Familiencash.
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0: Und ihr habt euch zurückgemeldet. Emilia mit Tochter Robin Leonora aus Berlin-Karlshorst. Viel Spaß mit 333 Euro.
3: Ja, super. Wir freuen uns ganz doll. Mensch, das ist ja klasse. Wir waren gerade beim Zähneputzen und dann sehe ich auf meinem Handy die Nachricht von einer Schulfreundin, dass wir gerade genannt wurden. Und dann sind wir zum Handy gerast und haben noch schnell angerufen.
1: Es ist toll, wenn man einen Freundeskreis Freunde hat, die auch Radio Teddy hören.
0: Ja, sehr gut. Das ist ein sehr tollen Freundeskreis.
1: Emilia, was gönnt ihr euch mit dem Geld?
3: Oh, das wissen wir noch gar nicht. Ich glaube, 2 Wochen sind, wo wir mitmachen. Und wir haben gar nicht geglaubt, dass das wirklich klappt. Ich denke mal, einen kleinen Betrag müssen wir auch an die Freundin geben.
0: Oh Gott, sag das nicht so laut.
1: Ihr habt ja das Wochenende Zeit und auch noch die nächsten Tage zu überlegen, welcher Wunsch in Erfüllung geht. Wir wünschen euch ein zauberhaftes Wochenende.
3: Dankeschön.
4: Danke.
1: Bitte. Und ihr, liebe Eltern, meldet euch jetzt schnell noch an auf radioteddy.de. So schnell kann es gehen. Holt euch mit etwas Glück eure 333 Euro gleich wieder um 8.08 Uhr.

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1: Hallo.
0: Freitag, 7.39 Uhr. Guten Morgen.
1: Guten Morgen.
0: Die Radio Teddy Morgenshow zieht auf den Martinshof.
1: Oh ja.
0: Es ist die größte Pferdeaktion aller Zeiten. Jeden Morgen eine Aufgabe für mich, eine Aufgabe für Basti. Und jetzt werden aus Basti und Christina Bibi und Tina.
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1: Und weil ihr euch so sehr gewünscht habt, dass sie wieder zurückkommt, ist sie auch wieder da.
2: Die Box.
0: Ja. Die nächste Aufgabe für uns von euch auf dem Pferdehof. Für Basti. Er ist dran. Er tastet den Pferdegegenstand.
3: So. Das ist auf jeden Fall was aus Plastik mit einem Deckel oben drauf. Darf ich es aufmachen?
4: Ja, sei vorsichtig bitte.
3: Okay, also es ist auf jeden Fall irgendwie ein Behälter mit einem Aludeckel oben drauf. Nee, das ist auch ein Plastikdeckel. Sei
4: vorsichtig. Wie oft willst du das Wort Plastik noch?
3: Nein, ist doch jetzt gut. Warte mal.
4: Gehst du der Nase ran?
3: Das riecht so ein bisschen wie meine Handcreme. Ja. Sehr fruchtig. Darf ich es probieren?
4: Was willst du damit machen?
3: Auf die Hand, ja.
4: Auch auf die Nasenspitze, wenn du möchtest.
3: Oh, das ist aber lecker. Das ist bestimmt. Ist das für Pferde oder für Menschen?
4: Ach, das ist für Pferde.
3: Das ist für Pferde. Oh, das hat aber auch so eine schleimige Struktur. Ich sag Pferdecreme.
4: Okay, gut. Einmal hoch machen die Maske bitte, damit du sehen kannst, was das ist.
3: Eine Duftkerze?
4: Ich würde sagen, Punkt ja, aber nicht, wofür sie genau ist.
5: Es ist ein Huföl.
1: Huföl. Das ist wieder was gelernt. Huföl. Habe ich im ganzen Leben vorher noch nicht gehört.
0: Ja, gut. Und wie Basti mit Maske aussieht und
1: hallo?
0: Dieses Huföl seht ihr auf unseren Social-Media-Kanälen, liebe Familien.
1: Ja, freu dich nur. Die nächste Aufgabe, die kommt nämlich übrigens für dich, Christina, von der Radio Teddy App. Ist Nachricht gekommen von Anni, 11 Jahre alt. Christina muss die Gangarten beim Pferd erkennen.
0: Oh,
1: ja, das kann ja was werden. Montag.
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0: Guten Morgen und vor allem gute Fahrt. Radio Teddy ist dabei am Freitag, 7.46 Uhr.
1: Hallöchen. Und jetzt putzen wir die Zähne.
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1: Das ist einzigartig in ganz Deutschland. Gibt's nur hier bei Radio Teddy. Das ist Win-Win. Die Zähne der Kids strahlen und Mama und Papa haben ein To-Do weniger am Morgen. Und Milan, 10 Jahre alt, putzt mit. Dein Zahnputzplan steht. Nimm uns mal mit. Wo startest du?
4: Also an den Außenflächen hinten, links, dann gehe ich über nach rechts und dann in die Mitte und dann putze ich die Innenflächen und dann, ja, wie soll ich sagen, schrubbe ich das nochmal so aus quasi.
1: Ja, und die Außenflächen natürlich, darf nicht fehlen. Hier ist der Radio Teddy Zahnputz-Hit am Freitag, Channel Lights Off, los geht's!

0: So schnell haben wir alle saubere Zähne geschafft.
1: Fertig.
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0: wunderschönen guten Morgen und schönen Start ins Wochenende. Die Radio Tini Morgenshow.
1: Morgen.
0: Ist an eurer Seite mit Christina und Basti. Hallo.
1: Und wir haben eine Mini-Aufgabe kurz vorm Wochenende, liebe Eltern. Und damit gewinnt ihr für die ganze Familie einen Familienausflug. Vervollständigt folgendes Gedicht. Der Herbst, der Herbst, der Herbst ist da. Er bringt uns Wind. Hi.
0: Mir ist auch was rausgerutscht, Entschuldigung. Und wenn ihr das richtig löst, schicken wir eure ganze Familie ins Kino. Es geht zu Emil und die Detektive. Da wird ja in dem Film Emil ausgeraubt. Ob er den Dieb schnappen kann, das seht ihr ja selbst. Ab Donnerstag in den Kinos.
1: Ruft jetzt an für eure Tickets. 0331 7 und 6 mal die 2. Mitmachregeln auf radioteddy.de. 0331 7 und 6 mal die 2. Und gewonnen wird bei Kinderwissen Elternquissen.
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4: Und jetzt der verrückte Tierfakt der Stunde.
5: Eichhörnchen pflanzen aus Versehen Bäume. Sie vergraben jedes Jahr Nüsse als Vorrat. Und dann vergessen sie viele davon einfach wieder.
6: 8:01, eine Minute nach 8 am Freitag und Radio Teddy läuft. Guten Morgen. Nils ist auch schon am Start.
7: Hi, guten Morgen.
6: Mit den wichtigsten Meldungen des Tages. Mhm. Vor allem schauen wir jetzt aufs Wochenende. Ja. An diesem Wochenende stehen in Deutschland zwei wichtige Wahlen an.
7: Ja, in Berlin wird am Sonntag ein neues Abgeordnetenhaus gewählt. Das ist das Landesparlament der Hauptstadt. In Mecklenburg-Vorpommern bestimmen die Wählerinnen und Wähler den Landtag neu. Die Parteien werben heute und morgen nochmal um Wählerstimmen. Alle ab 16 Jahren haben zwei Stimmen. Mehr dazu von Markus aus der Nachrichtenredaktion.
8: Mit der Erststimme kann ein Kandidat oder eine Kandidatin direkt aus dem Wahlkreis, also aus der Gegend, wo man wohnt, gewählt werden. Mit der Zweitstimme eine Partei. Die Zweitstimmen entscheiden am Ende auch, wie stark die einzelnen Parteien werden.
7: Erst ein paar Wochen später wählen dann das Berliner Abgeordnetenhaus und der Landtag in Mecklenburg-Vorpommern einen neuen Regierungschef oder eine neue Regierungschefin. Morgen ist es wieder soweit, dann beginnt das größte Volksfest Deutschlands, das Oktoberfest in München. Viele Stände, Festzelte und Karussells locken auf die sogenannte Wiesen, darunter auch die allerneuesten Fahrgeschäfte. Besucher aus der ganzen Welt werden erwartet. Beim letzten Oktoberfest waren es weit über 6 Millionen. Am Sonntag ist Weltkindertag. Die Kinderrechte stehen im Mittelpunkt und es wird vielerorts in Deutschland gefeiert. Wo bei uns in der Region, das weiß Hanna.
9: Hier bei uns in NRW können Kinder unter 15 Jahren am Sonntag den ganzen Tag lang gratis Bus fahren. Dafür haben sich mehrere Verkehrsunternehmen zusammengetan. Ticket braucht ihr keins. Ihr könnt einfach einsteigen und losfahren.
7: In der Fußball-Europa League hat die TSG Hoffenheim ihr Auftaktspiel bei Ofi Kreta in Griechenland mit 0:2 verloren. Heute Abend beginnt dann der nächste Spieltag in der Fußball-Bundesliga. Bayern München empfängt Union Berlin. Soweit die Meldungen. 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
7: Hier bei uns in NRW auf der A2 Hannover Richtung Dortmund zwischen dem Kamener Kreuz und Lünen Süd 3 Kilometer Stau wegen Bergungsarbeiten. Gute Fahrt.
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6: Ein Hin und Her über unseren Köpfen heute hier bei uns in NRW. Mal harmlose Wolken, mal graue Wolken und Sonnenstrahlen bei bis zu 20 Grad. Morgen ähnliches Wetter und es bleibt trocken. Am Sonntag bei sommerlichen Temperaturen. Gummistiefelwetter.
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13: Morgen.
6: Guten Morgen.
13: Super, wir freuen uns ganz doll.
6: 333 Euro, auch für eure Familie. 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

0: Es ist ganz genau 8.08 Uhr am Freitag. Jetzt gibt's 333 Euro für eure Familie. Das machen wir immer hier 7.07 Uhr und 8.08 Uhr nochmal beim Radio Teddy Familiencash.
1: Und mitgemacht auf radioteddy.de hat auch Ulrike Davatz mit Tochter Lina aus Berlin-Charlottenburg-Wilmersdorf. Ulrike, ruf jetzt an. 10 Minuten hast du Zeit. 0331 7 und 6 mal die 2. Mitmachregeln auf radioteddy.de. 0331 7 und 6 mal die 2. Ulrike Davatz mit Tochter Lina aus Berlin-Charlottenburg-Wilmersdorf. Hol dir jetzt bei uns deine 333 Euro ab.

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0: guten Morgen. Guten Start ins Wochenende, liebe Familien. Die Radio Teddy Morgenshow an eurer Seite. Christina und Basti hier. Und am Sonntag ist es ja soweit.
1: Da wird gewählt.
0: Ja, es wird gewählt, tatsächlich in Berlin und Mecklenburg-Vorpommern. Aber am Sonntag ist natürlich auch Weltkindertag. Ja! Na klar. Und warum es zwei Kindertage gibt, der zweite ist ja der Weltkindertag jetzt am Sonntag, das wurden wir gefragt. Und diese Kinderfrage beantwortet natürlich der schlauste Mann im Radio, unser Nils, in wenigen Minuten hier im Radio Teddy nachgefragt.
1: Bis dahin, gute Fahrt mit dem Mega-Hit Buddy bei Radio Teddy.

0: Happy Freitag, die Radio Hallo. Die Morgenshow ist hier. Christina und Basti an eurer Seite und jetzt gibt's Cash.
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0: Und ihr habt euch zurückgemeldet. Ulrike mit Tochter Lina aus Berlin-Charlottenburg-Wilmersdorf. Viel Spaß mit 333 Euro Familiencash von Radio Teddy.
3: Dankeschön.
0: Sehr gerne. Wo erwischen wir euch denn gerade?
3: Mich auf Arbeit, die Kleine ist in der Schule.
2: Und ist so ruhig bei dir. Wie kommt's?
3: Es macht keiner da.
0: Ach so.
3: Und der Vogel.
2: Ja, und der kann auch noch entscheiden, welcher Radiosender bei der Arbeit läuft.
0: Das ist ja mega.
3: Genau.
2: Ulrike, was gönnt ihr euch mit dem Geld?
3: Ich denke, wir werden jetzt einfach mal einen schönen Tag im Spaßbad machen, jetzt wo das Wetter wieder schlechter wird. Das hat sie sich schon lange gewünscht und ich glaube, das werden wir jetzt mal machen. Einfach mal ein bisschen planschen gehen.
2: Ja, der Herbst, der kündigt sich so langsam an, finde ich auch. Der zeigt sich gerade so im
3: Spätsommer. Ganz genau, ganz genau. Das ist genau das Richtige.
2: Dann ganz liebe Grüße an Lina und den Rest der Familie und hab einen kurzweiligen Arbeitstag.
0: Ja, genau. Freitag ab 1.
3: Macht jeder sein.
2: Ja.
0: Viel Spaß, zieh durch.
3: Dankeschön.
2: Bitte.
0: Und meldet auch ihr euch an auf radioteddy.de und holt euch 333 Euro Familiencash. Immer 7.07 Uhr und 8.08 Uhr.
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2: Und wieder beantworten wir eine Frage der Kids jeden Morgen mal kurz vor halb. Nils ist schon bereit.
4: Guten Morgen. Hallo, guten Morgen.
2: Und am Sonntag ist ja Weltkindertag.
4: Jo.
2: Und da sind einige Fragen hier reingeflattert.
0: Na klar.
2: Ganz weit oben auf der Liste der Fragen, warum gibt es zwei Kindertage?
4: Ja, es gibt ja auch noch einen internationalen Kindertag im Juni. Dass es zwei Kindertage gibt, hat mit ihrer unterschiedlichen Geschichte zu tun und damit, dass Deutschland früher in zwei Staaten geteilt war. Der Weltkindertag am 20. September wurde früher in Westdeutschland gefeiert und geht auf die Vereinten Nationen zurück, die im Jahr 1954 alle Länder der Welt aufgefordert hatten, einen speziellen Kindertag einzurichten. Der internationale Kindertag am 1. Juni wurde schon vor 100 Jahren eingeführt und später vor allem in Osteuropa und der DDR gefeiert, also in dem Teil, der heute einfach Ostdeutschland bezeichnet wird. Und deshalb gibt es in Deutschland heute zwei Kindertage.
0: Aber meine Frage ist, warum gibt's nur zwei Kindertage, nicht 365? Ja. Also, hallo, wie wär's?
4: Es könnten noch ein paar mehr sein.
0: Hier bei Radio Teddy ist immer Kindertag.
2: Genau.
0: Herzlich willkommen.
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7: Hallo, hier ist Angie, eure Radio Teddy-Reporterin. Lange hat ihn niemand gesehen und nun ist er wieder da. Der Fischotter. Eine kleine Sensation, denn er galt hier bei uns in NRW als ausgestorben. Nach etwa 50 Jahren haben die Fischotter nun ihren Weg zurück in ihre alte Heimat gefunden, zum Beispiel an die Lippe oder auch ins Münsterland.
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8: Nach dem Naschen sollten unsere Kinder nicht sofort die Zähne putzen. Zucker wird nämlich von den Mundbakterien zu Säuren abgebaut, die den Zahnschmelz kurzfristig entmineralisieren und empfindlicher für Kariesbakterien machen. Deshalb am besten 20 bis 30 Minuten warten und dann den Zahnschmelz mit einer geeigneten Kinderzahncreme remineralisieren. Der beste Zeitpunkt zum Naschen ist nach den Hauptmahlzeiten. So können sich die Zähne bis zum nächsten Putzen gut erholen.
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25: Eisbären sind unter ihrem Fell schwarz. Ihre Haut ist so dunkel.
2: Guten Morgen, kurz nach 8:30 am Freitag.
0: Guten Morgen.
2: Radio Teddy läuft. Nils ist auch schon bereit.
3: Hallöchen, ne? Guten Morgen.
2: Kannst du einmal wieder einen Zettel wackeln, damit wir wissen, dass du vermeldet.
3: Ja, das sind die Nachrichten.
2: Ja, die wichtigsten Meldungen des Morgens. Schön vom DIN A4-Zettel.
3: Ja, am Sonntag stehen in Deutschland zwei wichtige Wahlen an. In Berlin wird ein neues Abgeordnetenhaus gewählt. Das ist das Landesparlament der Hauptstadt. In Mecklenburg-Vorpommern bestimmen die Wählerinnen und Wähler den Landtag neu. Morgen beginnt das größte Volksfest der Welt, das Oktoberfest in München. Viele Stände, Festzelte und Karussells locken auf die sogenannte Wiesen, darunter auch die allerneuesten Fahrgeschäfte. Besucher aus der ganzen Welt werden erwartet. Beim letzten Oktoberfest waren es über 6 Millionen. In der Fußball-Europa League hat die TSG Hoffenheim ihr Auftaktspiel bei Ofi Kreta in Griechenland mit 0:2 verloren. Heute Abend beginnt der nächste Spieltag in der Fußball-Bundesliga. Bayern München empfängt Union Berlin.
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3: Hier bei uns in NRW auf der A2 Hannover Richtung Dortmund zwischen dem Kamener Kreuz und Lünen Süd 3 Kilometer Stau wegen Bergungsarbeiten. Gute Fahrt.
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2: Ein Hin und Her über unseren Köpfen heute hier bei uns in NRW. Mal harmlose Wolken, mal graue Wolken und Sonnenstrahlen bei bis zu 20 Grad. Morgen ähnliches Wetter und es bleibt trocken. Am Sonntag bei sommerlichen Temperaturen Gummistiefelwetter.
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0: Guten Morgen.
1: Hallo.
0: Am Freitag. Gedichte lernen steht ja gerade bei vielen Kids in der Schule an. Und gleich seid ihr, liebe Eltern, dran. Und gewinnt dabei für die ganze Familie bei Kinderwissen Elternquissen in 10 Minuten.
1: Und jetzt hoch die Hände, Wochenende. Hier ist Cat's Eye. Let's go.

0: Tag. Es geht ins Wochenende mit der Radio City Morgenshow. Christina und Basti hier. Guten Morgen.
1: Guten Morgen.
0: Und das ist jetzt der Moment, da sind dann auch alle Kids, die zur zweiten Stunde haben in der Schule. Schule geht los, auch das Motto jetzt im Kinderhit. Und vielleicht steht ja auch in der Schule an, Gedichte lernen.
1: Auch schön, kleiner. Ja, wir hätten eins. Und noch einen kleinen Tipp.
0: Ja?
1: Wenn ihr im Wohnzimmer seid oder im Kinderzimmer, stellt euch in irgendeine Ecke und euch gegenüber dann in der anderen Ecke Mama oder Papa und dann das Gedicht einfach laut aufsagen. So lernt ihr dann gleich auch lauter zu sprechen. Das sind manchmal immer so Punktabzüge, ne?
0: Dann wisst ihr, was am Wochenende bei Christina passiert. Und denkt schon mal drüber nach. Der Herbst ist da. Er bringt uns Wind. Hi. Und wie geht's weiter? Die Auflösung nach einem Hit.

0: bereit für den Tag.
1: Auf geht's ins Wochenende mit der Antenne Morgenshow. Christina und Basti an eurer Seite. Und wir schicken euch ins Familienauto natürlich auch den richtigen Sound. Denn die Wochenend-Playlist steht bei Radio Teddy. Gleich Dua Lipa mit Training Season.
2: Jetzt schicken wir die nächste Familie ins Kino.
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2: Jeden Morgen, liebe Eltern, macht ihr mit um diese Uhrzeit und verwandelt euch so in Superhelden für eure Kids.
1: Und wir schicken euch dafür zu Emil und die Detektive.
2: Und jetzt spielen wir mit Ricarda für ihren Sohn 7 und 8 Jahre aus Dresden in Sachsen. Schönen guten Morgen.
4: Morgen. Guten Morgen.
2: Ricarda, heute Sonnenschein, morgen auch. Und für alle Familien, die nicht nass werden möchten bei dem Schmuddelwetter am Sonntag, was macht ihr denn gerne bei Schmuddelwetter?
4: Also, wir gehen auch super gerne ins Schwimmbad. Ich habe ja vorhin schon gehört, die Mama, die 333 Euro gewonnen hat, da habe ich so gedacht, genau. Wenn dann so schlechtes Wetter ist, dann geht man auch gerne mal wieder planschen.
2: Ja.
4: Aber wenn das so ein Sonntag ist und so ein verregnetes Herbstwochenende, dann kuscheln wir auch manchmal einfach am liebsten auf der Couch und schauen einen schönen Film.
2: Oh, das klingt auch schön. Schön, dass wir uns gegenseitig hier inspirieren, ja, was die Freizeitaktivitäten betrifft.
1: Und wenn ihr einen Film guckt, dann guckt ihr wahrscheinlich auch den Film, ohne dabei zu quatschen, oder? Das ist ja bei Christina ein riesen Problem. Sie hat mir immer erzählt, das Schönste beim Film gucken ist dabei zu reden. Und ich bin an die Decke gegangen, als ich gehört habe, das Schönste beim Film gucken ist dabei zu reden. Wie macht ihr das?
4: Ja, das stimmt. Ja, ne, unsere Kinder, die wollen immer nicht reden. Die wollen eigentlich eher immer das in Ruhe gucken.
1: Ja,
4: aber
1: stimmt,
4: eigentlich wollen die Erwachsenen immer irgendwas dazu sagen, aber die Kinder wollen dann eigentlich lieber ihre Ruhe haben.
2: Danke, Ricarda, ich bin bei dir.
1: Ach so, na gut, okay. Ich schlag mich auf die Seite der Kinder.
2: Ja, der Austausch ist doch auch manchmal schön. Jetzt kommt dein Gedicht, liebe Ricarda. Die Kids lernen ja gerade fleißig wieder Gedichte und du hast jetzt die Möglichkeit, folgendes Gedicht zu vervollständigen. Der Herbst, der Herbst, der Herbst ist da, er bringt uns Wind, Hai.
4: Hustasa!
1: Jawohl! Ja. Herzlichen Glückwunsch und viel Spaß im Kino. Es geht zu Emil und die Detektive. Da wird ja Emil im Zug ausgeraubt und ob er den Dieb schnappen kann, das seht ihr selbst tatsächlich am Donnerstag im Kino.
4: Oh, das ist wunderbar. Mein Sohn, der Simon, für den habe ich nämlich jetzt angerufen, weil er schon in der Schule sitzt und er hat sich ganz, ganz dolle gewünscht, dass wir in diesen Film gehen.
2: Oh, jetzt bist du eine Heldin für Simon.
4: Ja, genau.
1: Und am Montag, da schicken wir die nächste Familie ins Kino bei Kinderwissen Elternquizzen um 8.40 Uhr.
2: Jetzt gute Fahrt mit Training Season. Coole Hits für Eltern und Kids.

0: Moin.
1: Guten Morgen.
2: Die Radio, die morgen schon läuft. Christina und Basti hier. Hi.
1: Freitagmorgen. Ach, und es schön. Geht weiter mit Kollegin Sandra am Vormittag und sie wird für mehr Frieden, für mehr Harmonie in der Familie sorgen. Es geht los mit Fehlern. Fehler sind Helfer. So werden unsere Kids durch Patzer selbstbewusster. Bleibt dran, 9.15 Uhr in 20 Minuten mehr dazu.
2: Oh, Fehler sind Helfer. Das ist auch so ein richtiger Eltern- und Lehrersatz. Entschuldigung.
1: Aber, fällt dir doch was auf,
2: was
1: wenn
2: denn?
1: Du die Worte Fehler und Helfer hast.
2: Ja.
1: In beiden Worten sind dieselben Buchstaben. Nur anders gestellt.
2: Ja, okay. Ja. Liebe Familien, denkt ein bisschen drüber nach, ob das so stimmt, was sie sagt. Mir ist viel wichtiger, dass ihr auch eure Lieblingsmusik bekommt. Und gleich wird sommerlich mit Nico Santos hier. Why don't you say gleich?
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4: Mit Angie, Hallöchen. Spielzeugautos, Puppen, Instrumente und viel Spielzeug mehr aus Omas und Opas Zeiten gibt's im Puppen- und Spielzeugmuseum in Ratingen zu entdecken. Macht eine kleine Zeitreise durch die Spielzeuggeschichte und erkundet, wie Kinder vor vielen, vielen Jahren gespielt haben. Werft einen Blick in die Puppenstuben und auf die Modellbahnhöfe mit ihren Zügen und Waggons. Und das wohl beliebteste Kuscheltier, der Teddybär, zeigt euch, wie er es zu uns nach Deutschland geschafft hat. Oder probiert euch am Kinderkaufladen als Verkäuferin oder Verkäufer aus. Mehr Infos gibt's auf stadt-ratingen.de. 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
2: Und jetzt der verrückte Tierfakt der Stunde.
23: Seesterne haben kein richtiges Gehirn. Stattdessen arbeiten ihre Nervenringe und Nervenbahnen zusammen. Trotzdem finden sie Futter, bewegen sich und wirken dabei ziemlich schlau.
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2: Mit Nils Olaf Setzepfand. Hallo zusammen. An diesem Wochenende stehen in Deutschland zwei wichtige Wahlen an. In Berlin wird am Sonntag ein neues Abgeordnetenhaus gewählt. Das ist das Landesparlament der Hauptstadt. In Mecklenburg-Vorpommern bestimmen die Wählerinnen und Wähler den Landtag neu. Die Parteien werben heute und morgen nochmal um Wählerstimmen. Alle ab 16 Jahren haben zwei Stimmen. Mehr dazu von Markus aus der Nachrichtenredaktion.
24: Mit der Erststimme kann ein Kandidat oder eine Kandidatin direkt aus dem Wahlkreis, also aus der Gegend, wo man wohnt, gewählt werden. Mit der Zweitstimme eine Partei. Die Zweitstimmen entscheiden am Ende auch, wie stark die einzelnen Parteien werden.
2: Erst ein paar Wochen später wählen dann das Berliner Abgeordnetenhaus und der Landtag in Mecklenburg-Vorpommern einen neuen Regierungschef oder eine neue Regierungschefin. Morgen ist es wieder soweit, dann beginnt das größte Volksfest Deutschlands, das Oktoberfest in München. Viele Stände, Festzelte und Karussells locken auf die sogenannte Wiesen, darunter auch die allerneuesten Fahrgeschäfte. Besucher aus der ganzen Welt werden erwartet. Beim letzten Oktoberfest waren es weit über 6 Millionen. Am Sonntag ist Weltkindertag. Die Kinderrechte stehen im Mittelpunkt und es wird vielerorts in

0: Deutschland gefeiert. Infos zum Kindertag und zu den Kinderrechten gibt's im Internet auf der Seite des Deutschen Kinderhilfswerks kindersache.de/Weltkindertag. In der Fußball-Europa League hat die TSG Hoffenheim ihr Auftaktspiel bei Ofi Kreta in Griechenland mit 0:2 verloren. Heute Abend beginnt dann der nächste Spieltag in der Fußball-Bundesliga. Bayern München empfängt Union Berlin. Soweit die Meldungen. 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
0: Hier bei uns in NRW auf der A42 Dortmund Richtung Kamp-Lindfort, zwischen Bottrop Süd und Oberhausen Zentrum, Verkehrsbehinderungen wegen einer Baustelle. Gute Fahrt.
2: Also die Sonne bemüht sich heute wirklich hier bei uns in Nordrhein-Westfalen. Sind halt dicke Wolken da oben, durch die sie durch muss. Ein Regentropfen kann auch mal dabei sein bei 20 Grad heute. Morgen Zwillingswetter zu heute. Und am Sonntag gibt's Überraschungstütenwetter wie im April bei 18 Grad.
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3: Jawohl, juhu!
2: Dafür wären 333 Euro Familiencash doch ziemlich praktisch, ne? Anmelden auf radioteddy.de und dann immer um 7.07 Uhr und um 8.08 Uhr auf euren Namen achten. So, und wenn bei den Hausaufgaben mal was daneben geht oder beim Fußball das Tor verfehlt wird, kein Grund zur Panik. Genau solche kleinen Patzer bringen unsere Kids nämlich weiter. Warum Fehler echte Trainingsstunden fürs Leben sind und wie wir Eltern unsere Kids dabei unterstützen können, das erklärt gleich die Radio-Teddy-Psychologin. Und wenn jetzt gerade mal kein Kind im Raum ist, kein Auftrag in Sicht, dann gehört dieser Song hier nur euch.

0: Hallöchen, schön, dass bei euch wieder Radio Teddy läuft. Und liebe Eltern, Fehler machen, das ist ja manchmal gar nicht so leicht. Für uns Eltern nicht und für unsere Kids ja schon gar nicht. Dabei sind genau diese kleinen Patzer ganz wichtig, damit unsere Kinder lernen, mit Rückschlägen umzugehen. Henriette, du bist ja nicht nur die Radio Teddy Familienexpertin, du bist auch Psychologin. Und ich habe den schönen Satz gelernt, als Hannes damals in die erste Klasse kam, da kam er nach Hause mit: Fehler sind Helfer. Das fand ich auch einen total schönen Satz. Ja. Wie wichtig ist es für unsere Kids, dass sie das lernen, dass sie nicht alles richtig machen müssen?
1: Immens wichtig. Ne? Ich arbeite ja noch in der beruflichen Reha und da habe ich ganz viele Menschen sitzen, die auch im Beruf gescheitert sind, weil der eigene Anspruch viel zu hoch ist. Weil der Anspruch ist, ich muss alles perfekt machen. Weil der Anspruch ist, ich darf keine Fehler machen. Fehler sind nicht erlaubt. Fehler sind Schwäche. Fehler sind also ganz grauselig. Und jeder kleine Fehler, der dann passiert, ist natürlich irgendwie ein Drama, ein emotionales Drama. Und das, da haben wir die Chance, das bei den Kindern jetzt anders zu machen und denen genau das beizubringen, dass Fehler absolut menschlich sind, dass Fehler dazugehören, dass wir aus unseren Fehlern lernen, dass es niemanden gibt, diese 100%, ja, das gibt's ja auch gar nicht, das gibt's einfach nicht, so ein Quatsch.
0: Ich sagte ja bereits, Fehler sind Helfer, finde ich einen total schönen Satz. Und wie wir genau das unseren Kids klar machen können und sie damit stark fürs Leben machen, das hören wir in einer knappen halben Stunde hier bei Radio Teddy.

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1: Mit Nils, hallo. Ben möchte gern wissen, warum ist es überhaupt wichtig, wählen zu gehen? Wählen zu gehen ist wichtig, weil man so mitbestimmen kann, wer die eigenen Interessen vertreten soll. Das kann man mit einer Klassensprecherwahl vergleichen. Es gibt verschiedene Kandidaten mit unterschiedlichen Ideen und man entscheidet sich für die Person, deren Vorschläge man am besten findet. Genauso ist es auch in der Politik. Dort gibt es verschiedene Parteien und Kandidaten und am Wahltag sollte man den wählen, der die eigenen Interessen am besten vertritt. Nicht den bekanntesten oder sympathischsten. Denn nur zu meckern reicht nicht. Man muss auch selbst mitentscheiden und sich für die Partei oder für den Kandidaten einsetzen, von dem wir glauben, dass er die besten Ideen hat.
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5: Hallo, hier ist Angie, eure Radio Teddy-Reporterin. Mitten im Wald des Siebengebirges liegt der Drachenfels. Einer alten Sage nach soll dort einst ein Drache gehaust haben. Ja, sogar eine Drachenhöhle gibt es. Unter dem Berg schlummert jahrtausendaltes Magma, das nicht die Erde durchbrechen konnte, sondern sich zu einem Berg aufgetürmt hat.
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9: Und jetzt der verrückte Tierfakt der Stunde.
10: Schnecken haben tausende Mini-Zähne. Die sitzen auf einer raspeligen Zunge und helfen beim Abschaben von Futter.

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2: Hier bei uns in NRW auf der A42 Dortmund Richtung Kamp-Lintfort, zwischen Bottrop Süd und Oberhausen Zentrum, Verkehrsbehinderungen wegen einer Baustelle. Gute Fahrt.
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3: Also die Sonne bemüht sich heute wirklich hier bei uns in Nordrhein-Westfalen. Sind halt dicke Wolken da oben, durch die sie durch muss. Ein Regentropfen kann auch mal dabei sein bei 20 Grad heute. Morgen Zwillingswetter zu heute. Und am Sonntag gibt's Überraschungstütenwetter wie im April bei 18 Grad.
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3: Liebe Eltern, Fehler zugeben macht unsere Kinder stark. Unsere Radio Teddy-Psychologin verrät gleich in 10 Minuten, wie wir Eltern unsere eigenen Patzer nutzen können, um unsere Kids fit fürs Leben zu machen. So, und hier kommt jetzt euer Soundtrack, liebe Eltern, für den Weg zur Kaffeemaschine.
0: Hierbei

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0: Bei euch läuft Radio Teddy, das Familienradio für den ganzen Tag und wir reden heute über Fehler. Übers Fehler machen. Das dürfen ja nicht nur unsere Kinder, das dürfen wir Erwachsenen, wir Eltern natürlich auch und unsere Kinder dürfen das auch ruhig mitbekommen. Denn so merken unsere Kids wenigstens, niemand ist perfekt. Nicht mal Mama oder Papa. Und Radio Teddy Familienexpertin und Psychologin Henriette Grünert sagt, Fehler zu zeigen und zuzugeben ist sogar richtig wichtig.
1: Vielleicht auch aus persönlicher Geschichte erzählen, wo einem selber mal Fehler passiert sind, wo Kinder gut sehen, das gehört ja auch dazu zum Erwachsenwerden. Mama und Papa sind auch nicht perfekt, auch die machen Fehler. Dann eben auch spiegeln, die Konsequenz ist nicht, dass einem jemand den Kopf abreißt, die Konsequenz ist nicht, dass das Leben in Gefahr ist, die Konsequenz ist vielleicht, dass jemand sagt, huch, was ist denn da passiert? Man drüber spricht und dann ist es erledigt. Mhm. Ja, also auch diese, da entsteht ja so eine Angst vor dem Fehler.
0: Ja.
1: Ne? Und dann gibt es sowas wie, dann sind wir wieder bei der Psychologie, die Angst vor der Angst. Und dann gibt es schon die Angst vor der Klassenarbeit, weil ich ja weiß, es könnte ein Fehler passieren. Und dann ist das so ein ganz elender und ganz ungünstiger Kreislauf, den wir nicht wollen. Also Fehlerakzeptanz, ja.
0: Danke an Radio Teddy Familienexpertin und Psychologin Henriette Grünert.

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1: Drei Länder, drei musikalische Welten und ein Song, der immer noch nach Sommer klingt. DJ Goya, der kommt ja aus Rumänien, Jason Derulo aus den USA und Melody aus Brasilien. Und zusammen haben sie Mi Chico gemacht. Afro House trifft Latin Vibes und Pop. Und auf TikTok wurde der Song sogar schon vor dem offiziellen Release ordentlich gefeiert. Also nochmal Sommermodus an. Hier kommt Mi Chico.

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2: Mit Angie, hallöchen. Ob mit Ketchup oder Mayo, Pommes sind auch meine liebste Beilage auf dem Essensteller. Und habt ihr schon mal Pommes aus Gemüse probiert? Das ist nicht nur kinderleicht zu machen, sondern auch noch super gesund. Pastinaken, Süßkartoffeln und Möhren sind dafür am besten geeignet. Schält euer Gemüse und schneidet es in Stifte, gebt sie in eine Schüssel und vermengt alles mit ein paar Löffeln Olivenöl und Gewürz.

0: am besten geeignet. Schält euer Gemüse und schneidet es in Stifte, gebt sie in eine Schüssel und vermengt alles mit ein paar Löffeln Olivenöl und Gewürzen wie Knoblauch, Paprika und Salz. Nun kommt alles auf ein Backblech mit Backpapier und dann ab in den Ofen für etwa 20 bis 30 Minuten. Eure Gemüsepommes sind fertig, wenn sie schön knusprig goldbraun sind. Noch mehr Tipps für Kids für euch zum Nachhören gibt's bei Radio Teddy Plus.
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14: Und jetzt der Radio Teddy Familienspartipp der Stunde. Mitgliedschaften überprüfen spart Geld. Es lohnt sich, wenn ihr regelmäßig überprüft, welche Mitgliedschaften und Abos in der Familie noch genutzt werden oder ob ihr stattdessen kostenfreie Alternativen wie Sportangebote nutzen könnt.

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1: Mit Nils Olaf Setzepfand. Hallo zusammen. An diesem Wochenende stehen in Deutschland zwei wichtige Wahlen an. In Berlin wird am Sonntag ein neues Abgeordnetenhaus gewählt. Das ist das Landesparlament der Hauptstadt. In Mecklenburg-Vorpommern bestimmen die Wählerinnen und Wähler den Landtag neu. Die Parteien werben heute und morgen nochmal um Wählerstimmen. Alle ab 16 Jahren haben zwei Stimmen. Mehr dazu von Markus aus der Nachrichtenredaktion.
2: Mit der Erststimme kann ein Kandidat oder eine Kandidatin direkt aus dem Wahlkreis, also aus der Gegend, wo man wohnt, gewählt werden. Mit der Zweitstimme eine Partei. Die Zweitstimmen entscheiden am Ende auch, wie stark die einzelnen Parteien werden.
1: Erst ein paar Wochen später wählen dann das Berliner Abgeordnetenhaus und der Landtag in Mecklenburg-Vorpommern einen neuen Regierungschef oder eine neue Regierungschefin. Morgen ist es wieder soweit, dann beginnt das größte Volksfest Deutschlands, das Oktoberfest in München. Viele Stände, Festzelte und Karussells locken auf die sogenannte Wiesen, darunter auch die allerneuesten Fahrgeschäfte. Besucher aus der ganzen Welt werden erwartet. Beim letzten Oktoberfest waren es weit über 6 Millionen. Am Sonntag ist Weltkindertag. Die Kinderrechte stehen im Mittelpunkt und es wird vielerorts in Deutschland

0: Deutschland gefeiert. Infos zum Kindertag und zu den Kinderrechten gibt's im Internet auf der Seite des Deutschen Kinderhilfswerks kindersache.de/Weltkindertag. In der Fußball-Europa League hat die TSG Hoffenheim ihr Auftaktspiel bei Ofi Kreta in Griechenland mit 0:2 verloren. Heute Abend beginnt dann der nächste Spieltag in der Fußball-Bundesliga. Bayern München empfängt Union Berlin. Soweit die Meldungen. 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
0: Hier bei uns in NRW auf der A42 Dortmund Richtung Kamp-Lintfort, zwischen Bottrop Süd und Oberhausen Zentrum, Verkehrsbehinderungen wegen einer Baustelle. Gute Fahrt.
2: Also die Sonne bemüht sich heute wirklich hier bei uns in Nordrhein-Westfalen. Sind halt dicke Wolken da oben, durch die sie durch muss. Ein Regentropfen kann auch mal dabei sein bei 20 Grad heute. Morgen Zwillingswetter zu heute. Und am Sonntag gibt's Überraschungstütenwetter wie im April bei 18 Grad.
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2: 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Und statt Bibi und Tina heißt es ja gerade Basti und Christina auf dem Reiterhof. Und bei der nächsten Aufgabe geht's für Basti in die Box. Nicht in die Pferdebox, sondern mit der Hand in die Holzfühlbox. Welcher Pferdegegenstand sich darin versteckt und ob er da den richtigen Riecher, Tastsinn hat, hört ihr gleich in 10 Minuten. So, und Wäsche zusammenlegen geht auch ohne Musik, ich weiß. Aber warum sollte man es sich unnötig schwer machen?

0: Radio Teddy läuft bei euch, das Familienradio, für den ganzen Tag. Und Bibi und Tina war gestern. Heute sind Basti und Christina auf dem Reiterhof. Und für Basti heißt es jetzt, Hand rein in die Pferdefühlbox.
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2: Das ist auf jeden Fall was aus Plastik mit einem Deckel oben drauf. Darf ich es aufmachen?
3: Ja, sei vorsichtig bitte.
2: Das riecht so ein bisschen wie meine Handcreme. Ja. Sehr fruchtig. Darf ich es probieren?
3: Was willst du damit machen?
2: Auf die Hand, ja.
3: Auch auf die Nasenspitze, wenn du möchtest.
2: Oh, das ist aber lecker. Das ist bestimmt. Ich sag Pferdecreme.
3: Okay, gut. Ich würde sagen, Punkt ja, aber nicht, wofür sie genau ist.
4: Es ist ein Huföl.
2: Huföl?
0: Gibt's übrigens auch mit Glitzer, so ein Huföl. Also, Punkt für Basti. Und am Montag geht's weiter. Da geht's ums Gehör. Erkennt Christina, in welcher Gangart das Pony läuft? Die Radio Teddy Challenge. Einschalten, 6:40 Uhr und 7:40 Uhr.

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2: Mit Nils, hallo. Und zum Thema Wahl haben wir diese Frage hier.
3: Hallo, ich bin Fiona, ich bin 11 Jahre alt und meine Frage lautet, warum wir nicht mitwählen können, obwohl das doch unsere Zukunft ist.
2: Ja, tatsächlich wird oft darüber gesprochen, ob Kinder und Jugendliche auch wählen dürfen sollten. Manche finden das gut, weil junge Menschen dann früher etwas über Politik lernen und sagen könnten, was ihnen wichtig ist. Früher durfte man in Deutschland sogar erst ab 21 Jahren wählen, heute in manchen Bundesländern schon ab 16. Im Moment dürfen Kinder noch nicht wählen, weil sie zuerst lernen sollen, wie Politik funktioniert. Zum Beispiel, was der Bundestag macht, welche Parteien es gibt und was Politiker entscheiden. So soll man später besser verstehen, wen man wählt und warum. Aber viele Menschen fragen sich trotzdem, ob das Wahlalter vielleicht noch weiter gesenkt werden sollte.
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5: Hallo, hier ist Angie, eure Radio Teddy-Reporterin. Wenn wir mal nicht wissen, wie ein Wort geschrieben wird, dann schlagen wir einfach im Duden, also im deutschen Wörterbuch nach. Dieses Buch verdanken wir übrigens einem Mann aus unserem NRW, Konrad Duden. Er hat die deutsche Rechtschreibung zusammengetragen. Etwa 148.000 Wörter sind im Duden zu finden.
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0: Und jetzt der Radio Teddy Familienspartipp der Stunde. Statt das teure Mineralwasser zu kaufen und zu schleppen, einfach das Wasser aus dem Wasserhahn trinken. Damit können Familien bis zu 1.000 Euro im Jahr sparen.

0: Also die Sonne bemüht sich heute wirklich hier bei uns in Nordrhein-Westfalen. Sind halt dicke Wolken da oben, durch die sie durch muss. Ein Regentropfen kann auch mal dabei sein bei 20 Grad heute. Morgen Zwillingswetter zu heute. Und am Sonntag gibt's Überraschungstütenwetter wie im April bei 18 Grad.
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0: Psst, hört mal jetzt ganz genau hin. Da schleicht doch tatsächlich ein Dieb durchs Radio Teddy Programm. Und jetzt seid ihr gefragt, ihr Spürnasen, wenn ihr ihn hört. Sofort anrufen. 0331 7 und 6 mal die 2. 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Emil freut sich nämlich eigentlich schon auf die Sommerferien bei seiner Oma in Berlin. Doch kaum sitzt er im Zug, ist plötzlich sein Geld weg. Und schon beginnt eine wilde Verfolgungsjagd quer durch die Hauptstadt. Ob Emil den Dieb erwischt, das könnt ihr am Sonntag selbst herausfinden. Hört auf die Schritte vom Dieb und ruft dann an. 0331 7 und 6 mal die 2. Mitmachregeln gibt's auf radioteddy.de. So, ich mache jetzt Musik an und irgendwo dazwischen werden die Schritte sein.

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0: Radio Teddy läuft bei euch am Freitag. Und apropos Laufen, da war er eben zu hören, ne? Der Dieb, der bei uns durchs Programm schleicht. Und mit ein bisschen Glück gibt's für euch jetzt Tickets für die ganze Familie für die Weltpremiere des neuen Kinofilms Emil und die Detektive. Jetzt am Sonntag im Sinistar Kino in der Kulturbrauerei Berlin. Geht um Emil, natürlich. Der freut sich auf die Sommerferien bei seiner Oma in Berlin. Und doch kaum sitzt er im Zug, ist plötzlich seine ganze Kohle weg. Und schon beginnt eine wilde Verfolgungsjagd quer durch die Hauptstadt. Ob Emil den Dieb erwischt, das könnt ihr jetzt herausfinden. 0331 7 und 6 mal die 2. Mitmachregeln gibt's auf radioteddy.de. Wer ist denn hier an Leitung 7?
1: Hallo Sandra, hier ist Safira.
0: Hallo Safira, woher kommst denn du?
1: Ich komme aus Bützow in Oberkrämer, in der Nähe von Berlin.
0: Und du rufst mich an, weil du gerade Schritte gehört hast?
1: Ich habe gerade die Schritte gehört, ganz genau.
0: Mit wem möchtest du denn gerne zu dem spannenden Film gehen?
1: Mit meiner Tochter Marlene, die in der 5. Klasse ist und jetzt gerade eben auch Emil und die Detektive im Altbuch gelesen hat und Feuer und Flamme ist. Und diesen Film jetzt im Kino zu schauen, sobald er raus ist.
0: Na, perfekter kann es doch nicht laufen, oder? Dann sage ich herzlichen Glückwunsch, du gewinnst ein Ticket für die ganze Familie für die Weltpremiere des Kinofilms Emil und die Detektive am Sonntag in Berlin. Ganz viel Spaß euch.
1: So toll, vielen Dank, ich freue mich wirklich sehr.
0: So, und wir machen weiter mit coolen Hits für Eltern und Kids. Hier ist Miley Cyrus mit End of the World.

0: ist Freitag, bei euch läuft Radio Teddy und heute Morgen hat die Kasse geklingelt.
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0: Herzlichen Glückwunsch an Emilia aus Berlin-Karlshorst. Und da hat sich mal wieder gezeigt, es lohnt sich, richtig gute Freunde zu haben.
2: Wir waren gerade beim Zähneputzen und dann sehe ich auf meinem Handy die Nachricht von einer Schulfreundin, dass wir gerade genannt wurden. Wir haben gar nicht geglaubt, dass das wirklich klappt. Ich denke mal, einen kleinen Betrag müssen wir auch an die Freundin geben.
0: Das finde ich sehr, sehr gerecht. Und ihr könnt auch 333 Euro Familiencash abräumen. Liebe Eltern, anmelden auf radioteddy.de und dann immer um 7.07 Uhr und um 8.08 Uhr auf euren Namen achten. Montag geht's weiter.
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0: Und ich weiß, ihr liebt die Musik von BTS. Und diesmal zeigen die Jungs eine Seite, die man von Superstars manchmal eher selten sieht. Nämlich ganz normal. Normal, der neue Song, erzählt vom Leben abseits von der Bühne, von Kameras und dem ganzen Superstar-Trubel. Und genau deshalb passt der Song auch irgendwie perfekt zu uns allen. Denn normal kann ziemlich cool sein. Hier ist BTS, der Radio Teddy Superstar der Stunde.

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3: Mit Angie, Hallöchen. Augen zu und Nase auf. Wir trainieren unser Spürnäschen und suchen Geruchspaare. Trommelt ein paar Mitspieler zusammen und schnappt euch kleine Schälchen, Döschen oder leere Joghurtbecher, die ihr mit Sachen zum Erschnuppern füllt. Zum Beispiel Zimt, Kaffee, Zitronenschalen oder Pfefferminze. Und ganz wichtig, jeden Geruch muss es zweimal in einem eigenen Behälter geben. Und dann kann's losgehen. Verbindet eurem Spielpartner oder eurer Spielpartnerin die Augen und haltet einen Duft nach dem anderen unter die Nase. Und dann muss geraten werden, welcher Duft zweimal vorkommt. Wer das Dufträtsel knackt, wird zur Spürnase gekrönt. Noch mehr Tipps für Kids für euch zum Nachhören bei Radio Teddy Plus.
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6: Und jetzt der verrückte Tierfakt der Stunde.
7: Krokodile weinen beim Fressen. Aber nicht, weil sie traurig sind. Beim Schlingen werden ihre Tränendrüsen mit aktiviert. Echte Krokodilstränen also.
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8: Mit mir, Olaf Setzepfand. Hallo zusammen. Viele Kinder zwischen 6 und 13 Jahren finden es nicht gut, bei einer Prüfung mit KI-Computerprogrammen, also mit künstlicher Intelligenz, zu schummeln. In einer Umfrage für den neuen Kindermedienmonitor sagen 71 von 100 Kindern, dass es unfair ist, so etwas heimlich zu benutzen. Fast die Hälfte der Kinder fand außerdem gut, wenn Lehrerinnen und Lehrer genau hinschauen, ob Texte mit KI gemacht wurden. Die Umfrage zeigte auch, die meisten Kinder kennen KI-Programme schon. Bei den 10- bis 13-Jährigen kennen sie fast alle. Neue Zahlen zeigen, fast die Hälfte der Menschen in Deutschland lebt in einer Familie. Das heißt, sie leben zum Beispiel als Kind mit ihren Eltern zusammen oder sie sind selbst Mutter oder Vater. Lange Zeit wurde diese Zahl immer etwas kleiner. Jetzt ist sie wieder leicht gestiegen. Fachleute sagen, ein Grund dafür ist, dass Menschen nach Deutschland ziehen. Viele von ihnen sind noch jung und leben deshalb öfter in einer Familie. Weit draußen in der Nordsee ist Deutschlands größter Windpark auf See offiziell in Betrieb gegangen. Die Anlage steht 85 Kilometer vor der niedersächsischen Insel Borkum. Gefeiert wurde der neue Windpark aber mit einem Festakt in Hamburg. 64 riesige Windräder wurden im Meeresboden verankert. Sie sollen jetzt eine Menge umweltfreundlichen Strom liefern. Vor der langen Länderspielpause steht an diesem Wochenende nochmal der nächste Spieltag in der Fußball-Bundesliga an. Los geht's heute Abend mit der Partie zwischen Meister Bayern München und Union Berlin. Anpfiff ist um 20.30 Uhr. Soweit die Meldungen. 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
8: Hier bei uns in NRW auf der A42 Dortmund Richtung Kamp-Lintfort, zwischen Bottrop Süd und Oberhausen Zentrum, Verkehrsbehinderungen wegen einer Baustelle. Gute Fahrt.
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10: Also die Sonne bemüht sich heute wirklich hier bei uns in Nordrhein-Westfalen. Sind halt dicke Wolken da oben, durch die sie durch muss. Ein Regentropfen kann auch mal dabei sein bei 20 Grad heute. Morgen Zwillingswetter zu heute. Und am Sonntag gibt's Überraschungstütenwetter wie im April bei 18 Grad.
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10: 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Na klar.
11: Ja, danke schön.
10: 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Ja, und manchmal reicht ja ein kleiner Klick, um eine Falschmeldung weiterzuschicken. Und manchmal reicht auch ein kleiner Klick, um sie zu melden. Was unsere Kids dabei schon selbst in die Hand nehmen können, gleich im Radio Teddy Webcheck um 11.15 Uhr. Und für alles, was ihr eigentlich jetzt schnell hinter euch bringen wollt, hier kommt die Musik, die dabei hilft.

0: los?
1: Nicht alles, was im Internet geschrieben oder gezeigt wird, ist echt. Wir sprechen über sogenannte Fake News. Und wenn wir zusammen mit unseren Kindern solche Fake News, also Falschnachrichten, gefunden und erkannt haben, dann können wir die melden. Wie und wo? Den Tipp gibt's jetzt.
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1: Nicht nur für das Erkennen von Falschmeldungen, sogenannten Fake News, sollten wir unsere Kinder sensibilisieren. Wenn unsere Kinder eine Falschmeldung erkannt haben, egal ob irgendwo im Internet oder im engeren Umfeld, können unsere Kids selbst tätig werden, sagt Nadine Eikenbusch von der EU-Initiative ClickSafe.
3: Dass man die Person zum Beispiel, wo man gesehen hat, die verbreitet da gerade eigentlich eine Fake News, dass man die darauf aufmerksam macht und sagt, du, das stimmt so eigentlich gar nicht, am besten verbreitest du das gar nicht so weiter. Oder man hat die Möglichkeit, die Falschnachricht bei der sozialen Plattform selbst zu melden. Und auch gleichzeitig sollte man sich selber auch bewusst machen, dass man erst Fakten checkt und Quellen prüft, bevor man sie weiterleitet.
1: Meldungen immer kritisch hinterfragen und Falschnachrichten direkt melden. Dabei können schon unsere Kids helfen. Danke an Nadine Eikenbusch von der EU-Initiative ClickSafe.
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1: Mit Nils, hallo. Am Sonntag ist Weltkindertag, ein richtiger Feiertag in Thüringen. Aber es gibt ja auch noch einen internationalen Kindertag im Juni. Warum gibt es zwei Kindertage? Dass es zwei Kindertage gibt, hat mit ihrer unterschiedlichen Geschichte zu tun und damit, dass Deutschland früher in zwei Staaten geteilt war. Der Weltkindertag am 20. September wurde früher in Westdeutschland gefeiert und geht auf die Vereinten Nationen zurück, die im Jahr 1954 alle Länder der Welt aufgefordert hatten, einen speziellen Kindertag einzurichten. Der internationale Kindertag am 1. Juni wurde schon 1925 eingeführt und später vor allem in Osteuropa und in der DDR gefeiert, also in dem Teil, der heute oft einfach als Ostdeutschland bezeichnet wird. Und deshalb gibt es in Deutschland heute zwei Kindertage.
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5: Hallo, hier ist Angie, eure Radio-Teddy-Reporterin. Lange hat ihn niemand gesehen und nun ist er wieder da. Der Fischotter. Eine kleine Sensation, denn er galt hier bei uns in NRW als ausgestorben. Nach etwa 50 Jahren haben die Fischotter nun ihren Weg zurück in ihre alte Heimat gefunden, zum Beispiel an die Lippe oder auch ins Münsterland.
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2: Und jetzt der Radio Teddy Familienspar-Tipp der Stunde. Die Kleidung einfach bei niedrigen Temperaturen waschen, das spart nämlich Geld. Die Wäsche wird auch bei niedriger Waschtemperatur sauber. Diese einfach etwas runtergedreht und schon können Familien jährlich im Jahr bis zu 30 Euro

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1: Also die Sonne bemüht sich heute wirklich hier bei uns in Nordrhein-Westfalen. Sind halt dicke Wolken da oben, durch die sie durch muss. Ein Regentropfen kann auch mal dabei sein bei 20 Grad heute. Morgen Zwillingswetter zu heute. Und am Sonntag gibt's Überraschungstütenwetter wie im April bei 18 Grad.
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1: Ihr Lieben, heute wird der innere Schweinehund nicht bekämpft. Der bekommt heute einfach mal recht. Was darf heute ganz entspannt auf morgen geschoben werden? Gleich bekommt ihr einen kleinen Freifahrtschein in 10 Minuten. So, und auf dem Weg zum nächsten Termin mit diesem Song hier fährt sich die Zeit gleich noch ein bisschen schneller.

0: Manchmal ist Aufschieben keine Schwäche, manchmal ist es einfach eine verdammt gute Priorisierung. Vor allem, wenn der Nachmittag mit Kindern schon genug Programm bereithält.
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0: Du wolltest heute eigentlich einmal komplett durch die Wohnung saugen, wischen, Bad machen, alles schick. Dann hast du gemerkt, du wohnst hier und zwar nicht alleine. Es darf auch mal so aussehen.

0: 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Und früher wie heute gibt's bei diesen Jungs Kreischalarm.
1: Das ist richtig cool.
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0: Liebe Eltern, die Boyband aus unserer Teenie-Zeit ist zurück. Der neue Song der Backstreet Boys kommt direkt aus dem Kino. Bottle Up ist aus dem aktuellen Paw Patrol der Dino-Film. Und damit treffen die Backstreet Boys auf Chase Marshall und jede Menge Dinosaurier. Das ist wohl die familienfreundlichste Boyband-Kombi dieses Jahres. Hier sind die Backstreet Boys mit Bottle Up, der Radio Teddy Superhit der Stunde.

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2: Mit Angie, Hallöchen. Spielzeugautos, Puppen, Instrumente und viel Spielzeug mehr aus Omas und Opas Zeiten gibt's im Puppen- und Spielzeugmuseum in Ratingen zu entdecken. Macht eine kleine Zeitreise durch die Spielzeuggeschichte und erkundet, wie Kinder vor vielen, vielen Jahren gespielt haben. Werft einen Blick in die Puppenstuben und auf die Modellbahnhöfe mit ihren Zügen und Waggons. Und das wohl beliebteste Kuscheltier, der Teddybär, zeigt euch, wie er es zu uns nach Deutschland geschafft hat. Oder probiert euch am Kinderkaufladen als Verkäuferin oder Verkäufer aus. Mehr Infos gibt's auf stadt-ratingen.de. 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
12: Und jetzt der Radio Teddy Familien-Spartipp der Stunde. Im Sommer die Winterjacke und im Herbst die kurze Hose kaufen, kann Geld sparen. Damit können Familien bis zur Hälfte des Ursprungspreises sparen.

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1: Mit Nils Olaf Setzepfand. Hallo zusammen. Viele Kinder zwischen 6 und 13 Jahren finden es nicht gut, bei einer Prüfung mit KI-Computerprogrammen, also mit künstlicher Intelligenz, zu schummeln. In einer Umfrage für den neuen Kindermedienmonitor sagen 71 von 100 Kindern, dass es unfair ist, so etwas heimlich zu benutzen. Fast die Hälfte der Kinder fand außerdem gut, wenn Lehrerinnen und Lehrer genau hinschauen, ob Texte mit KI gemacht wurden. Die Umfrage zeigte auch, die meisten Kinder kennen KI-Programme schon. Bei den 10- bis 13-Jährigen kennen sie fast alle. Neue Zahlen zeigen, fast die Hälfte der Menschen in Deutschland lebt in einer Familie. Das heißt, sie leben zum Beispiel als Kind mit ihren Eltern zusammen oder sie sind selbst Mutter oder Vater. Lange Zeit wurde diese Zahl immer etwas kleiner. Jetzt ist sie wieder leicht gestiegen. Fachleute sagen, ein Grund dafür ist, dass Menschen nach Deutschland ziehen. Viele von ihnen sind noch jung und leben deshalb öfter in einer Familie. Weit draußen in der Nordsee ist Deutschlands größter Windpark auf See offiziell in Betrieb gegangen. Die Anlage steht 85 Kilometer vor der niedersächsischen Insel Borkum. Gefeiert wurde der neue Windpark aber mit einem Festakt in Hamburg. 64 riesige Windräder wurden im Meeresboden verankert. Sie sollen jetzt eine Menge umweltfreundlichen Strom liefern. Vor der langen Länderspielpause steht an diesem Wochenende nochmal der nächste Spieltag in der Fußball-Bundesliga an. Los geht's heute Abend mit der Partie zwischen Meister Bayern München und Union Berlin. Anpfiff ist um 20.30 Uhr. Soweit die Meldungen. 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
1: Hier bei uns in NRW auf der A42 Dortmund Richtung Kamp-Lindfort, zwischen Bottrop Süd und Oberhausen Zentrum, Verkehrsbehinderungen wegen einer Baustelle. Gute Fahrt.
2: Also die Sonne bemüht sich heute wirklich hier bei uns in Nordrhein-Westfalen. Sind halt dicke Wolken da oben, durch die sie durch muss. Ein Regentropfen kann auch mal dabei sein bei 20 Grad heute. Morgen Zwillingswetter zu heute. Und am Sonntag gibt's Überraschungstütenwetter wie im April bei 18 Grad.
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1: Pommes für alle, Nachtisch auch und keiner zählt mit.
2: Jawohl, juhu.
1: Dafür wären 333 Euro Familiencash doch ziemlich praktisch, ne? Anmelden auf radioteddy.de und dann immer um 7.07 Uhr und um 8.08 Uhr auf euren Namen achten. So, und wenn bei den Hausaufgaben mal was daneben geht oder beim Fußball das Tor verfehlt wird, kein Grund zur Panik. Genau solche kleinen Patzer bringen unsere Kids nämlich weiter. Warum Fehler echte Trainingsstunden fürs Leben sind und wie wir Eltern unsere Kids dabei unterstützen können, das erklärt gleich die Radio-Teddy-Psychologin. Und wenn jetzt gerade mal kein Kind im Raum ist, kein Auftrag in Sicht, dann gehört dieser Song hier nur euch.

0: Hallöchen, schön, dass bei euch wieder Radio Teddy läuft. Und liebe Eltern, Fehler machen, das ist ja manchmal gar nicht so leicht. Für uns Eltern nicht und für unsere Kids ja schon gar nicht. Dabei sind genau diese kleinen Patzer ganz wichtig, damit unsere Kinder lernen, mit Rückschlägen umzugehen. Henriette, du bist ja nicht nur die Radio Teddy Familienexpertin, du bist auch Psychologin. Und ich habe den schönen Satz gelernt, als Hannes damals in die erste Klasse kam, kam er nach Hause mit: Fehler sind Helfer. Das fand ich auch einen total schönen Satz. Ja. Wie wichtig ist es für unsere Kids, dass sie das lernen, dass sie nicht alles richtig machen müssen?
1: Immens wichtig. Ne? Ich arbeite ja noch in der beruflichen Reha und da habe ich ganz viele Menschen sitzen, die auch im Beruf gescheitert sind, weil der eigene Anspruch viel zu hoch ist. Weil der Anspruch ist, ich muss alles perfekt machen. Weil der Anspruch ist, ich darf keine Fehler machen. Fehler sind nicht erlaubt. Fehler sind Schwäche. Fehler sind also ganz grauselig. Und jeder kleine Fehler, der dann passiert, ist natürlich irgendwie ein Drama, ein emotionales Drama. Und das, da haben wir die Chance, das bei den Kindern jetzt anders zu machen und denen genau das beizubringen.
0: Das hören wir in einer knappen halben Stunde hier bei Radio Teddy.

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1: Mit Nils, hallo. Ben möchte gern wissen, warum ist es überhaupt wichtig, wählen zu gehen? Wählen zu gehen ist wichtig, weil man so mitbestimmen kann, wer die eigenen Interessen vertreten soll. Das kann man mit einer Klassensprecherwahl vergleichen. Es gibt verschiedene Kandidaten mit unterschiedlichen Ideen und man entscheidet sich für die Person, deren Vorschläge man am besten findet. Genauso ist es auch in der Politik. Dort gibt es verschiedene Parteien und Kandidaten und am Wahltag sollte man den wählen, der die eigenen Interessen am besten vertritt. Nicht den bekanntesten oder sympathischsten. Denn nur zu meckern reicht nicht. Man muss auch selbst mitentscheiden und sich für die Partei oder für den Kandidaten einsetzen, von dem wir glauben, dass er die besten Ideen hat.
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6: Hallo, hier ist Angie, eure Radio Teddy-Reporterin. Mitten im Wald des Siebengebirges liegt der Drachenfels. Einer alten Sage nach soll dort einst ein Drache gehaust haben. Ja, sogar eine Drachenhöhle gibt es. Unter dem Berg schlummert jahrtausendaltes Magma, das nicht die Erde durchbrechen konnte, sondern sich zu einem Berg aufgetürmt hat.
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12: Und jetzt der verrückte Tierfakt der Stunde.
13: Eulen können ihren Kopf fast einmal komplett herumdrehen. Bis zu 270 Grad sind möglich. Ihre Augen sitzen nämlich ziemlich fest und können kaum rollen.

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1: Also die Sonne bemüht sich heute wirklich hier bei uns in Nordrhein-Westfalen. Sind halt dicke Wolken da oben, durch die sie durch muss. Ein Regentropfen kann auch mal dabei sein bei 20 Grad heute. Morgen Zwillingswetter zu heute. Und am Sonntag gibt's Überraschungstütenwetter wie im April bei 18 Grad.
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1: Liebe Eltern, Fehler zugeben macht unsere Kinder stark. Unsere Radio Teddy Psychologin verrät gleich in 10 Minuten, wie wir Eltern unsere eigenen Patzer nutzen können, um unsere Kids fit fürs Leben zu machen. So, und hier kommt jetzt euer Soundtrack, liebe Eltern, für den Weg zur Kaffeemaschine.
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1: Bei euch läuft Radio Teddy, das Familienradio für den ganzen Tag. Und wir reden heute über Fehler. Übers Fehler machen. Das dürfen ja nicht nur unsere Kinder, das dürfen wir Erwachsenen, wir Eltern natürlich auch. Und unsere Kinder dürfen das auch ruhig mitbekommen. Denn so merken unsere Kids wenigstens, niemand ist perfekt. Nicht mal Mama oder Papa. Und Radio Teddy Familienexpertin und Psychologin Henriette Grünert sagt, Fehler zu zeigen und zuzugeben ist sogar richtig wichtig.
2: Vielleicht auch aus persönlicher Geschichte erzählen, wo einem selber mal Fehler passiert sind, wo Kinder gut sehen, okay, auch, ne, das gehört ja auch dazu zum Erwachsenwerden. Mama und Papa sind auch nicht perfekt, auch die machen Fehler. Dann eben auch spiegeln, die Konsequenz ist nicht, dass einem jemand den Kopf abreißt, die Konsequenz ist nicht, dass das Leben in Gefahr ist. Die Konsequenz ist vielleicht, dass jemand sagt, huch, was ist denn da passiert? Man drüber spricht und dann ist es erledigt. Mhm. Ja, also auch diese, da entsteht ja so eine Angst vor dem Fehler.
1: Ja.
2: Ne? Und dann gibt es sowas wie, dann sind wir wieder bei der Psychologie, die Angst vor der Angst. Und dann gibt es schon die Angst vor der Klassenarbeit, weil ich ja weiß, es könnte ein Fehler passieren. Und dann ist das so ein ganz elender und ganz ungünstiger Kreislauf, den wir nicht wollen. Also Fehler, Akzeptanz, ja.
1: Danke an Radio Teddy Familienexpertin und Psychologin Henriette Grünert.

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4: Drei Stimmen, eine Mission. R&B-Girl-Groups zurück an die Spitze bringen. Flo aus London, das sind drei Mädels und spätestens seit ihrem Brit Award als Rising Star und der Grammy-Nominierung für ihr Debütalbum gehören sie zu den spannendsten Acts der aktuellen Pop- und R&B-Szene. Jetzt gibt's neue Musik von ihnen. 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
3: Mit Angie, Hallöchen. Ob mit Ketchup oder Mayo, Pommes sind auch meine liebste Beilage auf dem Essensteller. Und habt ihr schon mal Pommes aus Gemüse probiert? Das ist nicht nur kinderleicht zu machen, sondern auch noch super gesund. Pastinaken, Süßkartoffeln und Möhren sind dafür am besten geeignet. Schält euer Gemüse und schneidet es in Stifte, gebt sie in eine Schüssel und vermengt alles mit ein paar Löffeln Olivenöl und Gewürzen wie Knoblauch, Paprika und Salz. Nun kommt alles auf ein Backblech mit Backpapier und dann ab in den Ofen für etwa 20 bis 30 Minuten. Eure Gemüsepommes sind fertig, wenn sie schön knusprig goldbraun sind. 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
5: Mit dem Kauf regionaler Produkte, am besten direkt vom Bauernhof, tun wir nicht nur unserer Gesundheit etwas Gutes, sondern schonen durch kurze Transportwege auch die Umwelt und das Klima. Genießt die Jahreszeiten auf dem Teller. Im Frühling zum Beispiel Spargel und Spinat, im Sommer Tomaten, Radieschen und frisches Obst, im Herbst Kürbis in der Suppe und im Winter Porree, Grünkohl und rote Beete. Ein Saisonkalender in der Küche zeigt euch immer, welche Produkte gerade geerntet werden.
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8: Mit Nils Olaf Setzepfand. Hallo zusammen. Viele Kinder zwischen 6 und 13 Jahren finden es nicht gut, bei einer Prüfung mit KI-Computerprogrammen, also mit künstlicher Intelligenz, zu schummeln. In einer Umfrage für den neuen Kindermedienmonitor sagen 71 von 100 Kindern, dass es unfair ist, so etwas heimlich zu benutzen. Fast die Hälfte der Kinder fand außerdem gut, wenn Lehrerinnen und Lehrer genau hinschauen, ob Texte mit KI gemacht wurden. Die Umfrage zeigte auch, die meisten Kinder kennen KI-Programme schon. Bei den 10- bis 13-Jährigen kennen sie fast alle. Neue Zahlen zeigen, fast die Hälfte der Menschen in Deutschland lebt in einer Familie. Das heißt, sie leben zum Beispiel als Kind mit ihren Eltern zusammen oder sie sind selbst Mutter oder Vater. Lange Zeit wurde diese Zahl immer etwas kleiner. Jetzt ist sie wieder leicht gestiegen. Fachleute sagen, ein Grund dafür ist, dass Menschen nach Deutschland ziehen. Viele von ihnen sind noch jung und leben deshalb öfter in einer Familie. Weit draußen in der Nordsee ist Deutschlands größter Windpark auf See offiziell in Betrieb gegangen. Die Anlage steht 85 Kilometer vor der niedersächsischen Insel Borkum. Gefeiert wurde der neue Windpark aber mit einem Festakt in Hamburg. 64 riesige Windräder wurden im Meeresboden verankert. Sie sollen jetzt eine Menge umweltfreundlichen Strom liefern. Vor der langen Länderspielpause steht an diesem Wochenende nochmal der nächste Spieltag in der Fußball-Bundesliga an. Los geht's heute Abend mit der Partie zwischen Meister Bayern München und Union Berlin. Anpfiff ist um 20.30 Uhr. Soweit die Meldungen. 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
8: Hier bei uns in NRW auf der A42 Dortmund Richtung Kamp-Lintfort, zwischen Bottrop Süd und Oberhausen Zentrum, Verkehrsbehinderungen wegen einer Baustelle. Gute Fahrt.
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10: Also die Sonne bemüht sich heute wirklich hier bei uns in Nordrhein-Westfalen. Sind halt dicke Wolken da oben, durch die sie durch muss. Ein Regentropfen kann auch mal dabei sein bei 20 Grad heute. Morgen Zwillingswetter zu heute. Und am Sonntag gibt's Überraschungstütenwetter wie im April bei 18 Grad.
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10: 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Und statt Bibi und Tina heißt es ja gerade Basti und Christina auf dem Reiterhof. Und bei der nächsten Aufgabe geht's für Basti in die Box. Nicht in die Pferdebox, sondern mit der Hand in die Holzfühlbox. Welcher Pferdegegenstand sich darin versteckt und ob er da den richtigen Riecher, Tastsinn hat, hört ihr gleich in 10 Minuten. So, und Wäsche zusammenlegen geht auch ohne Musik, ich weiß. Aber warum sollte man es sich unnötig schwer machen?

0: Hier ist Dizzy Disco, der Disco-Delfin aus der Lagune Nummer 3. Seid ihr für den Tag bereit?
1: Ja!
0: Sag mal, schlaft ihr noch? Ich habe ja gar nichts gehört. Flossen hoch, wer ist dabei?
1: Yeah.

0: Hallo, ich bin Jochen.
1: Hey, Jochen ist auch wieder dabei. Und habt ihr schon Larry gesehen? Ruft mal Krokodil.
2: Hi.
1: Krokodil.
2: Kroko was?
1: Krokodil.
3: Das ist mein Lieblingsspiel.
1: Einsiedlerkrebs, wie geht's? Du weißt doch, welche blubberbunten Knöpfe man dreht. Also lass uns allen Flossenfreunden zeigen, wie eine echte Aquaparty geht.
0: Yeah.

0: Radio Teddy läuft bei euch, das Familienradio, für den ganzen Tag. Und Bibi und Tina war gestern. Heute sind Basti und Christina auf dem Reiterhof. Und für Basti heißt es jetzt, Hand rein in die Pferdefühlbox.
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2: Das ist auf jeden Fall was aus Plastik mit einem Deckel oben drauf. Darf ich es aufmachen?
3: Ja, sei vorsichtig bitte.
2: Das riecht so ein bisschen wie meine Handcreme. Ja. Sehr fruchtig. Darf ich es probieren?
4: Was willst du damit machen?
2: Auf die Hand, ja.
4: Auch auf die Nasenspitze, wenn du möchtest.
2: Oh, das ist aber lecker. Das ist bestimmt, ich sag Pferdecreme.
3: Okay, gut. Ich würde sagen, Punkt ja, aber nicht, wofür sie genau ist.
4: Es ist ein Huföl.
2: Huföl?
0: Gibt's übrigens auch mit Glitzer, so ein Huföl. Also, Punkt für Basti. Und am Montag geht's weiter. Da geht's ums Gehör. Erkennt Christina, in welcher Gangart das Pony läuft? Die Radio Teddy Challenge. Einschalten, 6:40 Uhr und 7:40 Uhr.

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1: Mit Nils, hallo. Und zum Thema Wahl haben wir diese Frage hier.
2: Hallo, ich bin Fiona, ich bin 11 Jahre alt und meine Frage lautet, warum wir nicht mitwählen können, obwohl das doch unsere Zukunft ist.
1: Ja, tatsächlich wird oft darüber gesprochen, ob Kinder und Jugendliche auch wählen dürfen sollten. Manche finden das gut, weil junge Menschen dann früher etwas über Politik lernen und sagen könnten, was ihnen wichtig ist. Früher durfte man in Deutschland sogar erst ab 21 Jahren wählen, heute in manchen Bundesländern schon ab 16. Im Moment dürfen Kinder noch nicht wählen, weil sie zuerst lernen sollen, wie Politik funktioniert. Zum Beispiel, was der Bundestag macht, welche Parteien es gibt und was Politiker entscheiden. So soll man später besser verstehen, wen man wählt und warum. Aber viele Menschen fragen sich trotzdem, ob das Wahlalter vielleicht noch weiter gesenkt werden sollte.
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4: Hallo, hier ist Angie, eure Radio-Teddy-Reporterin. Wenn wir mal nicht wissen, wie ein Wort geschrieben wird, dann schlagen wir einfach im Duden, also im deutschen Wörterbuch nach. Dieses Buch verdanken wir übrigens einem Mann aus unserem NRW, Konrad Duden. Er hat die deutsche Rechtschreibung zusammengetragen. Etwa 148.000 Wörter sind im Duden zu finden.
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3: Und jetzt der Radio Teddy Familienspartipp der Stunde. Vergleichen und rechtzeitig den Urlaub buchen spart Geld. Damit ist die Vorfreude riesig und mit Frühbucherrabatten können Familien bis zu 30% sparen.

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1: Also die Sonne bemüht sich heute wirklich hier bei uns in Nordrhein-Westfalen. Sind halt dicke Wolken da oben, durch die sie durch muss. Ein Regentropfen kann auch mal dabei sein bei 20 Grad heute. Morgen Zwillingswetter zu heute. Und am Sonntag gibt's Überraschungstütenwetter wie im April bei 18 Grad.
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1: Ihr Lieben, heute wird der innere Schweinehund nicht bekämpft. Der bekommt heute einfach mal recht. Was darf heute ganz entspannt auf morgen geschoben werden? Gleich bekommt ihr einen kleinen Freifahrtschein. In 10 Minuten. So, und auf dem Weg zum nächsten Termin mit diesem Song hier fährt sich die Zeit gleich noch ein bisschen schneller.

0: Manchmal ist Aufschieben keine Schwäche, manchmal ist es einfach eine verdammt gute Priorisierung. Vor allem, wenn der Nachmittag mit Kindern schon genug Programm bereithält.
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0: Du wolltest heute eigentlich einmal komplett durch die Wohnung saugen, wischen, Bad machen. Alles schick. Dann hast du gemerkt, du wohnst hier. Und zwar nicht alleine. Es darf auch mal so aussehen.

0: Freitag, bei euch läuft Radio Teddy und heute Morgen hat die Kasse geklingelt.
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0: Herzlichen Glückwunsch an Emilia aus Berlin-Karlshorst. Und da hat sich mal wieder gezeigt, es lohnt sich, richtig gute Freunde zu haben.
2: Wir waren gerade beim Zähneputzen und dann sehe ich auf meinem Handy die Nachricht von einer Schulfreundin, dass wir gerade genannt wurden. Wir haben gar nicht geglaubt, dass das wirklich klappt. Ich denke mal, einen kleinen Betrag müssen wir auch an die Freundin geben.
0: Das finde ich sehr, sehr gerecht. 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Liebe Eltern, anmelden auf radioteddy.de und dann immer um 7.07 Uhr und um 8.08 Uhr auf euren Namen achten. Montag geht's weiter.
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0: Es gibt Songs, die machen einfach sofort gute Laune. Und dieser hier gehört definitiv dazu.

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2: Mit Angie, Hallöchen. Augen zu und Nase auf. Wir trainieren unser Spürnäschen und suchen Geruchspaare. Trommelt ein paar Mitspieler zusammen und schnappt euch kleine Schälchen, Döschen oder leere Joghurtbecher, die ihr mit Sachen zum Erschnuppern füllt. Zum Beispiel Zimt, Kaffee, Zitronenschalen oder Pfefferminze. Und ganz wichtig, jeden Geruch muss es zweimal in einem eigenen Behälter geben. Und dann kann's losgehen. Verbindet eurem Spielpartner oder eurer Spielpartnerin die Augen und haltet einen Duft nach dem anderen unter die Nase. Und dann muss geraten werden, welcher Duft zweimal vorkommt. Wer das Dufträtsel knackt, wird zur Spürnase gekrönt. Noch mehr Tipps für Kids für euch zum Nachhören bei Radio Teddy Plus.
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5: Kinderzahnbürsten sollten regelmäßig gewechselt werden, am besten alle 2 bis 3 Monate. Spätestens sobald die Borsten ausgefranst sind. Auch nach einer Erkältung ist ein Austausch sinnvoll. Damit die Zahnbürste hygienisch bleibt, wird sie nach dem Putzen gründlich abgespült und mit dem Kopf nach oben getrocknet.
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6: Kolibris können rückwärts fliegen.
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8: Mit Nils Olaf Netzepfand. Hallo zusammen. Viele Kinder zwischen 6 und 13 Jahren finden es nicht gut, bei einer Prüfung mit KI-Computerprogrammen, also mit künstlicher Intelligenz, zu schummeln. In einer Umfrage für den neuen Kindermedienmonitor sagen 71 von 100 Kindern, dass es unfair ist, so etwas heimlich zu benutzen. Fast die Hälfte der Kinder fand außerdem gut, wenn Lehrerinnen und Lehrer genau hinschauen, ob Texte mit KI gemacht wurden. Die Umfrage zeigte auch, die meisten Kinder kennen KI-Programme schon. Bei den 10- bis 13-Jährigen kennen sie fast alle. Neue Zahlen zeigen, fast die Hälfte der Menschen in Deutschland lebt in einer Familie. Das heißt, sie leben zum Beispiel als Kind mit ihren Eltern zusammen oder sie sind selbst Mutter oder Vater. Lange Zeit wurde diese Zahl immer etwas kleiner. Jetzt ist sie wieder leicht gestiegen. Fachleute sagen, ein Grund dafür ist, dass Menschen nach Deutschland ziehen. Viele von ihnen sind noch jung und leben deshalb öfter in einer Familie. Weit draußen in der Nordsee ist Deutschlands größter Windpark auf See offiziell in Betrieb gegangen. Die Anlage steht 85 Kilometer vor der niedersächsischen Insel Borkum. Gefeiert wurde der neue Windpark aber mit einem Festakt in Hamburg. 64 riesige Windräder wurden im Meeresboden verankert. Sie sollen jetzt eine Menge umweltfreundlichen Strom liefern. Vor der langen Länderspielpause steht an diesem Wochenende nochmal der nächste Spieltag in der Fußball-Bundesliga an. Los geht's heute Abend mit der Partie zwischen Meister Bayern München und Union Berlin. Anpfiff ist um 20.30 Uhr. Soweit die Meldungen. 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
8: Hier bei uns in NRW auf der A42 Dortmund Richtung Kamp-Lindfort zwischen Bottrop Süd und Oberhausen Zentrum. Verkehrsbehinderungen wegen einer Baustelle. Gute Fahrt.
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10: Jetzt am Freitagnachmittag meist trocken und immer wieder Sonne. Morgen genauso und noch ein bisschen wärmer als heute. Bei uns im schönen NRW bis zu 22 Grad. Sonntag bestes Wetter, um das frisch geöffnete Hallenbad unsicher zu machen. Nass werden macht dort nämlich noch ein bisschen mehr Spaß. Es bleibt aber auch draußen mild und da gibt's auch ein paar Sonnenstrahlen.
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11: Dankeschön.
10: Ja, gerne. Mal eben die Familienkasse aufgefüllt noch vor dem Wochenendeinkauf. 333 Euro von Radio Teddy auch für eure Familie. Meldet euch jetzt an, liebe Eltern, auf radioteddy.de. Ab Montag wieder, jeden Morgen die Chance um 7.07 Uhr und um 8.08 Uhr. Schon einen Tag vorher, am Sonntag, freuen sich viele Kids. Wir feiern euch, denn am Sonntag ist Weltkindertag. Warum es zwei Kindertage gibt, wir haben ja im Juni schon zusammen gefeiert, klären wir hier in 20 Minuten. Jetzt gibt's Lieblingsmusik, das hier ist Bebe Rexha mit New Religion im Familienauto. Achtung, dass da der Glücksbringer da vorne nicht abputzelt bei so viel Wumms.
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mit Radio Teddy rein ins Wochenende. Und jetzt die wichtigste Familienaufgabe am Freitag. Griff in die Schultasche und dann schnappen wir uns alle zusammen einen Spülschrubber und starten das wichtigste Schrubbduell am Freitagnachmittag. Damit

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0: Start ins Wochenende. Cool, dass bei euch Radio Teddy läuft. Einige Eltern, die arbeiten sich gerade durch die Anmeldeliste der Hortaktivitäten oder AG-Angebote der Kids. Ey, da gibt's ja coole Sachen mittlerweile, ne? Waffeln backen, Pizza backen, Zimtschnecken backen. Also ihr seht, bei den Essenssachen wäre ich auch dabei. Viel Spaß beim Durcharbeiten und gucken, worauf euer Kind Bock hat. Dazu gleich Taylor Swift mit Opalite. Und ja, jetzt geht's um Sonntag.
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2: Mit Nils, hallo. Am Sonntag ist Weltkindertag, ein richtiger Feiertag in Thüringen. Aber es gibt ja auch noch einen internationalen Kindertag im Juni. Warum gibt es zwei Kindertage? Dass es zwei Kindertage gibt, hat mit ihrer unterschiedlichen Geschichte zu tun und damit, dass Deutschland früher in zwei Staaten geteilt war. Der Weltkindertag am 20. September wurde früher in Westdeutschland gefeiert und geht auf die Vereinten Nationen zurück, die im Jahr 1954 alle Länder der Welt aufgefordert hatten, einen speziellen Kindertag einzurichten. Der internationale Kindertag am 1. Juni wurde schon 1925 eingeführt und später vor allem in Osteuropa und in der DDR gefeiert, also in dem Teil, der heute oft einfach als Ostdeutschland bezeichnet wird. Und deshalb gibt es in Deutschland heute zwei Kindertage.
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0: Hallo, hier ist Angie, eure Radio-Teddy-Reporterin. Lange hat ihn niemand gesehen und nun ist er wieder da. Der Fischotter. Eine kleine Sensation, denn er galt hier bei uns in NRW als ausgestorben. Nach etwa 50 Jahren haben die Fischotter nun ihren Weg zurück in ihre alte Heimat gefunden, zum Beispiel an die Lippe oder auch ins Münsterland.
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3: Heizung, Klimaanlage und Navi im Auto ausgeschaltet lassen, spart Sprit und damit Geld. Ohne Klimaanlage spart ihr bis zu 1,5 Liter Kraftstoff auf 100 Kilometer.

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2: Hier bei uns in NRW auf der A42 Dortmund Richtung Kamp-Lindfort, zwischen Bottrop Süd und Oberhausen Zentrum, Verkehrsbehinderungen wegen einer Baustelle. Gute Fahrt.
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3: Jetzt am Freitagnachmittag meist trocken und immer wieder Sonne. Morgen genauso und noch ein bisschen wärmer als heute. Bei uns im schönen NRW bis zu 22 Grad. Sonntag bestes Wetter, um das frisch geöffnete Hallenbad unsicher zu machen. Nass werden macht dort nämlich noch ein bisschen mehr Spaß. Es bleibt aber auch draußen mild und da gibt's auch ein paar Sonnenstrahlen.
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3: Hallo, cool, dass ihr da seid. Viele Grad im Familienauto von der Schule nach Hause. Sehr gut, jetzt ist Zeit, um von eurem heutigen Tag zu erzählen, liebe Kids. Was habt ihr heute alles geschafft und erlebt? Ruft jetzt an und erzählt von eurem heutigen Erfolg unter der 0331 7 und 6 mal die 2. Einige haben ihren Rekord im Weitsprung gebrochen. Andere den Meerschweinstall schon alleine sauber gemacht. 0331 7 und 6 mal die 2. Egal welchen Erfolg ihr erlebt habt, erzählt ihn uns. Mit ein bisschen Glück hören wir ihn nochmal ganz groß als Radio Teddy Erfolg des Tages hier im Radio. Ruft jetzt an 0331 7 und 6 mal die 2 von mir. Für euch gibt's die Lieblingsmusik. Das hier ist Weltstar Taylor Swift.
0: Hier bei uns in NRW.

0: euch läuft Radio Teddy. Hier ist Alina drin. Gute Autofahrt in Richtung Eisdiele. Warum ich jetzt von Eis rede hier im Spätsommer? Na, weil jetzt die Schlangen kürzer sind. Pro-Tipp. Zumindest wie Eis in der Playlist fühlt sich der nächste Song schon mal an. Nico Santos mit All Time High.
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0: Jetzt aktivieren wir euer Gehirn, damit ihr dann auch mit, ja, keinen Gehirnfrost bekommt. 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Das trainiert eure Visualisierung, also das bildliche Vorstellen und die Wortfindung und macht euer Gehirn so wach und ready fürs Eisessen. Ha! Wie easy das noch geht, hört euch am Montag wieder um 14.40 Uhr.
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0: So, und hier an meinem Fenster läuft gerade jemand mit Eislagen. Ich sag's doch, wie in der Playlist.

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0: Berühmt geworden ist sie durch die Sendung The Voice Kids und mittlerweile gehört sie zu den erfolgreichsten deutschen Sängerinnen, zu den Großen. Superstar der Stunde Loi bringt uns jetzt nochmal so eine Sommerstimmung zurück oder den perfekten Song, um noch die letzten warmen Sommerstrahlen zu genießen, nochmal draußen zu essen. Das passt alles zu Golden Summer. Hier ist Loi, der Radio Teddy Superstar der Stunde.

0: So klingt der Spätsommer. Superstar der Stunde, Loi war das. Und gleich von Spätsommer aber sowas von zurück in den Hochsommer. Da kommt so raus, die Sonne aus dem Radio. Beim viralen Hit Turn the Lights Off. Und dann, liebe Kids, euer Moment, eure Chance, euch hier einzutragen in das Radio Teddy Freundebuch. Denn wir sind Freunde und ihr gehört rein in dieses ganz besondere, größte Freundebuch der Welt. Ruft jetzt an, erzählt hier im Radio von eurer Lieblingsfarbe, eurem Lieblingstier, was halt so reingehört in ein Freundebuch. 0331 7 6 mal die 2. Wir öffnen das Radio Teddy Freundebuch hier in 16 Minuten.
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6: Mit Angie, Hallöchen. Spielzeugautos, Puppen, Instrumente und viel Spielzeug mehr aus Omas und Opas Zeiten gibt's im Puppen- und Spielzeugmuseum in Ratingen zu entdecken. Macht eine kleine Zeitreise durch die Spielzeuggeschichte und erkundet, wie Kinder vor vielen, vielen Jahren gespielt haben. Werft einen Blick in die Puppenstuben und auf die Modellbahnhöfe mit ihren Zügen und Waggons. Und das wohl beliebteste Kuscheltier, der Teddybär, zeigt euch, wie er es zu uns nach Deutschland geschafft hat. Oder probiert euch am Kinderkaufladen als Verkäuferin oder Verkäufer aus. Mehr Infos gibt's auf stadt-ratingen.de. 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
1: Eulen können ihren Kopf fast einmal komplett herumdrehen. Bis zu 270 Grad sind möglich. Ihre Augen sitzen nämlich ziemlich fest und können kaum rollen.
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3: Mit Nils Olaf Setzepfand. Hallo zusammen. Das Fahrradfahren ist ja wirklich die umweltfreundlichste Art, um zum Beispiel schnell zur Schule zu kommen. Aber für Kinder ist es dabei nicht überall sicher auf den Straßen. Deshalb gibt es wieder die Aktionswochen von Kidical Mess. Mitorganisator Andreas Meissner hat uns gesagt, was da an diesem Wochenende geplant ist.
4: Im Mittelpunkt dabei stehen die sogenannten Kidical Masses. Das sind also kinderfreundliche Radtouren, sowohl auf dem Land als auch in der Stadt, die eben auch von der Polizei begleitet werden, also deswegen auch sicher sind, um eben auf die Situation von Kindern und Familien im Straßenverkehr hinzuweisen, die gerne das Rad nutzen möchten.
3: Die Kinderfahrradaktionstage gibt es in vielen Orten in Deutschland. Alle Infos dazu stehen

0: Vor 15 Jahren am Sonntag den ganzen Tag lang gratis Bus fahren. Dafür haben sich mehrere Verkehrsunternehmen zusammengetan. Ticket braucht ihr keins. Ihr könnt einfach einsteigen und losfahren.
1: Bilder gibt es ja jede Menge hier in Deutschland. Nicht allen geht es gut. Trockenheit oder Schädlinge machen den Bäumen teilweise schwer zu schaffen. Wie der Wald geschützt werden kann und alle Infos rund um den Wald, darum dreht es sich bei den Deutschen Waldtagen. Heute und in den kommenden Tagen gibt es in ganz Deutschland Veranstaltungen zu den und vor allem in den Wäldern, sagt Bundesforstminister Alois Rainer.
2: Zum Beispiel Waldführungen mit Försterinnen und Förstern, Waldfeste für Familien, Pflanzaktionen und vieles mehr.
1: Wo es bei euch in der Region Veranstaltungen gibt, das findet ihr im Internet unter deutsche-waldtage.de. Soweit die Meldungen. 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
1: Hier bei uns in NRW auf der A42 Dortmund Richtung Kamp-Lindfort, zwischen Bottrop Süd und Oberhausen Zentrum, Verkehrsbehinderungen wegen einer Baustelle. Gute Fahrt.
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6: Jetzt am Freitagnachmittag meist trocken und immer wieder Sonne. Morgen genauso und noch ein bisschen wärmer als heute. Bei uns im schönen NRW bis zu 22 Grad. Sonntag bestes Wetter, um das frisch geöffnete Hallenbad unsicher zu machen. Nass werden macht dort nämlich noch ein bisschen mehr Spaß. Es bleibt aber auch draußen mild und da gibt's auch ein paar Sonnenstrahlen.
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7: Ja, danke schön.
8: Danke.
6: 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Schon einen Tag vorher, am Sonntag, große Aufregung, wird ja wieder gewählt in gleich zwei Bundesländern, Berlin und MV. Und da fragt Ben, warum ist es überhaupt wichtig, wählen zu gehen? Klären wir in 20 Minuten. Und bis dahin gibt's Lieblingsmusik. Gleich der Kinderhit. Aufstehen, frühstücken, Zähne putzen. Los, liebe ich. Und jetzt der virale Hit, der euch nochmal den Sommer zurückbringt. Denn viele haben ihn in den Sommerferien gehört. Turn the lights off.
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0: Geht's los, ab ins Wochenende. Radio Teddy läuft. Schön, dass ihr am Start seid. Danke fürs Abholen, liebe Eltern. Gleich ein Song, da kommt die ganze Familie zusammen, wie wenn ihr einander jetzt abholt. Läuft auch bei vielen am Wochenende. K-Pop Demon Hunters, gleich für euch Handtricks mit Golden.
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0: Freunde halten zusammen und deshalb gehört ihr Kids hier rein ins Radio Teddy Freundebuch. Jeden Nachmittag habt ihr hier die Chance, euch einzutragen unter der 0331 7 und 6 mal die 2. Am Telefon ist jetzt Rosa, 10 Jahre alt. Warum möchtest du ins Radio Teddy Freundebuch?
2: Ich höre schon ganz lange Radio Teddy und auch richtig gerne. Und ich war auch beim Festival und das finde ich toll einfach.
0: Cool, dass wir uns jetzt wieder hören. Ja, dann gehörst du auf jeden Fall rein ins Radio Teddy Freundebuch. Trag dich mal ein.
1: Meine Lieblingsfarbe.
2: Gelb.
1: Mein Lieblingstier.
2: Pinguin. Ich finde die einfach süß.
1: Das will ich mal werden.
2: Kindergärtnerin? Ich finde kleine Kinder süß.
1: Mein Lieblingsbuch.
2: Woodwalker. Das ist so eine Schule und da sind Kinder und die können sich in Tiere verwandeln.
0: Ach cool, so ein bisschen wie die Schule der magischen Tiere, nur noch verrückter.
2: Ja.
0: Mega.
1: Hier höre ich Radio Teddy am liebsten.
2: Im Auto und in der Küche. Aha. Oder einfach tanzen zum Lied.
0: Auch gut, dafür ist die Küche da. Mega, dann stehst du jetzt offiziell im Radio Teddy Freundebuch.
2: Toll, danke.
0: Danke dir. Und die nächsten seid ihr. Ruft jetzt an und tragt euch auch ein ins Radio Teddy Freundebuch unter der 0331 7 6 mal die 2. Wir hören rein am Montag wieder um 15.10 Uhr. Und das hier ist auch Freundemucke. Drei Besties, Rumi, Mira und Zoe, sind Handtricks aus K-Pop Demon Hunters hier mit Golden bei Radio Teddy. Denn hier laufen ja coole Hits für Eltern und Kids.

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Mit Radio Teddy rein ins Wochenende. Und jetzt die wichtigste Familienaufgabe am Freitag. Griff in die Schultasche und dann schnappen wir uns alle zusammen einen Spülschrubber und starten das wichtigste Schrubbduell am Freitagnachmittag. Damit

0: Ready in euer Familienwochenende. Gleich ist es soweit. Gleich eröffnet ein Kind für alle Familien in Deutschland das Wochenende mit dem offiziellen Countdown ins Wochenende in 8 Minuten.
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2: Mit Nils, hallo. Ben möchte gern wissen, warum ist es überhaupt wichtig, wählen zu gehen? Wählen zu gehen ist wichtig, weil man so mitbestimmen kann, wer die eigenen Interessen vertreten soll. Das kann man mit einer Klassensprecherwahl vergleichen. Es gibt verschiedene Kandidaten mit unterschiedlichen Ideen und man entscheidet sich für die Person, deren Vorschläge man am besten findet. Genauso ist es auch in der Politik. Dort gibt es verschiedene Parteien und Kandidaten und am Wahltag sollte man den wählen, der die eigenen Interessen am besten vertritt. Nicht den bekanntesten oder sympathischsten. Denn nur zu meckern reicht nicht. Man muss auch selbst mitentscheiden und sich für die Partei oder für den Kandidaten einsetzen, von dem wir glauben, dass er die besten Ideen hat.
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0: Hallo, hier ist Angie, eure Radio Teddy Reporterin. Mitten im Wald des Siebengebirges liegt der Drachenfels. Einer alten Sage nach soll dort einst ein Drache gehaust haben. Ja, sogar eine Drachenhöhle gibt es. Unter dem Berg schlummert jahrtausendaltes Magma, das nicht die Erde durchbrechen konnte, sondern sich zu einem Berg aufgetürmt hat.
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19: Eisbären sind unter ihrem Fell schwarz.

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1: Jetzt am Freitagnachmittag meist trocken und immer wieder Sonne. Morgen genauso und noch ein bisschen wärmer als heute. Bei uns im schönen NRW bis zu 22 Grad. Sonntag bestes Wetter, um das frisch geöffnete Hallenbad unsicher zu machen. Nass werden macht dort nämlich noch ein bisschen mehr Spaß. Es bleibt aber auch draußen mild und da gibt's auch ein paar Sonnenstrahlen.
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1: Es ist 15.30 Uhr am Freitag, das heißt, ein Kind eröffnet jetzt für alle Familien in Deutschland das Wochenende und darf den offiziellen Countdown ins Wochenende einzählen. Heute ist das Sophie, 12 Jahre alt, aus Königs Wusterhausen in Brandenburg. Was geht an deinem Wochenende?
4: Ich bin auf einer Geburtstagsparty, wie jedes Wochenende im September, eingeladen von meiner Grundschulfreundin. Und ich muss noch sehr viel lernen, weil ich nächste Woche 2 Präsentationen habe und bei Testschreiben. Hab auch noch eine Sportnote, ja.
1: Na, dann wenigstens der Geburtstag und was Schönes zwischendrin.
4: Ja.
1: Und bei dir hat jetzt jede Woche jemand Geburtstag?
4: Ja. Letztes Wochenende war ich bei meinem Uropa in der Pfalz und dieses Wochenende feiert meine Freundin, die hatte am Mittwoch, so wie mein Vater, der hatte auch am Mittwoch. Nächste Woche hat meine andere Freundin, die sitzt neben mir, und einen Tag nach ihr habe ich Geburtstag. Oh. Ja, alles sehr vollgepackt im
1: krass,
4: September.
1: Ey. Ja, cool. Dann steht ja auch was Schönes an deinem Wochenende an. Dann hast du jetzt die Ehre, das Wochenende für alle Familien in Deutschland zu beginnen. Bist du bereit?
4: Ja. 5, 4, 3, 2, 1.
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4: Hoch die Hände im Wochenende!
1: Ja! Mega! Schönes Wochenende!

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0: mit Radio Teddy geht's rein in euer Wochenende. Feiern wir gleich mit Musik aus dem Kinofilm, aus Toy Story 5, I Knew It, I Knew You. Und damit ihr noch mehr vom Wochenende habt, die nächste Merkhilfe für die Hausaufgaben.
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0: Hier teilen Kids mit Kids die besten Merk-Hacks. Heute Leo, 8 Jahre alt. Der hat eine Merkhilfe für Deutsch, für das und das. Einmal mit Doppel-S und einmal ohne. Er sagt, das S im Das, es bleibt allein, passt dieses, jenes, welches rein. Süßer Satz. Den nächsten Merkhack, Montag wieder um 5.

0: zusammen und schönen Start ins Wochenende. Bei euch läuft Radio Teddy. Erste Tests in der Schule, Aufgabenverteilung in den Elternchatgruppen, damit das für alle da vom Radio so ausgeht wie gewünscht. Gleich schon mal ein Glücksbringer-Song in der Playlist, der Radio Teddy Superhit der Stunde. Vorher noch mehr Glück.
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0: Erste Tests, Aufgabenverteilung, Mini-Marathon, Herbstlauf. So viel steht momentan an bei den Familien. Damit ihr das alles richtig gut rockt, kriegt ihr hier jetzt einen Glücksbringer-Song. Da geht's nämlich darum, dass man auf dem richtigen Weg ist. Der richtige Weg in Richtung Sonne. Move into the Sun, der Radio Teddy Superhit der Stunde.

0: Euer Glücksbringer im Radio, das war Movin' to the Sun, der Radio Teddy Superhit der Stunde. Und damit gute Autofahrt, allen Eltern in Richtung Kids abholen. Für euch gleich der virale Hit von Tiffany Harris, Vertigo. Und alle Kids, die da vorm Radio schon sind, jetzt ist eure Chance, hier ein Spätsommertier zu treffen. Kastanien, ist kein Spätsommertier. Könnt ihr eins draus basteln? Nein, Eichhörnchen wollte ich sagen. Zugvögel, Hirsche, die sieht man jetzt oft und die kommen hier vorbei im Radio. Im Radio Teddy, das tierische Quiz. Ratet mit, ob es fliegende Spinnen gibt. Und gewinnt dafür, was ihr wollt, aus der riesigen Radio-Teddy-Schatztruhe. 0331 7 und 6 mal die 2. Ruft jetzt an, liebe Kids, für das tierische Quiz. Mitmachregeln auf radioteddy.de. 0331 7, 6 mal die 2. Es wird tierisch hier in 16 Minuten.
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6: Mit Angie, Hallöchen. Ob mit Ketchup oder Mayo, Pommes sind auch meine liebste Beilage auf dem Essensteller. Und habt ihr schon mal Pommes aus Gemüse probiert? Das ist nicht nur kinderleicht zu machen, sondern auch noch super gesund. Pastinaken, Süßkartoffeln und Möhren sind dafür am besten geeignet. Schält euer Gemüse und schneidet es in Stifte, gebt sie in eine Schüssel und vermengt alles mit ein paar Löffeln Olivenöl und Gewürzen wie Knoblauch, Paprika und Salz. Nun kommt alles auf ein Backblech mit Backpapier und dann ab in den Ofen für etwa 20 bis 30 Minuten. Eure Gemüsepommes sind fertig, wenn sie schön knusprig goldbraun sind. Noch mehr Tipps für Kids für euch zum Nachhören gibt's bei Radio Teddy Plus.
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2: Und jetzt der verrückte Tierfakt der Stunde.
0: Pandas gehören eigentlich zu den Raubtieren, futtern aber fast nur Bambus. Ihr Körper stammt von Fleischfressern ab. Trotzdem verbringen sie viele Stunden am Tag mit Knabbern an Pflanzen.

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1: Mit Nils Olaf Setzepfand. Hallo zusammen. Das Fahrradfahren ist ja wirklich die umweltfreundlichste Art, um zum Beispiel schnell zur Schule zu kommen. Aber für Kinder ist es dabei nicht überall sicher auf den Straßen. Deshalb gibt es wieder die Aktionswochen von Kidical Mess. Mitorganisator Andreas Meissner hat uns gesagt, was da an diesem Wochenende geplant ist.
2: Im Mittelpunkt dabei stehen die sogenannten Kidical Masses. Das sind also kinderfreundliche Radtouren, sowohl auf dem Land als auch in der Stadt, die auch von der Polizei begleitet werden, also deswegen auch sicher sind, um eben auf die Situation von Kindern und Familien im Straßenverkehr hinzuweisen, die gerne das Rad nutzen möchten.
1: Die Kinderfahrradaktionstage gibt

0: weiß Hanna.
1: Hier bei uns in NRW können Kinder unter 15 Jahren am Sonntag den ganzen Tag lang gratis Bus fahren. Dafür haben sich mehrere Verkehrsunternehmen zusammengetan. Ticket braucht ihr keins. Ihr könnt einfach einsteigen und losfahren.
0: Bilder gibt es ja jede Menge hier in Deutschland. Nicht allen geht es gut. Trockenheit oder Schädlinge machen den Bäumen teilweise schwer zu schaffen. Wie der Wald geschützt werden kann und alle Infos rund um den Wald, darum dreht es sich bei den Deutschen Waldtagen. Heute und in den kommenden Tagen gibt es in ganz Deutschland Veranstaltungen zu den und vor allem in den Wäldern, sagt Bundesforstminister Alois Rainer.
2: Zum Beispiel Waldführungen mit Försterinnen und Förstern, Waldfeste für Familien, Pflanzaktionen und vieles mehr.
0: Wo es bei euch in der Region Veranstaltungen gibt, das findet ihr im Internet unter deutsche-waldtage.de. Soweit die Meldungen. 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
0: Hier bei uns in NRW auf der A42 Dortmund Richtung Kamp-Lindfort zwischen Bottrop Süd und Oberhausen Zentrum. Verkehrsbehinderungen wegen einer Baustelle. Gute Fahrt.
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6: 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Jetzt am Freitagnachmittag meist trocken und immer wieder Sonne. Morgen genauso und noch ein bisschen wärmer als heute. Bei uns im schönen NRW bis zu 22 Grad. Sonntag bestes Wetter, um das frisch geöffnete Hallenbad unsicher zu machen. Nass werden macht dort nämlich noch ein bisschen mehr Spaß. Es bleibt aber auch draußen mild und da gibt's auch ein paar Sonnenstrahlen.
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6: 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Schön, dass ihr jetzt schon da seid. Guten Start ins Familienwochenende. Da ist ja viel los. Am Sonntag wird zum Beispiel gewählt in gleich zwei Bundesländern. Und da fragt Fiona, 11 Jahre alt, warum dürfen denn nur die Erwachsenen wählen? Es ist doch unsere Zukunft, die der Kids. Wir klären das in 20 Minuten. Jetzt gibt's Lieblingsmusik. Gleich der Kinderhit von deinen Freunden. Na? Und jetzt der virale Hit bei euch mit drin im Familienauto. In Richtung Einkaufen. Jetzt noch schnell die Lieblingssnacks besorgen. Und dann geht's rein ins Wochenende mit Tiffany Harris und Vertigo.
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0: Let's go, Wochenende! Lass mal schneller eure Wochenendparty starten mit dem viralen Hit Where is my husband gleich. Vorher wird gequizt.
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0: Einige Tiere sieht man jetzt im Spätsommer besonders oft und die laden wir hier ins Radio ein. Ratet mit bei der Spätsommertierfrage und gewinnt, was ihr wollt, aus der Radio Teddy Schatztruhe. 03317 und 6 mal die 2. Mitmachregeln auf radioteddy.de. Mit uns spielt jetzt Lael, 9 Jahre alt, aus Elmenhorst in Mecklenburg-Vorpommern. Du freust dich doch bestimmt auch auf was jetzt im Herbst.
2: Ja, ein Drachenfliegen in Warnemünde am Strand.
0: Oh, boah, das ist ja cool. Da geht ja auch immer ein guter Wind, oder?
2: Ja.
0: Warst du denn dieses Jahr schon Drachensteigen?
2: Noch nicht, aber würde das gerne noch machen.
0: Ja, dann hast du ja schon was, worauf du dich freuen kannst. Cool. Bist du jetzt bereit für das tierische Quiz?
2: Ja.
0: Okay.
1: Einige Spinnen können fliegen. Tierisch ernst oder tierischer Quatsch?
2: Ich sage, es ist tierisch ernst.
0: Okay.
1: Das ist tierisch ernst. Einige Spinnen nutzen einen Prozess namens Ballooning. Dabei lassen sie ihre Spinnenweben in den Wind und werden so wie auf einem Drachen durch die Lüfte getragen. So fliegen sie von einem Lebensraum zum anderen.
0: Oh, das passt ja richtig gut zu deinem Drachensteigen. Herzlichen Glückwunsch.
2: Danke.
0: Na, dann darfst du dir aussuchen, was du willst aus der riesigen Radio Teddy Schatztour.
2: Ich freue mich nicht so sehr.
0: Und nächste Woche, da laden wir hier die Zugvögel kurz vor Abflug noch ins tierische Quiz ein. Ratet am Montag mit, ob Rotkehlchen verrückte Vögel sind, die an verrückten Orten ihre Nester bauen. Im tierischen Quiz um 16.10 Uhr. Und jetzt gibt's Lieblingsmusik. Das hier ist Where is my husband bei Radio Teddy. Denn hier laufen coole Hits für Eltern und Kids.

0: Happy Wochenende. Radio Teddy läuft. Schön, dass ihr da seid. Einige Kids gerade am Wählen, welche Schul-AGs oder Hortgruppen sie dieses Schuljahr machen wollen. Dazu gleich musikalische Unterstützung beim Überlegen. Michael Schulte mit Lovesick. Und viele Eltern, die wählen am Wochenende. In Berlin und in Mecklenburg-Vorpommern wird gewählt. Und da fragt Fiona, 11 Jahre alt, warum nicht ich?
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2: Mit Nils, hallo. Und zum Thema Wahl haben wir diese Frage hier.
3: Hallo, ich bin Fiona, ich bin 11 Jahre alt und meine Frage lautet, warum wir nicht mitwählen können, obwohl das doch unsere Zukunft ist.
2: Ja, tatsächlich wird oft darüber gesprochen, ob Kinder und Jugendliche auch wählen dürfen sollten. Manche finden das gut, weil junge Menschen dann früher etwas über Politik lernen und sagen könnten, was ihnen wichtig ist. Früher durfte man in Deutschland sogar erst ab 21 Jahren wählen, heute in manchen Bundesländern schon ab 16. Im Moment dürfen Kinder noch nicht wählen, weil sie zuerst lernen sollen, wie Politik funktioniert. Zum Beispiel, was der Bundestag macht, welche Parteien es gibt und was Politiker entscheiden. So soll man später besser verstehen, wen man wählt und warum. Aber viele Menschen fragen sich trotzdem, ob das Wahlalter vielleicht noch weiter gesenkt werden sollte.
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0: Hallo, hier ist Angie, eure Radio-Teddy-Reporterin. Wenn wir mal nicht wissen, wie ein Wort geschrieben wird, dann schlagen wir einfach im Duden, also im deutschen Wörterbuch nach. Dieses Buch verdanken wir übrigens einem Mann aus unserem NRW, Konrad Duden. Er hat die deutsche Rechtschreibung zusammengetragen. Etwa 148.000 Wörter sind im Duden zu finden.
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9: Nach besonderen Anlässen wandert meist viel Geschenkpapier in die Tonne. Warum daraus nicht mal eine schöne Geschenkbox selbst basteln? Dazu bekleben wir einen alten Schuhkarton mit den Geschenkpapierresten und kreieren aus Naturmaterialien wie Blättern, Blüten oder Muscheln ein einzigartiges Design. So entsteht ein persönliches, nachhaltiges Geschenk, das die Schönheit der Natur verewigt.
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23: Und jetzt der verrückte Tierfakt der Stunde.
24: Zitteraale können heftige Stromschläge austeilen. Mit ihrer Elektrizität betäuben sie Beute und verteidigen sich. Da wird aus einem Fisch plötzlich fast eine lebendige Batterie.

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2: Hier bei uns in NRW auf der A42 Dortmund Richtung Kamp-Lintfort, zwischen Bottrop Süd und Oberhausen Zentrum, Verkehrsbehinderungen wegen einer Baustelle. Gute Fahrt.
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3: 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Jetzt am Freitagnachmittag meist trocken und immer wieder Sonne. Morgen genauso und noch ein bisschen wärmer als heute. Bei uns im schönen NRW bis zu 22 Grad. Sonntag bestes Wetter, um das frisch geöffnete Hallenbad unsicher zu machen. Nass werden macht dort nämlich noch ein bisschen mehr Spaß. Es bleibt aber auch draußen mild und da gibt's auch ein paar Sonnenstrahlen.
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3: Hallo zusammen, schönen Start in euer Familienwochenende. Und das beginnen wir jetzt mit dem größten Highlight der Familien.
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3: 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Alle Boxen, die es noch gibt, seht ihr auf radioteddy.de. Und dann starten wir jetzt in die nächste Runde. 0331 7 und 6 mal die 2. Mitmachregeln auf radioteddy.de. Ruft jetzt an und spielt mit. 0331 7 und 6 mal die 2. Gleich geht's los. Live hier im Radio. Logo live auch auf Social Media, @radioteddy offiziell. Dann seid ihr auch die Ersten, die sehen, was drin ist in eurer Gewinnerbox. Bis es soweit ist, gibt's hier eure Lieblingsmusik. Bis 16:50 haben wir noch Zeit. Und die verbringen wir jetzt mit Michael Schulte.
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1: 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Und jetzt die wichtigste Familienaufgabe am Freitag. Griff in die Schultasche und dann schnappen wir uns alle zusammen Spülschrubber und starten das wichtigste Schrubbduell am Freitagnachmittag. Damit

0: 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Schön, dass ihr am Start seid. Wir starten rein ins große Welt-Kindertagswochenende hier zusammen. Da ist viel Party angesagt, das wisst ihr natürlich. Der Radio Teddy Superhit der Stunde, der legt gleich schon mal los mit der Feierstimmung. Und schon vor dem Weltkindertag am Sonntag, schon jetzt, bringen wir hier ein Kind ganz besonders zum Jubeln.
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0: 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Live hier im Radio und live auch auf Social Media @RadioTeddy offiziell. Klickt da euch alle noch mit rein, seid mit am Start, machen wir hier jeden Freitag die große Öffnungs-Action. 0331 7 und 6 mal die 2, Mitmachregeln auf radioteddy.de. Wer hat's denn hier zu mir ins Studio geschafft? Hallo?
2: Hallo.
0: Hallo, wer bist du?
2: Ich bin Charlotte.
0: Hallo Charlotte, wie alt bist du und woher kommst du?
2: Ich bin 8 und komme aus Eberswalde.
0: Ach, gar nicht so weit weg. Sehr gut, dann sag doch mal, was ist denn deine Glückszahl?
2: Die 28.
0: Und warum die 28?
2: Wegen ich auch 8 bin und das passt.
0: Gut, ich muss sie kurz raussuchen und dann gucken wir zusammen rein. Charlotte, bist du noch da?
2: Ja.
0: Gut, denn ich habe deine Box jetzt gefunden. Lass uns reinschauen. Sie ist offen. Oh. Na, du gewinnst einiges. Du gewinnst das Plüschmaskottchen Paulchen. Das Kartenspiel ist mit drin. Das T-Shirt ist auch mit dabei. Verschiedenste andere Überraschungen. Und du gewinnst auch einen kompletten Tray an Paul Berger Limo.
2: Danke.
0: Gerne. Dann hab ein ganz tolles Wochenende. Happy Kindertag am Sonntag. Und dann hören wir uns wann anders wieder, oder?
2: Ja.
0: Sehr gut.
2: Tschüss.
0: Bis dann. Und die nächste Runde, das Radio Teddy Unboxing, spielen wir nächsten Freitag wieder hier um 16.50 Uhr.
3: Das ist richtig cool.
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0: Dieser Song, der bringt schon mal Partystimmung ins Familienauto. Jetzt schon mal vorfeiern den Kindertag am Sonntag. Das ist Magnetic von The Bowser. Das ist der Radio Teddy Superhit der Stunde.

0: ich sag doch schon mal, kleine Party hier im Familienauto. Magnetic, der Radio Teddy Superhit der Stunde. Und nach der kleinen Party folgt die große Party, denn gleich Rosé und Bruno Mars mit Aperte. Und dann starten wir in euren Familienfeierabend mit dem passenden Quiz. 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Dazu gewinnt ihr ein Abenteuer für die Ohren, nämlich das ganz neue Hörspielabenteuer von Bibi und Tina, Hella in Falkenstein. In dem Hörspielspezial wirkt die bekannte Reitinfluencerin Hella Gabbert mit und die singt da sogar einen eigenen Song. Ruft jetzt an 0331 und 6 mal die 2. 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Wir spielen das Familienfeierabendquiz hier in 16 Minuten.
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0: Mit Angie, Hallöchen. Augen zu und Nase auf. Wir trainieren unser Spürnäschen und suchen Geruchspaare. Trommelt ein paar Mitspieler zusammen und schnappt euch kleine Schälchen, Döschen oder leere Joghurtbecher, die ihr mit Sachen zum Erschnuppern füllt. Zum Beispiel Zimt, Kaffee, Zitronenschalen oder Pfefferminze. Und ganz wichtig, jeden Geruch muss es zweimal in einem eigenen Behälter geben. Und dann kann's losgehen. Verbindet eurem Spielpartner oder eurer Spielpartnerin die Augen und haltet einen Duft nach dem anderen unter die Nase. Und dann muss geraten werden, welcher Duft zweimal vorkommt. Wer das Dufträtsel knackt, wird zur Spürnase gekrönt. Noch mehr Tipps für Kids für euch zum Nachhören bei Radio Teddy Plus.
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0: Und jetzt der Radio-Teddy-Spartipp der Stunde. Stempelkarten und Bonuskarten nutzen. Zum Beispiel gibt es einen günstigeren Preis beim nächsten Friseurbesuch oder im Café ein Getränk umsonst.

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1: Mit mir zu Love Seitze Pfand. Hallo zusammen. Das Fahrradfahren ist ja wirklich die umweltfreundlichste Art, um zum Beispiel schnell zur Schule zu kommen. Aber für Kinder ist es dabei nicht überall sicher auf den Straßen. Deshalb gibt es wieder die Aktionswochen von Kidical Mess. Mitorganisator Andreas Meissner hat uns gesagt, was da an diesem Wochenende geplant ist.
2: Im Mittelpunkt dabei stehen die sogenannten Kidical Masses. Das sind also kinderfreundliche Radtouren, sowohl auf dem Land als auch in der Stadt, die auch von der Polizei begleitet werden, also deswegen auch sicher sind, um eben auf die Situation von Kindern und Familien im Straßenverkehr hinzuweisen, die gerne das Rad nutzen möchten.
1: Die Kinderfahrradaktionstage gibt es in vielen Orten in Deutschland. Alle Infos dazu stehen auf adfc.de. Am Sonntag ist Weltkindertag. Die Kinderrechte stehen im Mittelpunkt und es wird vielerorts in Deutschland gefeiert. Wo bei uns in der Region, das weiß Hanna.
3: Hier bei uns in NRW können Kinder unter 15 Jahren am Sonntag den ganzen Tag lang gratis Bus fahren. Dafür haben sich mehrere Verkehrsunternehmen zusammengetan. Ticket braucht ihr keins. Ihr könnt einfach einsteigen und losfahren.
1: Wälder gibt es ja jede Menge hier in Deutschland. Nicht allen geht es gut. Trockenheit oder Schädlinge machen den Bäumen teilweise schwer zu schaffen. Wie der Wald geschützt werden kann und alle Infos rund um den Wald, darum dreht es sich bei den Deutschen Waldtagen. Heute und in den kommenden Tagen gibt es in ganz Deutschland

0: www.waldtage.de. Soweit die Meldungen. 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
0: Hier bei uns in NRW auf der A42 Dortmund Richtung Kamp-Lintfort zwischen Bottrop Süd und Oberhausen Zentrum. Verkehrsbehinderungen wegen einer Baustelle. Gute Fahrt.
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5: Jetzt am Freitagnachmittag meist trocken und immer wieder Sonne. Morgen genauso und noch ein bisschen wärmer als heute. Bei uns im schönen NRW bis zu 22 Grad. Sonntag bestes Wetter, um das frisch geöffnete Hallenbad unsicher zu machen. Nass werden macht dort nämlich noch ein bisschen mehr Spaß. Es bleibt aber auch draußen mild und da gibt's auch ein paar Sonnenstrahlen.
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5: 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Boah, 333 Euro, das ist ja wie Kindertag. Am Sonntag ist Kindertag und jetzt sagen einige völlig zu Recht, ich hab wohl Tomaten auf den Ohren, es war doch schon Kindertag im Juni. Richtig, und am Sonntag ist Weltkindertag. Warum es zwei Kindertage gibt, klären wir in 20 Minuten. Und jetzt gibt's Lieblingsmusik, gleich Alex Warren. Und jetzt ein Song, da fühlt es sich direkt an, als gäbe es drei Weltkindertage bei der Feierreihe der Kids jetzt im Auto zu Rosé und Bruno Mars mit Aperte.
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0: Tralala, ab in euer Familienwochenende. Das geht schneller, indem ihr den hier startet, den Radio Teddy Feierabend-Hit des Tages mit diesem Quiz.
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0: Beantwortet als Familie drei Fragen richtig und startet ihn damit, den Radio Teddy Feierabend-Hit des Tages. Heute ist das Turn the Lights Off. Dazu gewinnt ihr ein Abenteuer für die Ohren. Seit kurzem gibt's das neue Hörspielabenteuer von Bibi und Tina, Hella in Falkenstein. Da ist sie mit dabei, die bekannte Reitinfluencerin Hella Gabbert, und singt sogar einen eigenen Song. 03317 und 6 mal die 2. Mitmachregeln auf radioteddy.de. Mit uns spielen jetzt Elisa, 8 Jahre alt, und die Mama Nadine aus Berlin-Neukölln. Was geht an eurem Weltkindertagswochenende?
2: Noch nicht so viel.
3: Fahren wir gerade zu meiner besten Freundin.
2: Ja, jetzt gerade. Aber am Wochenende haben wir noch nicht so viel geplant. Wir sind spontan. Deswegen werden wir da mal morgen nach dem Ausschlafen ganz in Ruhe recherchieren und schauen.
3: Genau.
0: Sehr gut. Im Radio-Teddy-Freizeitkalender steht auf jeden Fall ganz viel drin. Da könnt ihr auch schon mal reingucken.
2: Ja, das ist eine super Idee.
3: Ja.
0: Jetzt seid ihr hier erstmal fürs Familienfeierabendquiz da. Seid ihr denn bereit?
2: Ja,
0: ihr schafft das, ihr seid ja zusammen. Also, an den Feierabend, fertig, los. Frage 1, welches DIN-Format hat ein Standardblock?
3: A4?
0: Ja, Frage 2, in welche zwei Teile war Deutschland mal geteilt?
2: Ost und West.
0: Ja, das reicht mir. Und Frage 3 in Bibi und Tina. Wie heißt das Pferd von Alex?
2: Maratscha?
3: Ja! Maratscha!
0: Wow, herzlichen Glückwunsch!
2: Dankeschön, das war jetzt aufregend.
0: Hast du ja geschafft, das ist er. Der Radio Teddy Feierabend-Hit des Tages, Turn the Lights Off.
2: Sumi, dankeschön.
0: Das heißt, ihr gewinnt das neue Hörspiel, die CD von Bibi und Tina Heller in Falkenstein.
2: Ja, mega, da freuen wir uns.
0: Und die nächste Gewinnchance hier im Radio Teddy Familienfeierabend-Quiz, Montag um 17.10 Uhr.

0: zusammen, schön, dass ihr da seid und Radio Teddy anhabt. Gute Autofahrt in Richtung nach Hause. Einige wollen zu Hause noch fix das Fahrrad Spätsommer fit machen, damit jetzt die letzten Tage, Wochen noch zum Supermarkt, zur Schule und Co. gefahren werden kann. Zur Unterstützung gleich ein Ohrwurm, Hate That I Made You Love Me von Ariana Grande. Und an diesem Wochenende, da habt ihr einigen Grund, mit dem Fahrrad hinzufahren, irgendwohin. Es gibt so viele actionreiche Events am Wochenende, denn Weltkindertag am Sonntag. Aber der war doch gerade erst.
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2: Mit Nils, hallo. Am Sonntag ist Weltkindertag, ein richtiger Feiertag in Thüringen. Aber es gibt ja auch noch einen internationalen Kindertag im Juni. Warum gibt es zwei Kindertage? Dass es zwei Kindertage gibt, hat mit ihrer unterschiedlichen Geschichte zu tun und damit, dass Deutschland früher in zwei Staaten geteilt war. Der Weltkindertag am 20. September wurde früher in Westdeutschland gefeiert und geht auf die Vereinten Nationen zurück, die im Jahr 1954 alle Länder der Welt aufgefordert hatten, einen speziellen Kindertag einzurichten. Der internationale Kindertag am 1. Juni wurde schon 1925 eingeführt und später vor allem in Osteuropa und in der DDR gefeiert, also in dem Teil, der heute oft einfach als Ostdeutschland bezeichnet wird. Und deshalb gibt es in Deutschland heute zwei Kindertage.
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5: Hallo, hier ist Angie, eure Radio Teddy-Reporterin. Lange hat ihn niemand gesehen und nun ist er wieder da. Der Fischotter. Eine kleine Sensation, denn er galt hier bei uns in NRW als ausgestorben. Nach etwa 50 Jahren haben die Fischotter nun ihren Weg zurück in ihre alte Heimat gefunden, zum Beispiel an die Lippe oder auch ins Münsterland.
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7: Wenn unser Kind trotz regelmäßigen Zähneputzens immer wieder Karies bekommt, lohnt es sich, die Zahnroutine mal genauer unter die Lupe zu nehmen. Oft werden die Zahnzwischenräume nicht gründlich gereinigt oder die Zahnpasta ist für Kinder ungeeignet. Häufiges Snacken, Naschereien und süße Getränke erhöhen das Kariesrisiko zusätzlich. Ein Gespräch beim Zahnarzt kann helfen, einen individuellen Plan für die Zahngesundheit unseres Kindes aufzustellen.
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0: Jetzt am Freitagnachmittag meist trocken und immer wieder Sonne. Morgen genauso und noch ein bisschen wärmer als heute. Bei uns im schönen NRW bis zu 22 Grad. Sonntag bestes Wetter, um das frisch geöffnete Hallenbad unsicher zu machen. Nass werden macht dort nämlich noch ein bisschen mehr Spaß. Es bleibt aber auch draußen mild und da gibt's auch ein paar Sonnenstrahlen.
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0: Hallo zusammen und wir starten rein in euer Familienwochenende mit dem Lieblingsessen von so vielen Kids. Auch von Sarah, 9 Jahre alt, und Nils, 6 Jahre alt. Da sind blitzeblank geputzte Teller vorprogrammiert. Freuen sich die Eltern. Ihr hört's bei Abendessen ohne Stressen von den beiden höchstpersönlich in 9 Minuten. Jetzt gibt's Lieblingsmusik, gleich der Kinderhit Neue Sitzordnung. Und jetzt von Weltstar Ariana Grande eure... ja, Feierabendmucke in Richtung nach Hause. Hate That I Made You Love Me.
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0: Happy Familienwochenende. Wir starten rein in euer Wochenende mit eurer Lieblingsmusik. Da kommt nochmal Sommerstimmung auf, gleich bei Save Me Tonight. Und jetzt schon mal mit dem passenden Wochenendabendessen.
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0: Hier gibt's die besten Familienrezepte für bunte Teller am Abendbrotstisch. Ich habe auch heute eine Tütensuppe am Start. Kennt mich? Buchstabensuppe ist es heute, die beste auf der Welt. Und wer lieber selbst kochen möchte, gut, dafür habt ihr ja die Radio Teddy Familien. Heute Sarah 9 und Nils 6.
3: Bei uns gibt es halt Nudeln mit Tomatensauce,
4: oh, mit Käse.
3: Mit Mama und ich hatten das gestern schon gekocht. Heute machen wir noch mehr Tomatensauce. Ich habe gestern Würstchen geschnitten. Heute werde ich noch mehr Würstchen schneiden. Dann machen wir Tomatenmark rein, dann noch Wasser und dann würzen wir die Soße noch ein bisschen.
0: Ja, das ist ja wohl mega perfektes Wochenendessen. Und was gibt's bei euch da vor dem Radio? Seid die Nächsten, die hier die Radio-Teddy-Familien inspirieren unter der 03317 und 6x2 mit eurem liebsten Abendessen. Und das hier ist eure liebste Musik. Save Me Tonight von Jennifer Lopez und David Guetta, denn ihr habt Radio-Teddy an und das sind coole Hits für Eltern und Kids.

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0: Start in euer Familienwochenende. Das eröffnen wir gleich mit Pumpkin Spice in der Playlist, bunten Blättern als Song und im ersten Herbstgefühl, weil ihr sagt, ihr habt Bock auf Herbst, beim Radio Teddy K-Pop-Hit. Vorher euer Grund, um sich jetzt im Herbst oder Spätsommer, wie ihr es nennen wollt, ganz besonders zu freuen.
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0: Seid die Nächsten, die hier 333 Euro Radio Teddy Familiencash absahen. So wie Mama Ulrike für Lina aus Berlin-Charlottenburg. Da steht auch schon, wofür das Geld ausgegeben werden soll.
2: Dankeschön. 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
0: So, da ist doch perfekt für den Herbst. Könntet ihr sein. 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
0: Wir haben euch gefragt, Sommer oder Herbst, was wollt ihr haben? Und ihr habt gesagt Herbst, deshalb nicht nur K-Pop-Hit, sondern gleichzeitig auch ein Song. Der klingt für mich wie Pumpkin Spice, Kürbis-Deko, Halloween-Party. Und das auch noch von der erfolgreichsten Boyband der Welt. Das hier sind BTS mit Normal. 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

0: Das war der Radio Teddy K-Pop-Hit. Klingt für mich immer schon so ein bisschen wie so ein kleiner Herbsttag. Deshalb kriegt ihr hier gleich nochmal eine ordentliche Sommerstimmung rein in die Radio Teddy Playlist. Sommerhit Save My Love im Anmarsch. Und dann besonderes Wochenende. Da stehen vor allem ganz viele Kids im Mittelpunkt. Warum, verrät Nils euch in den Radio Teddy Nachrichten in 7 Minuten.
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0: Mit Angie, Hallöchen, Spielzeugautos, Puppen, Instrumente und viel Spielzeug mehr aus Omas und Opas Zeiten gibt's im Puppen- und Spielzeugmuseum in Ratingen zu entdecken. Macht eine kleine Zeitreise durch die Spielzeuggeschichte und erkundet, wie Kinder vor vielen, vielen Jahren gespielt haben. Werft einen Blick in die Puppenstuben und auf die Modellbahnhöfe mit ihren Zügen und Waggons. Und das wohl beliebteste Kuscheltier, der Teddybär, zeigt euch, wie er es zu uns nach Deutschland geschafft hat. Oder probiert euch am Kinderkaufladen als Verkäuferin oder Verkäufer aus. Mehr Infos gibt's auf stadt-ratingen.de. 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
2: Mit Nils Olaf Setzepfand. Hallo zusammen. Das Fahrradfahren ist ja wirklich die umweltfreundlichste Art, um zum Beispiel schnell zur Schule zu kommen. Aber für Kinder ist es dabei nicht überall sicher auf den Straßen. Deshalb gibt es wieder die Aktionswochen von Kidical Mess. Mitorganisator Andreas Meissner hat uns gesagt, was da an diesem Wochenende geplant ist.
13: Im Mittelpunkt dabei stehen die sogenannten Kidical Masses. Das sind also kinderfreundliche Radtouren, sowohl auf dem Land als auch in der Stadt, die eben auch von der Polizei begleitet werden, also deswegen auch sicher sind, um eben auf die Situation von Kindern und Familien im Straßenverkehr hinzuweisen, die gerne das Rad nutzen möchten.
2: Die Kinderfahrradaktionstage gibt es in vielen Orten in Deutschland. Alle Infos dazu stehen auf adfc.de. Am Sonntag ist Weltkindertag. Die Kinderrechte stehen im Mittelpunkt und es wird vielerorts in Deutschland gefeiert. Wo bei uns in der Region? Das weiß Hanna.

0: Bilder gibt es ja jede Menge hier in Deutschland. Nicht allen geht es gut. Trockenheit oder Schädlinge machen den Bäumen teilweise schwer zu schaffen. Wie der Wald geschützt werden kann und alle Infos rund um den Wald, darum dreht es sich bei den Deutschen Waldtagen. Heute und in den kommenden Tagen gibt es in ganz Deutschland Veranstaltungen zu den und vor allem in den Wäldern, sagt Bundesforstminister Alois Rainer.
1: Zum Beispiel Waldführungen mit Försterinnen und Förstern, Waldfeste für Familien, Pflanzaktionen und vieles mehr.
0: Wo es bei euch in der Region Veranstaltungen gibt, das findet ihr im Internet unter deutsche-waldtage.de. Soweit die Meldungen. 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
0: Hier bei uns in NRW auf der A42 Dortmund Richtung Kamp-Lintfort, zwischen Bottrop Süd und Oberhausen Zentrum, Verkehrsbehinderungen wegen einer Baustelle. Gute Fahrt.
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5: Jetzt am Freitagnachmittag meist trocken und immer wieder Sonne. Morgen genauso und noch ein bisschen wärmer als heute. Bei uns im schönen NRW bis zu 22 Grad. Sonntag bestes Wetter, um das frisch geöffnete Hallenbad unsicher zu machen. Nass werden macht dort nämlich noch ein bisschen mehr Spaß. Es bleibt aber auch draußen mild und da gibt's auch ein paar Sonnenstrahlen.
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5: Hi, und wir starten rein in ein super spannendes Wochenende. Weltkindertag am Wochenende, mega cool. Wir hören uns zum Beispiel live aus Hamburg, bin ja schon ganz aufgeregt. Und noch aufgeregter bin ich, denn es wird gewählt, Leute. In Berlin und in MV gleich doppelt. Und ja, da klären wir die Frage von Ben hier gleich schon mal. Warum ist es überhaupt so wichtig, wählen zu gehen? Warum bin ich da hier so aufgeregt? Wir klären es in 20 Minuten. Jetzt gibt's erstmal eure Lieblingsmusik in Sachen Weltkindertag. Können wir schon mal losfeiern, vorfeiern, schon mal vorfühlen, wie es uns am Sonntag geht. Gleich Nico Santos und jetzt Partymucke mit Sommerfeeling. Kygo und Khaled hier mit Save My Love.
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0: Radio Teddy läuft. Schönen Start in euer Familienwochenende. Wir starten rein gleich mit der erfolgreichsten Sängerin der Welt. So viele Kids lieben sie. Und angeblich gibt sie gerade schon wieder Hinweise auf ein neues Album. So, Radio Teddy Superstar Taylor Swift. Easter Eggs, verrücktes Video, alles versteckt. Fans sagen, es könnte eine Neuauflage ihres allerersten Albums sein. Wir sind gespannt. Gleich erstmal ihr aktuell erfolgreichster Hit, The Fate of Ophelia. Und jetzt feiern wir euch, Kids.
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0: Wir feiern, was euch stolz macht, heute am Freitag. So viele Kids haben wieder so viel geschafft. Einige haben ihren Rekord beim Weitsprung gebrochen, andere den Meerschweinstall allein sauber gemacht. Einen dieser Erfolge können wir jetzt hier nochmal ganz groß im Radio. Unter der 0331 7 und 6 mal die 2 könnt ihr uns auch schreiben. Und so hat's Luis 8 Jahre alt gemacht. Luis hat geschrieben, er ist ganz stolz. Er hat heute zum ersten Mal einen Test wiederbekommen in der Schule. Die erste Note seines Lebens. Und es ist eine 2. Und das ist ja wohl richtig gut, Luis. Herzlichen Glückwunsch. Und die nächsten seid vielleicht ihr. Ich bin gespannt, was ihr mir am Montag erzählt, was am Montag euer Erfolg ist. Und hier der Radio Teddy Erfolg des Tages. Wieder um 18.10 Uhr. Sprachnachricht, Nachricht, anrufen. Freue mich auf euch. Jetzt gibt's eure Lieblingsmusik. Die erfolgreichste Sängerin der Welt. Das passt zu euren Erfolgen.

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0: Hallo zusammen, schönen Start in euer Wochenende. Und da ist ja wohl so viel los. Kindertag ist am Wochenende. Es wird gewählt in Berlin und in MV am Wochenende. So viel Action. Action gleich auch in der Playlist. Brauchen wir natürlich bei so einem coolen Wochenende. Handtricks aus K-Pop Demon Hunters gibt's auf die Ohren mit Golden. Und jetzt zum Thema Wählen am Wochenende. Klären wir hier schon mal die nächste Kinderfrage. Warum überhaupt wählen? Was soll das?
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2: Mit Nils, hallo. Ben möchte gern wissen, warum ist es überhaupt wichtig, wählen zu gehen? Wählen zu gehen ist wichtig, weil man so mitbestimmen kann, wer die eigenen Interessen vertreten soll. Das kann man mit einer Klassensprecherwahl vergleichen. Es gibt verschiedene Kandidaten mit unterschiedlichen Ideen und man entscheidet sich für die Person, deren Vorschläge man am besten findet. Genauso ist es auch in der Politik. Dort gibt es verschiedene Parteien und Kandidaten und am Wahltag sollte man den wählen, der die eigenen Interessen am besten vertritt. Nicht den bekanntesten oder sympathischsten. Denn nur zu meckern reicht nicht. Man muss auch selbst mitentscheiden und sich für die Partei oder für den Kandidaten einsetzen, von dem wir glauben, dass er die besten Ideen hat.
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7: Hallo, hier ist Angie, eure Radio Teddy-Reporterin. Mitten im Wald des Siebengebirges liegt der Drachenfels. Einer alten Sage nach soll dort einst ein Drache gehaust haben. Ja, sogar eine Drachenhöhle gibt es. Unter dem Berg schlummert jahrtausendaltes Magma, das nicht die Erde durchbrechen konnte, sondern sich zu einem Berg aufgetürmt hat.
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2: Hier bei uns in NRW auf der A42 Dortmund Richtung Kamp-Lintfort, zwischen Bottrop Süd und Oberhausen Zentrum, Verkehrsbehinderungen wegen einer Baustelle. Gute Fahrt.
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0: Jetzt am Freitagnachmittag meist trocken und immer wieder Sonne. Morgen genauso und noch ein bisschen wärmer als heute. Bei uns im schönen NRW bis zu 22 Grad. Sonntag bestes Wetter, um das frisch geöffnete Hallenbad unsicher zu machen. Nass werden macht dort nämlich noch ein bisschen mehr Spaß. Es bleibt aber auch draußen mild und da gibt's auch ein paar Sonnenstrahlen.
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0: Juhu, schön, dass ihr da seid. Gut, dass wir uns hier gerade noch erwischen. Ab 19 Uhr wird's ja wieder voll. Angie am Start mit all ihren Geschichtenabenteuern und den ganzen Kreaturen und Wesen und Menschen aus den Geschichten. Detektive sind mit dabei. Und der kleine Sternjunge ist am Start. Der flitzt mit euch zusammen ins Badezimmer. Gucken wir mal, ob so ein Sternjunge auch die Zähne putzen muss. Der putzt ja sonst nur Sterne. Wir werden sehen, all den ganzen Spaß ab 19 Uhr. Wir hier gemeinsam. Wir tanzen jetzt erstmal noch mal eine Runde. Ich habe euch hier noch ein paar Lieblingssongs in die Playlist gepackt. Gleich Nico Santos und jetzt. Und wenn ich sage Lieblingssongs, dann meine ich Lieblingssongs aus dem Lieblingsfilm von so vielen da vom Radio. Das ist aus K-Pop Demon Hunters. Handtricks hier mit Golden.
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Radio Teddy läuft Freitagabend, Zeit fürs erste Hörspiel des Abends. Naturforschergeschichten, also da lernt man sogar noch was. 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Ich mach's mir hier jetzt erstmal gemütlich.

0: Hallo, Hansi. Auf was warten wir denn? Fragt Claudia. Sie sitzt neben Petronella im Gras. Wie so oft sind die beiden besten Freundinnen kreuz und quer ohne Ziel auf ihren Fahrrädern umhergefahren. Gleich wird etwas von ganz alleine passieren, behauptet Petronella. Claudia ist sich da nicht so sicher. Nur Bauer Puschkow ist mit seinem Traktor vorbeigetuckert und hat den beiden gewunken. 5 Autos sind vorbeigefahren. Ein blaues, 2 silberne, ein rotes und das gelbe Postauto. Doch dann passiert tatsächlich etwas. Eine große, rot getigerte Katze schleicht verdächtig durchs hohe Gras. Was hat denn die erspäht? Fragt Petronella leise. Petronella und Claudia beobachten, wie sich die Katze lautlos geduckt stückchenweise über den Boden nach vorne schiebt und einem Haselnussbusch immer näher kommt. Räh, räh, krächzt es aus dem Busch. Die Katze macht einen Satz und hat einen kleinen Vogel schon im Maul. Angsterfüllt schreit er um sein Leben. Petronella und Claudia springen auf und jagen der Katze hinterher. Erschrocken lässt die den kleinen Vogel fallen und verschwindet fauchend. Petronella hebt den verängstigten Winzling vorsichtig mit beiden Händen auf. Bis auf den Schreck ist er unversehrt. Sein kleines Herz pocht. Zarte kleine braune Federn stehen wild am Kopf ab. An den Flügeln sind einige Federn blau. Das ist ein kleiner Eichelhäher, ist Petronella sich sicher. Und er hat nur auf unsere Hilfe gewartet. Petronella weiß, dass Vogeleltern ihre Vogelkinder nicht mehr füttern, wenn sie nach Mensch riechen. Und weil sie den kleinen Eichelhäher angefasst hat, um ihn zu retten, muss sie sich jetzt auch weiter um ihn kümmern. Claudia schiebt beide Räder und Petronella trägt den kleinen Vogel nach Hause. Gemeinsam suchen sie einen Namen und nennen ihn Hansi. Im Keller ist noch ein alter Vogelkäfig, den Petronella und Claudia nun für das Vogelbaby herrichten. Petronella füllt heißes Wasser in eine Wärmflasche, umwickelt diese mit einem Handtuch und setzt ein kleines Körbchen mit Heu oben darauf. So hat er es schön warm. Claudia holt ein Wasserglas und taucht immer wieder den Zeigefinger hinein. Tröpfchenweise trinkt der kleine Vogel von ihrem Finger. Aha, Eichelhäher trinken also Wasser, erkennt Claudia. Aber mit was wollen wir ihn füttern? Vielleicht Eicheln? Überlegt sie weiter. Aber Petronella schüttelt den Kopf. Dafür ist er doch viel zu klein. Petronella flitzt los, um ihre Mutter zu fragen. Mama, was frisst ein kleiner Eichelhäher? Petronellas Mutter legt gerade Wäsche zusammen. Wieso? Insekten, Würmer, Käfer, keine Ahnung. Tatar? Was ist Tatar? Will Petronella wissen. Hackfleisch, warum? Ohne zu antworten, flitzt Petronella in die Küche zum Kühlschrank. Aber da ist kein Hackfleisch drin. Sie eilt zurück in ihr Zimmer, kippt ihre Spardose aus und findet tatsächlich noch ein paar Münzen. Na und was frisst er nun? Will Claudia wissen. Tatar! Antwortet Petronella. Was ist das denn? Fragt Claudia. Na, das ist Hackfleisch, erklärt Petronella ganz selbstverständlich. Obwohl es Frühling ist, dreht sie die Heizung in ihrem Zimmer voll auf und stellt darauf den Käfig samt der Wärmflasche und dem Körbchen mit Heu. Hansi braucht es schön warm. Petronella verriegelt das Fenster, damit die Katze Mira nicht hineinkommen kann. Bis der Eichelhäher groß ist, muss Mira woanders im Haus schlafen, bestimmt sie. Es gibt schließlich noch genügend andere gemütliche Schlafplätze für eine Katze im Hause Glückschuh. Dann geht sie mit Claudia einkaufen. Im Sausetempo fahren sie zum Fleisch- und Wurstladen. Ich möchte etwas Hackfleisch, bitteschön, sagt Petronella. Schweinehack oder Rind? Fragt die Verkäuferin zurück. Petronella hat keine Ahnung. Nun, was will deine Mama denn heute kochen? Meine Mama kocht heute gar nichts und ich brauche für 1,30 Euro Tatar für meinen Vogel, antwortet Petronella. Na, für den wird es wohl gerade reichen, sagt die Verkäuferin freundlich und gibt Petronella für 1,30 Euro eine sehr kleine Portion Tartar. Das ist viel besser als einfaches Rinderhackfleisch und deshalb so teuer, erklärt sie, weil Petronella so komisch guckt. Außerdem reicht sie Petronella und Claudia noch jeweils eine Scheibe Gelbwurst gratis über die Theke. Zu Hause angekommen, rollen Petronella und Claudia kleine Hackfleischklümpchen in der Hand. Damit füttern sie Hansi, dem das sehr gut schmeckt. Immer wieder sperrt er hungrig den Schnabel auf und verschluckt hastig die handgewärmten kleinen Hackfleischkügelchen. Als Petronellas Mutter ins Zimmer kommt, ist sie vom neuen Fundevogel überhaupt nicht begeistert. »Papa hat dir noch mehr Haustiere verboten«, schimpft sie. »Aber das ist ja gar kein Haustier, das ist ein Eichelhäher«, hält Petronella dagegen. Die beiden Mädchen zeigen stolz, wie sie Hansi mit Hackfleisch füttern. »Dein Tipp mit dem Tartar war wirklich gut«, lobt Petronella ihre Mutter. Doch die ist sich plötzlich gar nicht mehr so sicher, ob Eichelhäher nicht vielleicht doch auch andere Nahrung brauchen. Als Petronellas Vater von seiner Arbeit nach Hause kommt, telefoniert sie gerade mit einer Frau von der örtlichen Vogelaufzuchtstation, die selbst auch schon einmal einen Eichelhäher großgezogen hatte und gerne Auskunft gibt, was kleine Eichelhäher sonst noch fressen. Petronellas Vater hebt grüßend die Hand. »Hallo!« Aber Petronellas Mutter macht nur eine abwehrende Handbewegung. Auch Petronella antwortet auf sein Rufen nicht, denn sie ist viel zu beschäftigt. Stattdessen hört Petronellas Vater Hansis Rufe. »Chä, chä, chä, chä!« Ahnungsvoll folgt er diesem Krächzen. Und als er ins Kinderzimmer kommt, verspricht Petronella noch, bevor er überhaupt etwas sagen kann. »Du brauchst dich wirklich gar nicht um ihn zu kümmern. Ich mache das alles mit Claudia allein. Außerdem ist ein Eichelhäher ja überhaupt kein Haustier und Mama hat sowieso schon alles erlaubt.« Petronellas Vater nickt nun stumm und besieht sich dann den kleinen Piepmatz im Körbchen auf der Wärmflasche. »Chä, chä!« ruft er und ist erst ruhig, als Petronella und Claudia ihn weiter füttern. »Hey, was ist das denn? Ihr gebt ihm Hackfleisch?« fragt Petronellas Vater verwundert. »Das ist Tartar«, antworten Petronella und Claudia wie aus einem Mund. Hansi mag außerdem Rührei, Beeren und gemahlene Körner. Er schmust gern und putzt nach der Fütterung lustig sein Gefieder auf der Hand. Hansi plaudert auf sehr unterschiedliche Art und Weise. Das geht von lautem Geschrei bis hin zu zartem Geflüster. Er wird täglich größer, dicker, lauter und immer zutraulicher. Mit der Zeit wird Hansi der Käfig zu eng und er unternimmt mutig einen ersten Flugversuch in Petronellas Zimmer. Aufgeregt und noch etwas ungeschickt flattert er mit den Flügeln. Dann landet er mitten auf dem Kopf von Petronellas Hündin Kordel, die kein Kinderzimmerverbot hat, weil Hunde ja keine Vögel fressen. Kordel schüttelt sich und der kleine Eichelhäher, der nun gar nicht mehr so klein ist, flattert aufgeregt weiter. Die arme Katze Mira kratzt an Petronellas Zimmertür und will auch rein, aber Petronella will nicht, dass Mira ihren liebgewonnenen Vogel auffrisst. Bald hat Hansi jeden Winkel im Zimmer erkundet. Und immer öfter hüpft und flattert er auf dem Fensterbrett an der Scheibe. Er sieht sehr unglücklich aus, der arme Hansi. Er will raus. »Hier ist es zu eng. Wir müssen ihn im Garten fliegen lassen«, sagt Claudia schließlich. Petronella weiß, dass Claudia recht hat. Und gemeinsam fassen sie den Entschluss, Hansi freizulassen. Um ihn trotzdem immer wieder sehen zu können, wollen sie ihm folgen und herausbekommen, wo er sein neues Zuhause sucht. Claudia trägt den Käfig in den Garten und Petronella öffnet den Käfig. Hansi hüpft aufgeregt von einer zur anderen Stange und auf einmal flattert er mit lautem Geschrei hinaus und in den Apfelbaum. »Rä! Rä!« ruft er und fliegt dann schnurstracks weiter über die Birken davon. Claudia und Petronella holen rasch ihre Fahrräder und folgen ihm. Doch schon bald ist Hansi über alle Dächer verschwunden. »Einfach weg«, ärgert sich Claudia. »Wir finden ihn nie.« Aber Petronella will nicht aufgeben. Von eurem Dach kann man über das ganze Dorf schauen. Von da oben sehen wir ihn bestimmt. Claudia wohnt in einem schönen großen Haus in der Bergstraße, nicht weit von Petronella entfernt. Es ist an einen Hügel gebaut und wird gerade renoviert. Auf dem Gerüst, das außen um das Haus herum aufgestellt wurde, kann man bis hinauf zum Schornstein klettern. Von dort oben hat man eine sehr gute Aussicht über das ganze Dorf. Meine Eltern haben mir verboten, die Baustelle zu betreten, sagt Claudia. Wir schauen ja nur kurz nach Hansi und klettern dann auch gleich wieder runter, verspricht Petronella. Claudia will keinen Ärger, aber auch unbedingt Hansi sehen. Gut, wir machen ganz schnell, bevor meine Eltern nach Hause kommen, bestimmt sie. Immer höher und höher klettern die beiden Mädchen auf dem Gerüst. Bald sitzen sie oben auf dem allerhöchsten Dachbalken, lassen die Beine baumeln und sehen nach unten über die Dächer des Dorfes. Hallo Hansi! Hansi! Rufen die Mädchen laut. Sie schauen rundherum. Auf dem Nachbardach entdecken sie eine Amsel und in einer Tanne zwei Tauben. Aber ihr Hansi ist nirgends zu entdecken. Stattdessen sieht Petronella jetzt Claudias Mutter die Bergstraße mit schweren Einkaufstüten in der Hand hinaufkommen. Claudia schreit immer noch aus vollem Hals: Hansi! Hansilein! Petronella stupst Claudia vorsichtig mit dem Ellenbogen und zeigt auf die Bergstraße. Schau mal, wie klein deine Mutti von hier oben aussieht. Ja, tatsächlich, staunt Claudia. In diesem Moment entdeckt auch Claudias Mutter die beiden Mädchen auf dem Dach. Sie steht erst wie angewurzelt da, lässt dann ihre Einkaufstüten einfach auf den Asphalt fallen und rennt los. Aus einer Tüte rollen Orangen auf der Straße den ganzen Berg hinunter. Los, runter vom Dach, drängt Claudia. So schnell sie können, klettern Petronella und Claudia auf dem Gerüst nach unten, schnappen ihre Fahrräder und sind gerade rechtzeitig weg, bevor Claudias Mutter völlig außer Atem um die Ecke gerannt kommt. Erst nach einer ganzen Weile machen sie eine Pause. Oh Mann, jetzt ist meine Mutti bestimmt stinksauer, keucht Claudia. Was soll ich denn jetzt machen? Wir können ihr ja die Orangen einsammeln und ihr die Einkaufstüte bringen, schlägt Petronella vor. Darüber freut sie sich bestimmt. Sie radeln zurück zur Bergstraße und sammeln die Tüten mit den Lebensmitteln ein. Die Orangen sind sehr weit gekullert. Sogar ganz unten bei der alten Eiche finden sie noch eine. Räh! Räh! Hören sie da plötzlich ein Krächzen. Hansi schwingt sich auf, fliegt einen gelungenen Kreis um den Baum und über die Köpfe der beiden Mädchen. Räh, räh. Dann landet er wieder auf einem Ast und sieht lustig zu den beiden herunter. Jetzt wissen wir, wo er wohnt, freut sich Petronella, und können ihn, wann wir wollen, besuchen. Doch da fliegt Hansi noch einen Kreis um den Baum und verschwindet dann wieder über die Dächer. Die beiden Freundinnen sind sich sicher, dass Hansi sich so von ihnen verabschieden wollte.
1: Viel Glück, Hansi! Wir sehen uns bestimmt wieder,
0: ruft Petronella ihm nach. Seit diesem Tag, immer wenn Claudia und Petronella einen Eichelhäher im Wald sehen, rufen sie beide laut:
1: Hallo, Hansi! Hansi!
0: Und zurück kommt ein lautes Hä!

0: und ab ins Wochenende. Schön, dass ihr Radio Teddy hört und wir da zusammen reinstarten. Gleich wird's voll. Angie kommt her, packt ihren Geschichtenkoffer aus und da ist einiges drin. Einige Abenteuer warten auf euch und ganz viele, ja, besondere Gestalten und Gesellen sind da dabei. Krimi-Abenteuer, also einige Detektive werden hier am Start sein. Ulk, der kleine Sternjunge und. Das heißt, ich mach mich auf die Socken. Wir hören uns wieder, liebe Leute, natürlich. Bis dahin, fühlt euch gedrückt, wenn ihr mögt, von mir.
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3: Hallihallo, Hallöchen, ich freue mich ganz doll, dass ihr hier mit am Start seid. Und in dieser Stunde habe ich hier für euch das beste Duo für mehr Spaß beim Zähneputzen dabei. Jeden Abend hilft euch Nummer 1, ein echter Superstar, mit Nummer 2, einem super coolen Hit beim Zähneschrubbeln. Das ist der Radio Teddy Zahnputzhit, das einzig wahre Original. Seid dabei ab 19.30 Uhr. Und danach übernimmt hier der Radio Teddy Weltraumstar Ulk, der kleine Sternjunge, das Radio Teddy Mikro. Zusammen mit Yvonne sendet er hier jeden Abend seine ganz eigene Abendshow mit den besten Geschichten von seinen Weltallreisen mit seinem X-Raket. Seid gerne mit dabei. 19.40 Uhr geht's los. Vorher nehmen hier gleich echte Hörspielstars Platz an eurem Armbrutztisch. In wenigen Minuten geht's los. Jetzt starten wir rein mit coolen Hits für Eltern und Kids.

0: Was bisher geschah?
1: Es ist Abend geworden. Toto liegt in seinem Bett und hält sein Meerschweinchen Luna auf dem Arm.
2: Hallo Schatz, was machst du?
3: Luna und ich sehen uns den Mond an. Er ist heute so groß und leuchtet so hell. Und sieh mal, da ist auch ein Gesicht.
2: Oh ja, das ist der Mann im Mond.
3: Der Mann im Mond? So ein Quatsch.
2: Gute Nacht, mein Schatz. Gute Nacht, Luna.
3: Gute Nacht, Mama.
2: Schlaft gut, ihr beiden. Und wer weiß, vielleicht habt ihr ja Glück und trefft den Mann im Mond.
1: Nach einem kurzen Flug haben Toto und Mimi ihr Ziel erreicht. Mit einem sanften Ruckeln setzt die Rakete auf dem Mondboden auf. Die stählernen Füße graben sich in den Staub. Es wackelt und zischt. Dann kommt die Rakete zum Stehen. Gleich darauf klappt eine Treppe aus und die Tür der Rakete öffnet sich mit einem Zischen. Nicht weit entfernt, in einer windgeschützten Mondkuhle, steht ein kleines, schiefes Haus.
3: Wer da wohl wohnt? Finden wir es heraus. Komm, Toto.
1: Auf der Veranda sitzt ein Mann in einem Schaukelstuhl und schaut in den Himmel.
4: Wenn ich euch so ansehe, würde ich sagen, ihr seid Toto und Mimi und kommt von der Erde, richtig?
3: Ja, genau. Wieso kennst du denn unsere Namen?
4: Weil ich der Mann im Mond bin. Und fast alles weiß.
1: Die Sonne ist untergegangen und die ersten Sterne funkeln am Himmel. Toto sitzt auf seinem Bett und hält das Tablet in den Händen. Er ist mit Mimi verbunden. Nachmittags hatten die beiden miteinander gespielt. Jetzt ist sie zu Hause und hat eine schlechte Nachricht für ihren Cousin.
3: Ich habe aus Versehen Luna mitgenommen. Sie muss in meinen Rucksack gekrabbelt sein. Es war keine Absicht.
5: Das ist aber blöd.
3: Ich weiß, tut mir leid.
5: Wie soll ich denn jetzt ohne Luna einschlafen?
3: Nicht böse sein, Toto. Du bekommst Luna ganz bald.
1: Toto unterbricht das Gespräch. Er will Luna zurückhaben. Aber dafür muss er sich gedulden, weil Mimi nicht aufgepasst hat. Toto ist sauer auf seine Cousine. Er liegt auf seinem Bett und starrt an die Zimmerdecke. Irgendwann fallen ihm vor Erschöpfung die Augen zu. Kurz darauf macht er sie wieder auf und sitzt in der Rakete, die von Mimi gesteuert wird. Auf dem Stuhl neben ihr sitzt Luna. Überglücklich schließt Toto das Meerschweinchen in die Arme.
3: Da bist du ja, Luna.
6: Ich hab doch gesagt, dass du sie schnell zurückbekommst.
5: Trotzdem bist du blöd. Wieso nimmst du Luna einfach mit?
6: Du bist blöd. Ich hab doch gesagt, dass es ein Versehen war. Sowas passiert eben.
1: Für den Rest der Reise wechseln die beiden kein Wort mehr miteinander. Als sie gemeinsam mit Luna, die auf dem Mond wieder gewachsen ist, etwas später das Haus vom Mann im Mond erreichen, ist Bellatrix gerade damit beschäftigt, Körner aus einem Sack in eine bunte Porzellanschale zu füllen. Ihr Mann sitzt in seinem Schaukelstuhl und Glow kreist so schnell um sich selbst, dass Funken fliegen. Die Windspiele klingeln leise im Wind.
7: Hallo Toto und Mimi. Hallo Luna. Nanu, was ist denn los mit euch? Ihr guckt ja so finster. Hattet ihr Streit?
3: Vielleicht.
4: Na ja, das kann schon mal passieren. Aber eigentlich mögt ihr euch ja. Sicher vertragt ihr euch bald wieder.
3: Ich will mich aber gar nicht vertragen.
6: Ich auch nicht.
7: Och nö, nicht streiten. Lasst uns lieber etwas spielen. Luna hat Lust.
3: Ich aber nicht.
5: Ich auch nicht.
7: Dann füttert doch mit mir die Hühner. Die warten schon auf ihr Abendessen.
3: Okay, ich helfe mit.
0: Und jetzt geht's weiter.
8: Ich komme auch mit. Hühnerfüttern macht Spaß. Komm, Luna, vielleicht fällt etwas für dich ab.
7: Ach, das ist ja schön. Kommt mit.
4: Sollen wir vielleicht das allsehende Fernrohr besuchen, Toto?
3: Nee, keine Lust.
4: Du kannst doch nicht die ganze Nacht lang sauer sein. Dazu fliegt man doch nicht extra zum Mond. Komm mit, das Fernrohr wird sich freuen.
1: Viel Lust hat Toto nicht. Aber trotzdem geht er mit. Denn der Mann im Mond hat recht. Wozu mit der Rakete zum Mond fliegen und dann mit schlechter Laune in der Ecke sitzen? Das wäre wirklich dumm.
4: Sieh mal, Toto, das allsehende Fernrohr wartet schon auf uns. Hallo, alter Junge. Oh, ich glaube, das Fernrohr will dir etwas zeigen, Toto.
3: Was denn?
4: Das siehst du dir am besten selber an.
3: Na gut.
1: Toto fragt sich, was ihm das Fernrohr zeigen wird. Vielleicht ein paar weit entfernte Sterne? Oder ein Polarlicht? Doch als Toto durch das Fernrohr blickt, ist er überrascht.
3: Da ist ja Mimi.
6: Ich dachte, sie will die Hühner füttern. Stattdessen sitzt sie rum und starrt schlecht gelaunt auf den Boden. Und Glow hockt auf einem Holzstapel und lässt die Beine baumeln. Auch Luna guckt ganz traurig. Liegt das daran, dass ich mich mit Mimi gestritten habe?
4: Ja, das ist gut möglich. Aber das muss ja nicht so bleiben.
6: Wie meinst du das?
4: Na, wenn du sie mit schlechter Laune angesteckt hast, kannst du sie bestimmt auch mit guter Laune anstecken.
6: Glaubst du wirklich?
4: Ein Versuch ist es auf jeden Fall wert. Du kannst ja nichts dabei verlieren.
1: So schnell er kann, rennt Toto zurück zum Haus vom Mann im Mond. Außer Atem erreicht er den Garten, wo Mimi, Glow und Luna Trübsal blasen.
8: Oh, Toto, bist du schon wieder da?
3: Ja, ich...
6: Moment, du bist ja ganz außer Atem. Wieso bist du denn so schnell gerannt?
3: Weil ich mich bei dir entschuldigen will, Mimi. Ich weiß ja, dass du Luna nicht absichtlich mitgenommen hast. Wollen wir uns wieder vertragen?
6: Na logisch, vertragen wir uns wieder.
3: Ehrlich?
6: Claro.
8: Hurra, dann ist ja alles wieder gut.
6: Und was machen wir jetzt? Vielleicht ein Ausritt auf Lunas Rücken? Oh ja, das wird ein großer Spaß.
8: Na dann, nichts wie los.
1: Mimi und Toto krabbeln auf Lunas Rücken. Dann rennt das Meerschweinchen durch die Mondhügel. Glow folgt ihnen und vollführt dabei Loopings. Und alle sind gut gelaunt und haben Spaß. Der Streit ist vergessen. Und das ist auch gut so.

0: Draußen stürmt und regnet es. Toto zieht die Bettdecke bis zur Nasenspitze hoch und guckt wie gebannt aus dem Fenster. Grelle Blitze zucken durch die Nacht.
1: Toto?
2: Mama, ich hab Angst.
1: Keine Sorge. Hier drinnen bist du sicher.
2: Aber das Gewitter ist so laut. Dabei kann ich nicht einschlafen.
1: Und wie wäre es, wenn du dir vorstellst, in der Wohnung über uns würde eine Party stattfinden?
2: Eine Party? Bei der es blitzt und donnert?
1: Naja, wer weiß, was die dort oben treiben. Hörst du? Der Donner wird leiser, das Gewitter zieht weiter.
2: Gibt es auf dem Mond eigentlich auch Gewitter? Und donnert es denn da auch so laut wie hier?
1: Darüber reden wir morgen. Jetzt wird erst einmal geschlafen. Vielleicht findest du ja ein paar Antworten im Traum.
2: Ja, das ist eine gute Idee.
1: Gute Nacht, mein Schatz. Schlaf schön.
2: Gute Nacht, Mama.
0: Mama Julia verlässt das Zimmer. Toto sieht noch einmal zum Fenster hinaus. Das Gewitter ist weitergezogen. Es ist jetzt kaum noch zu hören. Und da fallen ihm auch schon die Augen zu.
3: Festhalten, Toto. Jetzt wird's ruckelig.
0: Als Toto die Augen öffnet, sitzt er neben Mimi. Und ein Unwetter rüttelt die Rakete durch. Mimi tut ihr Bestes, sie sicher durch die Wolken zu fliegen. Aber das ist gar nicht so einfach.
2: Vorsicht, Mimi!
3: Keine Angst, wir haben es gleich geschafft.
0: Regen prasselt an die Scheiben. Ein Blitz zuckt ganz in ihrer Nähe durch die Nacht. Doch dann beruhigt sich das Wetter allmählich und es wird heller. Kurz darauf setzt die Rakete auf dem Mond auf. Als Toto und Mimi aussteigen, kommt Glow auf sie zugeflitzt.
4: Das seid ihr ja! Habt ihr das schreckliche Gewitter mitbekommen?
3: Na klar.
2: Wir sind mitten durchgeflogen.
4: Wirklich? Das wäre ja nicht für mich. Ich kann Gewitter nämlich nicht ausstehen. Dieser Krach und dann die Blitze. Die tun mir in den Augen weh.
2: Geht mir genauso. Aber ein gutes hat das Unwetter.
4: Und das wäre?
0: Statt zu antworten, zwinkert Toto seinen beiden Freunden zu. Dann rennt er los und springt mit Anlauf in eine große Pfütze. Vergnügt springen die drei durch die Pfützen, als es plötzlich in der Ferne zu grummeln beginnt.
2: Hört ihr das? Die Wolken ziehen sich zusammen. Ich glaube, es gewittert gleich noch einmal.
4: Oh, nicht schon wieder.
2: Was machen wir denn jetzt?
3: Kommt, wir rennen dort hinauf, auf den Hügel.
2: Aber wieso denn? Was willst du denn da oben?
3: Von hier aus können wir die Blitze am besten sehen.
2: Ich glaube, das ist keine so gute Idee.
4: Toto hat recht. Hier sind wir völlig ungeschützt. Da hinten ist ein Baum. Da können wir uns unterstellen.
3: Einverstanden. Los geht's.
0: Sie rennen zum Baum und stellen sich darunter. Mittlerweile prasselt der Regen heftig auf sie nieder. Und auch der Wind frischt auf. Er schüttelt die Äste des Baums durch.
3: Aua.
2: Was ist los, Mimi?
3: Ein Zweig hat mich getroffen.
4: Hier ist es auch nicht sicher. Oje, was machen wir denn bloß?
5: Hey, hier! Komm zu mir!
2: Der Mann im Mond winkt uns zu sich.
3: Rennen wir los!
0: So schnell sie können, sausen sie zum Haus, wo der Mann im Mond schon auf sie wartet.
5: Kommt schnell rein. Hier drin ist es sicher.
2: Oh ja.
3: Danke.
2: Hier ist es besser.
4: Und ein Feuer brennt auch schon im Kamin.
1: Ich bringe euch Handtücher zum Abtrocknen. Hier.
3: Super.
2: Danke, Bellatrix.
5: Ihr dürft euch bei Gewitter niemals auf einen Hügel oder unter einen Baum stellen. Das ist sehr gefährlich. Denn Blitze schlagen oft genau dort ein, wo es am höchsten ist.
3: Das wusste ich nicht.
2: Ich auch nicht. Aber jetzt sind wir schlauer.
4: Wieder was dazugelernt.
2: Zum Glück ist ja noch mal alles gut gegangen.
5: Bist du müde, Toto?
2: Oh ja, ich könnte auf der Stelle einschlafen.
3: Geht mir genauso.
1: Dann solltet ihr schnell nach Hause und ins Bett.
3: Ich will aber noch nicht.
5: Ihr könnt doch morgen wiederkommen.
4: Und bis dahin gibt euch der Mann im Mond noch ein Gedicht mit auf den Weg.
3: Ein Gedicht? Was denn für eins?
5: Ein Gute-Nacht-Gedicht, das ich selber geschrieben habe. Der Mann im Mond sagt Gute Nacht. Er hat die Sterne ausgemacht. Die Augen fallen zu von ganz allein. Und du schläfst ein.
3: Ein schönes Gedicht.
5: Danke, Mimi.
2: Dann bis morgen, Mann im Mond. Mach's gut, Bellatrix.
1: Macht's gut, ihr beiden. Ich freue mich schon auf euch.
4: Ich mich auch. Dann stellen wir wieder was Schönes an.
3: Tschüss, Glow.
4: Tschüss.
2: Bis morgen. Tschüss. Es ist so schön, Freunde wie euch zu haben.

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2: Pinguine machen Heiratsanträge mit Steinen. Manche Pinguinmännchen schenken ihrem Herzensweibchen einen ganz besonders schönen Kieselstein. Nimmt sie den an, dann sind

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1: Guten Abend gewünscht, hallihallo, schön, dass ihr hier mit dabei seid. Und hier bei mir im Studio stehen schon der Abendkakao und die knusprigen Sternkekse bereit. Ulk, der kleine Sternjunge, ist schon da. Gleich ist er hier auf Sendung. Vorher haben wir aber erstmal hier noch eine ganz, ganz wichtige Verabredung in unserem Badezimmer.
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1: Ich freue mich, dass ihr hier mit dabei seid. 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

0: Guten Abend, liebe Radio Teddy-Freunde. Hier ist Yvonne von Ulk und Bulk. Ja, und ich warte schon wieder mal auf den kleinen Ulk.
1: Hier ist er. Hallo ihr da draußen. Hallo Yvonne.
0: Hallo Ulk. Wo kommst du denn her?
1: Na, von zu Hause.
0: Ja, was hast du denn so lange gemacht?
1: Ich habe geduscht. Ich war noch unter der Dusche.
0: Aber du duschst doch immer morgens.
1: Ja, manchmal auch mittags, manchmal auch abends. Ich liebe die Erdendusche. Das ist so schön da drin, so schön warm und nass. Und die Seife riecht so lecker.
0: Ja, das stimmt. Liebe Radio Teddy-Freunde, wenn Ulk morgens duscht, ihr glaubt es nicht, habe ich keine Chance mehr ins Bad zu kommen. Es ist einfach blockiert.
1: Naja, danach kannst du ja schon immer ins Bad, nicht?
0: Naja, ich aber nur ganz kurz, ne? Und dann muss ich auf die Uhr gucken, weil ich dann schon weg muss. Du, Ulk, wir könnten das doch mal den Radio-Teddy-Freunden vorspielen, wie das bei uns so morgens abläuft.
1: Ja, stimmt. Ich lasse ja immer meinen X-Rekorder mitlaufen, ne? Mein Aufnahmegerät aus dem X-Raket. Weil ich singe doch so gerne unter der Dusche. Und dann denke ich immer, vielleicht fallen mir ja ein paar neue Lieder ein, die wir dann aufnehmen können.
0: Das stimmt. Manchmal fallen dir unter der Dusche ganz tolle Melodien ein.
1: Ja, da sind schon richtig tolle Songs draus entstanden, nicht wahr?
0: Mhm.
1: Also Yvonne, jetzt drück doch mal auf den Startknopf von meinem X-Rekorder und dann hören wir mal ganz kurz rein, wie sich das so anhört.
0: Gut, das mache ich.

0: Yvonne. Boah, guck mal, wie das dampft hier.
1: So, jetzt mache ich den X-Rekorder mal aus.
0: Ui. Also das klingt ja schon ein bisschen komisch, wenn man sich selbst so in der Dusche singen hört, nicht wahr?
1: Du, das höre ich jeden Morgen. Aber das war noch nicht alles. Ihr hört gleich noch mehr.
0: Oh je, oh je. Bleibt dran, ihr Lieben. Und lasst Radio Teddy an.
1: Bis gleich.
2: Ich hab

0: Hallo ihr da draußen, hier ist Ulf, der kleine Sternjunge.
1: Und Yvonne.
0: Ja, und ihr habt gerade gehört, unsere Aufnahme vom X-Recorder, die ich jeden Morgen mache, wenn ich unter der Dusche bin. Und dann alle möglichen Melodien singe, nicht wahr?
1: Ja, das sind sehr schöne Melodien. Aber das Problem ist, du duschst zu lange.
0: Naja, aber man braucht halt so seine Zeit, ne? Mit Einseifen, Abduschen, Trocken machen, all diese Dinge, ne?
1: Wollt ihr mal hören, wie es weitergeht?
0: Na gut, also.
1: Wir schalten mal den X-Recorder ein.
0: Los geht's.
1: So, Ul, komm mal aus der Dusche. Hier ist dein Handtuch.
0: Ach, na gut. Dankeschön. So abrubbeln.
1: Ja.
0: Aber ich bin doch so gerne in der Dusche, Yvonne.
1: Mensch, beeil dich doch mal.
0: Wieso, hast du einen Termin?
1: Ja, ich muss auch weg.
0: Na, ich muss jetzt nicht sofort weg. Ich muss jetzt viel später Sterne putzen, weißt du?
1: Gut, jetzt mal deine Haare föhnen. Komm.
0: Ich mach doch nicht so einen Alarm. Wo ist denn der Föhn?
1: Na hier, bitte. Da ist er.
0: Dankeschön. Und los geht's. Whee! Yvonne, kannst du mir die Haare föhnen?
1: Ja, ich föhne sie dir hinten noch so ein bisschen. So, ich glaube, die sind trocken, oder?
0: Ich habe halt viele Haare, weißt du?
1: Ja, aber beeil dich mal.
0: So. Oh, du weißt sowas, Yvonne?
1: Nee.
0: Ich glaube, ich kann mit dem Föhn deine Wattebällchen abschießen.
1: Nee, das lässt du mal schön bleiben.
0: Bum,
1: nein.
0: Bum, bum, bum, bum.
1: Aber die hebst du jetzt alle auf.
0: Ja, mache ich gleich, wenn ich fertig bin. Was muss ich noch machen?
1: Naja, Zähne putzen, kämmen.
0: Kämmen? Aber warte mal, in dem Spiegel kann ich mich ja gar nicht sehen. Der ist ja total beschlagen von dem Wasserdampf hier drin. Oh, warte mal, ich kann da reinmalen. Punkt, Punkt, Komma, Strich. Und fertig ist das Ulk-Gesicht. Wobei, wenn ich ein paar Fransen da oben drauf male, sieht's auch aus wie du.
1: Sehr witzig.
0: So, wieder ein schicker, rothaariger, 63 cm großer Sternjunge.
1: Die Haare liegen kreuz und quer, da hilft auch kein Kämmen mehr.
0: Doch, ich finde mich sehr schick. So, jetzt noch Zähne geputzt.
1: Ja, Zahncreme drauf, so. Und los. So, jetzt mache ich den X-Recorder mal aus. Und ihr, liebe Radio-Teddy-Hörer, hört gleich, wie es weitergeht. Bis gleich.
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0: und der kleine Sternjunge.
1: Und Yvonne.
0: Und ihr habt gerade gehört, was morgen so bei uns im Bad passiert, weil die Yvonne nämlich immer drängelt, weil ich so lange in der Dusche brauche. Hm?
1: Du brauchst wirklich sehr lange, muss ich sagen.
0: Ja, aber ich dusche auch so unheimlich gerne in der Erdendusche, weißt du?
1: Sagt mal, lieber Radio-Teddy-Hörer, ihr wollt bestimmt wissen, wie es weitergeht, oder?
0: Ja, ich war ja gerade beim Zähneputzen, nicht?
1: Ulk, sollen wir den X-Rekorder nochmal einschalten?
0: Ja, dann hören wir nämlich noch den Rest von heute Morgen, ne?
1: Gut, das machen wir.
0: Also. So, alles wieder blitzeblank und sauber. Hm?
1: Prima. So, jetzt ziehst du dich an und dann kann ich mich in der Zeit mal fertig machen, ja?
0: Ja.
1: Mensch, Ulk, hier ist dein Sternstaub noch. Mensch, hier ist so viel Dampf. Das klumpt doch.
0: Naja, ich habe immer Angst, dass ich den vergesse, weißt du? Ich muss den ja immer an meinen Gürtel ranmachen, wenn ich meinen Raumanzug angezogen habe. Und dann nehme ich den mit.
1: Gut, also, schnell anziehen.
0: Okay.
1: So, ich mache den X-Rekorder jetzt mal aus. Liebe Radio-Teddy-Hörer, jetzt habt ihr mal gehört, wie das bei uns morgens so abläuft. Ne, Ulk?
0: Ja, also ich glaube, wir brauchen ein zweites Bad, Yvonne.
1: Ich glaube fast auch. Oder vielleicht finden wir ja auch eine andere Lösung, weil ich kann ja nicht einfach ein Bad schnell mal anbauen.
0: Aber weißt du, ich habe eine Idee.
1: Welche denn?
0: Naja, weißt du, ich muss ja zum Sterneputzen erst viel später, als du deine Termine morgens hast.
1: Das stimmt, ja. Mhm.
0: Wenn du mit den Kindern Musik machst, musst du ja viel schneller zur Arbeit als ich zum Sterneputzen, nicht?
1: Das ist richtig, ja.
0: Was hältst du davon, wenn wir ab sofort uns umdrehen?
1: Wie umdrehen?
0: Naja, nicht im Kreis drehen. Naja, wenn du zuerst duschst und dich fertig machst und wenn du fertig bist, dann gehe ich ins Bad.
1: Mhm. Na, das ist doch mal eine ganz kluge Idee. Mhm. Das finde ich toll. Ich gehe zuerst und du kannst im Bad bleiben, so lange wie du willst.
0: Super! Aber ich glaube, jetzt können wir allen da draußen mal eine gute Nacht wünschen und einen schönen Abend, weil ich muss ja zum Sterne putzen, damit die schön funkeln.
1: Das machen wir. Gute Nacht!
0: Gute Nacht! Und hier noch ein Galaktikus.

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4: Hallöchen zusammen, einen wundertollen guten Abend gewünscht. Und damit hier gleich die Abenteuerzeit losgehen kann, noch einen kleinen Augenblick bitte. Links und noch rechts. Ja. Und jetzt habe ich auch endlich meine Schlafanzughose an. Das heißt, jetzt können wir uns gemeinsam in dieser Stunde auf den Weg ins Traumschlummerland machen. Dort warten nämlich die tollsten Abenteuer zum Mitlauschen auf euch. Heldinnen und Helden unterwegs auf spannenden Missionen. Hobbydetektive, die knifflige Fälle lösen. Oder Reisen durch die Geschichte der Menschheit und in ferne Länder. Also jetzt Öhrchen gespitzt und Entspannung an. Es geht los. Ganz viel Spaß.
5: Wisst ihr noch? Lukas, der Lokomotivführer, und Jim Knopf waren mit ihrer verkleideten Lokomotive Emma unerkannt in die Drachenstadt Kummerland eingedrungen. Sie hatten die Höhle des Drachen Malzahn gefunden, wo dieser die kleine Prinzessin Lisi und viele andere Kinder gefangen gehalten hatte. Und nach einem schweren Kampf zwischen der Lokomotive und dem Drachen war es den beiden Freunden gelungen, ihn mit Ketten zu fesseln und ihm das Maul zuzubinden. Nachdem alle Kinder befreit waren, gab es natürlich zunächst einmal großen Jubel.
6: Hört mal alle zu. Ruhe, Ruhe. Hört zu, Leute. Wir wollen keine Zeit verlieren. Noch sind wir nicht in Sicherheit. Ich schlage vor, wir beraten erstmal, wie wir am besten aus dieser ungemütlichen Drachenstadt herauskommen.
7: Ja.
6: Ja. Emmas Verkleidung ist bei dem Kampf ziemlich kaputt gegangen. Die Drachen würden jetzt bestimmt etwas merken. Außerdem hätten wir auch gar nicht alle Platz im Führerhäuschen. Wir müssen

0: Wenn Lisis Flaschenpost mit der Strömung bis nach China geschwommen ist, dann müssten wir es doch vielleicht auch können. Mit Emma.
1: Oh, Donnerwetter, Jim. Das ist deine Idee.
2: Ich kann aber nicht schwimmen.
1: Brauchst du auch nicht, kleines Fräulein. Wir haben da nämlich ein prächtiges Schiff. Wenn man weiß, wie es gemacht wird, dann schwimmt unsere gute, dicke Emma wie ein Schwan. Allerdings brauchen wir dazu Teer, um alle Ritzen wasserdicht zu machen.
2: Auch Tee gibt's hier genug.
3: Der Drache hat ein paar Fässer davon in seiner Vorratskammer.
4: Tee ist doch das Lieblingsgericht für Drachen.
5: Nun, der Teer in den Fässern war bald über einem lodernden Feuer in der Drachenküche flüssig gemacht. Jim und Lukas bereiteten ihre gute alte Emma für die Reise auf dem Wasser vor, genauso wie sie es damals gemacht hatten, als sie von Lummerland aus in See gestochen waren. Nur brauchten sie diesmal natürlich kein Segel. Sie ließen das Wasser aus Emmas Kessel ab, damit er voll Luft war, und verschmierten alle Ritzen an Türen und Fenstern wasserdicht mit Teer. Als sie endlich fertig waren, war draußen bereits stockdunkle Nacht. Die Drachenküche war nur vom Schein des prasselnden Feuers erhellt.
0: Was wollen wir eigentlich mit dem Drachen anfangen?
1: Den nehmen wir mit. Ich möchte dir nämlich noch einiges fragen.
0: Mitnehmen?
1: Ja.
0: Aber er ist doch viel zu schwer. Da geht Emma bestimmt unter. Außerdem bleibt für uns alle kein Platz mehr übrig, wenn er mitfährt.
1: Dann wird er sich eben dazu bequemen müssen, hinter uns herzuschwimmen.
0: Aber dazu müssten wir eben doch die Fesseln abnehmen. Der Drache ist furchtbar stark und wird sich bestimmt sträuben.
1: Weißt du, wie wir das machen? Ganz einfach. Hast du nicht den langen Zahn gesehen, der dem Drachen aus dem Maul steht? An diesem Zahn machen wir eine Kette fest, die wir an Emmas Hinterteil hängen. Wenn er auch nur versucht, sich dagegen zu stemmen, dann wird er das am eigenen Zahn ziemlich unangenehm spüren. Ich wette, er wird so folgsam sein wie ein Lamm.
5: Es geschah genau so, wie Lukas gesagt hatte. Als der Drache versuchte, dem Zug der Kette zu widerstreben, entrang sich seiner Brust ein schmerzliches Stöhnen. Denn der Zahn war seine empfindlichste Stelle. Es blieb dem riesigen Untier gar nichts anderes übrig, als zu folgen. Und während die Kinder gemeinsam mit Lukas und Jim die Lokomotive auf die Straße hinunterschoben, trottete der Drache hinterdrein wie ein artiges Hündchen. Im Schutze der völligen Dunkelheit erreichte der seltsame Zug den gewaltigen Brunnen, in dem der Fluss entsprang. Das Wasser strahlte in der Finsternis ein geheimnisvolles, schwaches Goldlicht aus. Es leuchtete von selbst, sodass man seine eiligen Wellen durch die Nacht schimmern sah. Emma glitt lautlos ins Wasser. Die Strömung erfasste die schwimmende Lokomotive und trieb sie mit sich fort. Der Drache, wasserscheu wie alle seinesgleichen, stellte sich entsetzlich an. Aber dann zeigte sich, dass er ausgezeichnet schwimmen konnte, wenn er musste. So trieben sie eine Weile mit der Strömung durch die nächtliche Drachenstadt.
6: Wird immer reißender. Achtung, da kommt irgendein Felsen vor, glaube ich. Da! Duckt euch alle!
5: Sie waren in einen Wasserfall geraten, der tief, tief ins Erdinnere hinunterstürzte. Die Kinder drückten die Augen zu und klammerten sich fest aneinander. Endlich beruhigten sich die schäumenden Wellen und nach einer Weile zog der Fluss wieder so ruhig und eilig dahin wie zu Anfang der Fahrt. Nur, dass die Reisenden jetzt durch tiefe unterirdische Höhlen dahin trieben. Als sie nach und nach ihre Augen wieder zu öffnen wagten, sahen sie ein eigenartiges, wundervolles Zauberlicht durch die Dunkelheit schimmern. Tausende und Abertausende von Edelsteinen in allen Farben bedeckten die Höhlenwände und strahlten dieses Feenlicht aus. Wie im Traum blickten die Kinder umher und versanken völlig im Anschauen dieser unterirdischen Wunderwelt. Wie viele Stunden

0: so vergangen waren, hätte keiner der Reisenden sagen können, als plötzlich die Felswände auseinandertraten und die schwimmende Lokomotive mit dem Drachen im Schlepptau ins Freie hinaustrieb. Eine wunderbare Sternennacht empfing sie.
1: Was sind denn das für Glöckchen? Hör doch mal, Lukas.
2: Schaut mal, die Bäume dort am Ufer, die sind ja ganz durchsichtig.
3: Und das eine Brücke aus Porzellan.
2: Das ist China. Bestimmt, wir sind in China. Wir sind in meinem Land. Jim, oh Jim, ich freue mich so.
0: Und vor lauter Freude fiel die kleine Prinzessin Jim Knopf um den Hals und gab ihm einen Kuss auf den Mund. So war nun also die ganze Reisegesellschaft tatsächlich auf den Wellen des Gelben Flusses unterirdisch nach China gelangt. Aber die Reise der beiden Freunde von China aus nach der Drachenstadt Kummerland hatte viele Tage gedauert. Und nun hatten sie den umgekehrten Weg in ein paar Stunden zurückgelegt.
4: Ja, wir müssen auf dem unterirdischen Fluss ein ganz mächtiges Stück Weg abgekürzt haben. Anders kann ich es mir nicht erklären. Aber es wird noch eine Weile dauern, bis wir in der Hauptstadt Ping ankommen. Und deshalb schlage ich vor, dass uns Prinzessin Li Si erzählt, wie es eigentlich zuging, dass sie in die Gefangenschaft des Drachen gekommen ist. Ich meine, wenn ihr alle Lust habt.
5: Ja, Li Si soll erzählen.
6: Es war in den großen Ferien. Ich durfte an den Meeresstrand fahren, wie jedes Jahr. Mein Vater hatte mir auch erlaubt, 7 Freundinnen einzuladen, damit ich jemanden zum Spielen hatte. Und dann waren noch 3 ältere Hofdamen mitgefahren, die auf uns Acht geben sollten. Sie sagten uns jeden Tag, dass wir nicht allein so weit weglaufen dürften, damit uns nichts passiert. Anfangs habe ich es auch eingesehen, aber als uns die Hofdamen immer und immer wieder dasselbe sagten, obwohl wir alle ganz folgsam waren, da hatte ich plötzlich keine Lust mehr. Ich habe leider einen sehr starken Widerspruchsgeist. Also, eines Tages lief ich eben doch allein weg und wanderte am Strand entlang. Immer weiter und weiter. Ich sammelte hübsche Muscheln in meine Spielschürze und dabei dichtete ich mir ein kleines Lied.

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1: Auf einmal sah ich draußen auf dem Meer ein großes Schiff auftauchen, das direkt auf die Stelle der Küste zukam, wo ich stand. Das Schiff hatte blutrote Segel und auf dem größten war mit schwarzer Farbe eine riesige 13 aufgemalt.
2: Die wilde 13.
3: Das ist wichtig für uns. Erzähl weiter, Lisi.
1: Die Stelle, wo ich stand, war eine Felsenküste und das Schiff konnte direkt vor mir anlegen. Ich war so erschrocken, dass ich einfach nicht daran dachte, wegzulaufen. Plötzlich sprang ein großer Mann vom Schiffsdeck zu mir herüber und packte mich. Er hatte einen ganz sonderbaren Hut auf mit einem Totenkopf und zwei gekreuzten Knochen darauf. Und in seinem Gürtel steckten viele Messer und Pistolen. Und er hatte auch einen langen schwarzen Schnurrbart. Ich wollte fortlaufen, aber er packte mich an meinen Zöpfen und hielt mich fest.
3: Ah, ein kleines Mädchen, das ist ein prächtiger Fang.
0: Nein, nein, ich will nicht, lass mich los.
3: Du kommst uns gerade recht, du kleine Kröte.
1: Er hob mich hoch und warf mich einfach durch die Luft auf das Schiff hinüber. Dort fing mich ein anderer Mann auf, der ganz genauso aussah wie der erste. Dann sah ich, dass auf dem Schiffsdeck noch eine ganze Menge anderer Männer standen, die sich untereinander alle zum Verwechseln ähnlich sahen. Die Kerle steckten mich in einen Käfig und kümmerten sich nicht mehr weiter um mich, obwohl ich so weinen musste, dass meine Schürze ganz nass davon wurde. Das Schiff segelte in Windeseilen davon und bald war weit und breit nur noch Wasser zu sehen. Als es dunkel wurde, zündeten sie Laternen an und setzten sich um ein großes Fass. Jeder füllte sein Humpen und dann fingen sie zu singen an. Es war ein Lied, in dem immer was von 13 Mann vorkam. Deshalb hatten sie vielleicht auch die große 13 auf ihr Segel gemalt.
2: Jetzt verstehe ich, warum auf dem Paket, in dem ich drin war, eine große 13 als Absender drauf war.
1: Was für ein Paket?
3: Wenn ihr nichts dagegen habt, dann soll jetzt erstmal Lisi ihre Geschichte fertig erzählen, damit alles hübsch der Reihe nach geht.
1: Allzu gut. Wir waren schon den zweiten Tag unterwegs, ohne dass sich jemand um mich gekümmert hätte. Als es wieder Abend wurde und die Seeräuber wieder um ihr Branntwein versaßen, hörte ich, wie sie sich unterhielten.
4: Hört zu, Brüder. Hör dazu. Morgen um Mitternacht da treffen wir uns wieder bei den Eisenklippen mit dem Drachenmalsnamen. Er wird sich freuen, was wir ihm diesmal mitbringen. Für kleine Mädchen hat er besonders viel übrig.
5: Ja. Das ist gut, Bruder. Da gibt's endlich wieder neuen Schnaps für uns.
4: Wäre auch langsam Zeit. Das Fass da ist schon bald leer.
1: Wie mir da zumute wurde, könnt ihr euch vorstellen. In der nächsten Nacht wehte ein schneidender Wind. Plötzlich sah ich etwas von Weitem durch die Dunkelheit blinken. Als wir näher kamen, erkannte ich, dass es ein paar schroffe Klippen aus blankem Eisen waren, die mitten aus dem wilden Meer aufragten. Und auf einer von ihnen saß wartend ein großer Drache.
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0: Was bisher geschah?
1: Was haben wir denn da so heute in der Post? Rechnung. Rechnung. Mahnung. Rechnung. Hey, was ist das denn? Ich krieg doch sonst nie Briefe. Hey Ede, hab großes Ding vor. Treffen Alte Eiche, Mittwoch, 24. Mai um 2.30 Uhr nachts. Ich zähle auf dich. Bis dann, W. Bitte was? Wer ist denn W.? Und wer nennt mich denn Ede? Das ist ja total komisch.
2: Ein bisschen unheimlich ist es hier ja schon. Und du willst wirklich dort hinauf, Kröte?
1: Na klar, deswegen sind wir doch hier.
2: Also gut.
3: Als es schließlich 3:45 war, beschlossen sie, der Warterei ein Ende zu setzen und kletterten wieder hinunter.
2: So ein Mist. Nichts. Das kann doch nicht wahr sein. So ein Aufwand für gar nichts.
1: Aber das ergibt keinen Sinn. Selbst wenn Ede von dem Treffen nicht mehr erfahren hat, hätte zumindest W. kommen müssen, um auf Ede zu warten. Warum ist nicht mal der aufgetaucht?
2: Keine Ahnung, aber langsam ist mir das auch egal. Ich bin hundemüde und mir ist eiskalt. Lass uns über den Friedhof nach Hause gehen. Ist kürzer.
1: Ja, okay.
2: Was ist denn jetzt passiert?
1: Hast du das nicht gesehen? Da, da drüben.
2: Was denn um Himmels Willen?
1: Da, da, da laufen zwei. Zu dem Rondell.
2: Oh Mann, ja, jetzt sehe ich auch was. Aber was machen denn zwei Typen nachts auf dem Friedhof? Moment, Kröte, denkst du das gleiche wie ich?
1: Ich glaube ja. Das sind die zwei Gangster. Hier also treffen sie sich. Aber was sollte dann das mit der alten Eiche?
2: Los, komm, wir müssen näher ran.
4: Wenn der dämliche Bausum nicht will, machen wir es halt ohne ihn. Dann teilen wir durch drei.
5: Ja, Pech. Also, es bleibt dabei. Übermorgen Nacht hier um 10:45.
4: Wir gehen so vor wie 2018 in Goslar. Mit oder ohne Olli. Und jetzt gehe ich heim. Ich friere mir hier gleich was ab. Mach's gut.
5: Ja, ja, hau rein, Alter.
6: Habt ihr Ede eigentlich schon erwischt?
2: Was? Wie könnt ihr denn davon wissen?
6: Fabian, Jonas.
7: Und was ist mit dem anderen? Der mit den Pappbechern und mit der Schuhgröße 42?
1: Jonas, wie konntest du das denn alles ausplaudern?
2: Ich? Ich hab gar nichts gesagt.
6: Weil der Mops immer runder wird, kamen wir auf die Idee, bisschen Bewegung und ein bisschen frische Luft würden ihm gut tun.
7: Und da er sich ja für einen ach so tollen Detektiv hält, haben wir ihm einen Brief geschrieben und unseren Müll in seinem Garten verteilt.
2: Das darf nicht wahr sein.
1: Oh Gott.
8: Der einzige Streber hier bist du, Fabian. Aber du strebst mit deinen Leistungen nach unten. Und das Wort Mops möchte ich aus deinem Munde nicht mehr hören.
6: Wie die da im Garten rumgelaufen sind, wie zur Ostereiersuppe. Ich krieg mich nicht mehr ein.
1: Oh mein Gott. Wie peinlich war das denn jetzt? Das war alles nicht echt. Das hätten wir doch gleich riechen müssen.
6: Das Einzige, was du riechst, ist der nächste Kuchen, du Klops.
2: Jetzt reicht's mir aber langsam.
9: Jonas, bleib ruhig.
1: Eins interessiert mich aber doch noch. Wie habt ihr die beiden Männer dazu überreden können, um 4 Uhr nachts auf den Stadtfriedhof zu gehen? Der ist doch nachts abgeschlossen.
6: Hä? Was für Männer?
7: Stadtfriedhof? Wovon redet die Speckbacke? Wir haben euch doch zur alten Eiche geschickt.
6: Wollt ihr uns veräppeln? Ja? Eine Retourkutsche oder was?
1: Ach, nichts. Ist egal.
6: Das will ich auch hoffen. Kommt, Leute, wir gehen.
1: Jonas, Würmchen, wenn die bekloppten Mungo-Jerrys die Männer nicht auf den Friedhof geschickt haben, wer waren die Männer dann?
2: Da kommt einer, der sieht aus wie einer der Kerle, dieser Mützentyp. Oh Mann, da kommt ja noch einer, das ist bestimmt der Bullige, so gigantisch wie der ist.
10: Boah, Mann, ist das kalt geworden.
5: Stell dich nicht so an, du Weichei.
10: Hey, halt mal die Füße still, ja? Olli ist jetzt doch dabei. Ich hol ihn gleich ab.
5: Dann ist ja soweit alles klar. Wir treffen uns um 11:15 vor dem Espenhof.
10: Alles klar, bis gleich.
5: Bis in 2 Wochen, Onkel Hans.
11: Sag mal, warst du nicht eben schon mal hier?
2: Ja, es ist ja auch ernst. Die Spedition soll überfallen werden.
11: Hey, du bist ja total aufgeregt. Komm erst mal rein und setz dich.
2: Ja, danke.
10: Keine Bewegung und die Hände schön unten lassen. Das ist ein Überfall!
1: Hier ist die Spedition. Aber wo ist Jonas? Ich sehe ihn nicht. Da stehen ein paar Autos. Aber ich sehe kein grünes. Nur ein blaues. Die Motorhaube ist warm. Aber so schnell kann doch niemand ein Auto umlackieren. Seltsam. Hey, da ist Jonas Fahrrad. Aber wo ist er denn? Oh nein! Ah! Oh Gott, ich muss hier weg. Wir dürfen ihn nicht kriegen. Ich muss zu Jonas. Machen Sie auf! Bitte, schnell! Und rufen Sie die Polizei!
5: Die Polizei?
1: Ja, bitte, beeilen Sie sich!
5: Was ist denn überhaupt los?
1: Die Spedition wird überfallen. Sie müssen mir glauben.
0: Kröte, ich bin hier im Schrank. Gurkensalat.
5: Ja.
1: Ah!
5: Noch so ein Bengel.
12: Mann, das reicht aber langsam. Hoffentlich kommen nicht noch mehr von den Bratzen. Die nerven echt gewaltig. Ich gehe außen rum. Es bleibt dabei. In 2 Wochen bei Hans. Also bis dann.
5: Ja, bis denn, Alter.
3: Jonas und Kröte wurden am Morgen von 4 Mitarbeitern der Spedition gefunden und befreit. Das Türschloss des Verwaltungsgebäudes war aufgebrochen und der Tresor im 1. Stock aufgeschweißt worden. Die Mitarbeiter fanden heraus, dass 62.000 Euro in Bar, Schmuck und eine Münzsammlung von den Tätern erbeutet worden waren.
7: Hallo, Specht am Apparat?
13: Hallo Jonas, hier ist nochmal Kommissar Krüger.
7: Aber ich bin...
13: Bei der Spurensuche in der Ermittlungssache Reinhardt sind auswertbare Fingerabdrücke gesichert worden.
14: Und jetzt geht's weiter.
13: Naja, bevor diese Spuren im bundesweiten EDV-System gespeichert werden, müssen wir sie mit den Fingerabdrücken von Personen vergleichen, die berechtigterweise Zugang zur Spedition hatten. Also wäre es gut, du und dein Freund, den du Kröte nennst, kommt noch einmal aufs Präsidium, damit wir eure Fingerabdrücke nehmen können. Und bringt die Kleidung mit, die ihr gestern getragen habt, damit wir die Faserspuren am Zaun abgleichen können.
15: Morgen, Lukas. Wir waren da dran.
7: Ihr habt was? Sag mal, geht's noch?
15: Was?
7: Das war ein gewisser Kommissar Krüger. Er möchte, dass ihr wegen gestern noch einmal aufs Präsidium kommt, damit er eure Fingerabdrücke nehmen kann.
1: Oh, das...

0: Rechnung. Hey, was ist das denn? Ich krieg doch sonst nie Briefe. Hey Ede, hab großes Ding vor. Treffen Alte Eiche, Mittwoch, 24. Mai um 2.30 Uhr nachts. Ich zähle auf dich. Bis dann, W.
1: Bitte was? Wer ist denn W. Und wer nennt mich denn Ede? Das ist ja total komisch.
2: Ein bisschen unheimlich ist es hier ja schon. Und du willst wirklich dort hinauf, Kröte?
1: Na klar, deswegen sind wir doch hier.
2: Also gut.
3: Als es schließlich 3:45 war, beschlossen sie, der Warterei ein Ende zu setzen und kletterten wieder hinunter.
2: So ein Mist. Nichts. Das kann doch nicht wahr sein. So ein Aufwand für gar nichts.
1: Aber das ergibt keinen Sinn. Selbst wenn Ede von dem Treffen nicht mehr erfahren hat, hätte zumindest W. kommen müssen, um auf Ede zu warten. Warum ist nicht mal der aufgetaucht?
2: Keine Ahnung, aber langsam ist mir das auch egal. Ich bin hundemüde und mir ist eiskalt. Lass uns über den Friedhof nach Hause gehen. Ist kürzer.
1: Ja, okay.
2: Was ist denn jetzt passiert?
1: Hast du das nicht gesehen? Da, da drüben.
2: Was denn um Himmels Willen?
1: Da, da, da laufen zwei. Zu dem Rondell.
2: Oh Mann, ja, jetzt sehe ich auch was. Aber was machen denn zwei Typen nachts auf dem Friedhof? Moment, Kröte, denkst du das gleiche wie ich?
1: Ich glaube ja. Das sind die zwei Gangster. Hier also treffen sie sich. Aber was sollte dann das mit der alten Eiche?
2: Los, komm, wir müssen näher ran.
4: Wenn der dämliche Bausum nicht will, machen wir es halt ohne ihn. Dann teilen wir durch drei.
5: Ja, Pech. Also, es bleibt dabei. Übermorgen Nacht hier um 10:45.
6: Wir gehen so vor wie 2018 in Goslar. Mit oder ohne Olli. Und jetzt gehe ich heim. Ich friere mir hier gleich was ab. Mach's gut.
5: Ja, ja, hau rein, Alter.
7: Habt ihr Ede eigentlich schon erwischt?
2: Was? Wie könnt ihr denn davon wissen?
8: Fabian, Jonas.
9: Und was ist mit dem anderen? Der mit den Pappbechern und mit der Schuhgröße 42?
1: Jonas, wie konntest du das denn alles ausplaudern?
2: Ich? Ich hab gar nichts gesagt.
7: Weil der Mops immer runter wird, kamen wir auf die Idee, bisschen Bewegung und ein bisschen frische Luft würden ihm gut tun.
9: Und da er sich ja für einen ach so tollen Detektiv hält, haben wir ihm einen Brief geschrieben und unseren Müll in seinem Garten verteilt.
2: Das darf nicht wahr sein.
1: Oh Gott.
10: Der einzige Streber hier bist du, Fabian. Aber du strebst mit deinen Leistungen nach unten. Und das Wort Mops möchte ich aus deinem Munde nicht mehr hören.
7: Wie die da im Garten rumgelaufen sind, wie zur Ostereiersuppe. Ich krieg mich nicht mehr ein.
1: Oh mein Gott. Wie peinlich war das denn jetzt? Das war alles nicht echt. Das hätten wir doch gleich riechen müssen.
7: Das Einzige, was du riechst, ist der nächste Kuchen, du Klops.
2: Jetzt reicht's mir aber langsam.
11: Jonas, bleib ruhig.
1: Eins interessiert mich aber doch noch. Wie habt ihr die beiden Männer dazu überreden können, um 4 Uhr nachts auf den Stadtfriedhof zu gehen? Der ist doch nachts abgeschlossen.
7: Hä? Was für Männer?
9: Stadtfriedhof? Wovon redet die Speckbacke? Wir haben euch doch zur alten Eiche geschickt.
7: Wollt ihr uns veräppeln? Ja? Eine Retourkutsche oder was?
1: Ach, nichts. Ist egal.
7: Das will ich auch hoffen. Kommt, Leute, wir gehen.
1: Jonas, Würmchen, wenn die bekloppten Mungo-Jerrys die Männer nicht auf den Friedhof geschickt haben, wer waren die Männer dann?
2: Da kommt einer, der sieht aus wie einer der Kerle, dieser Mützentyp. Oh Mann, da kommt ja noch einer, das ist bestimmt der Bullige, so gigantisch wie der ist.
4: Oh, Mann, ist das kalt geworden.
5: Stell dich nicht so an, du Weichei.
4: Hey, halt mal die Füße still, ja? Olli ist jetzt doch dabei. Ich hole ihn gleich ab.
5: Dann ist ja soweit alles klar. Wir treffen uns um 11:15 vor dem Espenhof.
4: Alles klar, bis gleich.
5: Bis in 2 Wochen, Onkel Hans.
12: Sag mal, warst du nicht eben schon mal hier?
2: Ja, es ist ja auch ernst. Die Spedition soll überfallen werden.
12: Hey, du bist ja total aufgeregt. Komm erst mal rein und setz dich.
2: Ja, danke.
4: Keine Bewegung und die Hände schön unten lassen. Das ist ein Überfall!
1: Hier ist die Spedition. Aber wo ist Jonas? Ich sehe ihn nicht. Da stehen ein paar Autos. Aber ich sehe kein grünes, nur ein blaues. Die Motorhaube ist warm. Aber so schnell kann doch niemand ein Auto umlackieren. Seltsam. Hey, da ist Jonas' Fahrrad. Aber wo ist er denn? Oh nein! Ah! Oh Gott, ich muss hier weg. Wir dürfen ihn nicht kriegen. Ich muss zu Jonas. Machen Sie auf! Bitte, schnell! Und rufen Sie die Polizei!
5: Die Polizei?
1: Ja, bitte, beeilen Sie sich!
5: Was ist denn überhaupt los?
1: Die Spedition wird überfallen. Sie müssen mir glauben.
13: Kröte, ich bin hier im Schrank. Gurkensalat.
5: Ja.
1: Ah!
5: Na, so ein Bengel.
14: Mann, das reicht aber langsam. Hoffentlich kommen nicht noch mehr von den Bratzen. Die nerven echt gewaltig. Ich gehe außen rum. Es bleibt dabei. In 2 Wochen bei Hans. Also bis dann.
5: Ja, bis dann, Alter.
3: Jonas und Kröte wurden am Morgen von 4 Mitarbeitern der Spedition gefunden und befreit. Das Türschloss des Verwaltungsgebäudes war aufgebrochen und der Tresor im 1. Stock aufgeschweißt worden. Die Mitarbeiter fanden heraus, dass 62.000 Euro in Bar, Schmuck und eine Münzsammlung von den Tätern erbeutet worden waren.
15: Hallo, Specht am Apparat?
16: Hallo Jonas, hier ist nochmal Kommissar Krüger.
15: Aber ich bin...
16: Bei der Spurensuche in der Ermittlungssache Reinhardt sind auswertbare Fingerabdrücke gesichert worden.
17: Und jetzt geht's weiter.
16: Naja, bevor diese Spuren im bundesweiten EDV-System gespeichert werden, müssen wir sie mit den Fingerabdrücken von Personen vergleichen, die berechtigterweise Zugang zur Spedition hatten. Also wäre es gut, du und dein Freund, den du Kröte nennst, kommt noch einmal aufs Präsidium, damit wir eure Fingerabdrücke nehmen können. Und bringt die Kleidung mit, die ihr gestern getragen habt, damit wir die Faserspuren am Zaun abgleichen können.
18: Morgen, Lukas. Wir waren da dran.
15: Ihr habt was? Sag mal, geht's noch?
18: Was?
15: Das war ein gewisser Kommissar Krüger. Er möchte, dass ihr wegen gestern noch einmal aufs Präsidium kommt, damit er eure Fingerabdrücke nehmen kann. Also, ich fasse es nicht. Was ging denn da gestern ab? Ich dachte, ihr wart hier. Wo wart ihr? Was habt ihr denn gemacht?
3: Nun berichteten Jonas und Kröte alles, was bisher passiert war. Angefangen bei dem seltsamen Brief, der sich als Fälschung herausstellte, sie aber dennoch auf einen merkwürdigen Fall gestoßen hatte, bis hin zu der Nacht, die sie gefesselt und geknebelt im Wachhäuschen der Spedition verbracht hatten. Lukas traute seinen Ohren nicht. Er war wütend auf die unverantwortlichen Jungs, besorgt, was wohl seine Eltern sagten, wenn sie davon erführen, und gleichzeitig ein wenig neugierig, was es mit diesem Fall auf sich hatte. Zähneknirschend fuhr Lukas seinen Bruder und Kröte zum Präsidium. Ab jetzt wollte er kein Detail mehr verpassen.
11: Ach, ich war noch bei der Spedition, aber ich habe euch nicht gesehen und bin dann nach Hause gefahren. Oh Mann, hätte ich doch mal durch das Fenster gesehen. Dann hätte ich euch befreien können.
18: Ach, das konntest du doch nicht wissen, dass wir gefesselt auf dem Boden an einem Schrank abhängen.
19: Gleich kommt ein Kollege zu euch, der wird gemeinsam mit euch ein Phantombild erstellen.
3: In einem Nebenzimmer wurden die beiden Wachleute noch einmal vernommen und ein Beamter analysierte Würmchens Fotos und Zeichnungen vom Reifenabdruck. Die Polizisten gaben sie gleich an die Experten der Spurensicherung weiter. Das Phantombild war eine halbe Stunde später fertig und konnte laut Polizei auch gut verwendet werden. Außerdem war ein Knopf gefunden worden, der vielleicht von einer Lederjacke der Täter stammen konnte. Es sollten noch weitere Fingerabdrücke der Speditionsmitarbeiter genommen werden und nach Olli, vermutlich Oliver Borsum, gesucht werden. Die Polizisten schickten die Jungs nach getaner Arbeit nach Hause.

0: Ach, komm schon, Jonas, gib mir die verdreckten Klamotten von letzter Nacht. Ich will die schnell waschen, damit unsere Eltern keinen Anfall kriegen.
1: Ja, ist ja gut. Hier sind sie doch.
0: Was ist denn das hier wieder für ein Müll in deinen Taschen?
1: Hey, das ist kein Müll. Oh Mann, warte mal. Das ist ja dieser Schlüsselbund. Den habe ich aufgehoben, als einer der Gangster mit dem Wachmann gerungen hat. Es fiel auf den Boden und ich habe es eingesteckt. Ich weiß auch nicht mehr, wieso.
0: Dann hast du den mitgehen lassen? Ist der von den Gangstern?
1: Oder vom Wachmann?
0: Nee, guck mal, das sind keine Schlüssel, die vom Wachpersonal benutzt werden. Ah, die sehen eher aus wie von einem Schrebergarten. Da ist auch eine Nummer drauf.
1: Meinst du, dieser Oliver Borsum hat vielleicht einen gemietet?
0: Ah, ja, das müssen wir herausfinden. Nur gibt es in Göttingen mindestens 8 verschiedene Kolonien. Allein die auf der Masch umfasst mehr als 300 Gärten.
1: Dann fangen wir dort an.
0: Willst du dann Kröte und Würmchen Bescheid geben?
1: Ach, Würmchen ist eh nie zu Hause und Kröte hat bestimmt wegen gestern Hausarrest. Aber ich versuch's mal.
2: Sapowski.
1: Hallo Frau Sapowski, hier ist Jonas. Darf ich bitte mal Kröte sprechen?
2: Nein, der ist bei seinem Vater in Duderstadt. Und wenn er wieder da ist, oh, dann wird er sich ordentlich was anzuhören haben.
1: Meine Güte, die ist ja total auf 180. Der arme Kröte, der wird aber Augen machen.
2: Abenteuer erzählt. Sag mal, spinnt ihr eigentlich? Mir hat er gesagt, er übernachtet bei dir und deine Eltern passen auf euch auf.
1: Ich würde mich gern so schnell wie möglich mit ihm treffen. Er soll mich bitte sofort anrufen. Oder besser noch um 18 Uhr vor das Vereinshaus auf der Masch kommen. Es ist sehr wichtig.
2: Hast du mir nicht zugehört? Und bei meinem geschiedenen Mann rufe ich bestimmt nicht an. Der Kern kann mir sowas von gestohlen bleiben.
1: Bitte, Frau Sapowski, geben Sie mir die Telefonnummer oder sagen Sie ihm Bescheid.
2: Ach, wenn du darauf bestehst, dann lege ich ihm eine Nachricht auf sein Bett. Aber trotzdem bleibt er hier, ne? Bis zum nächsten Wochenende müsst ihr ohne ihn auskommen. Er bleibt zu Hause. Basta.

0: Jonas und Lukas fuhren am frühen Abend zu der Gartenkolonie auf der Masch, um dort herauszufinden, ob Oliver Borsum hier einen Garten gepachtet hatte. Jonas ging mit dem Schlüsselbund in das Vereinshaus, um in Erfahrung zu bringen, ob einer dieser Schlüssel zu dieser Gartenkolonie gehörte. Nach einigen Minuten kam er zurück zu Lukas.
1: Und? Gehört der Schlüssel zu den Gärten hier?
2: Ja, der war eindeutig von hier, sagt der Typ da drin. Ja, der hat den Schlüssel allerdings auch direkt einkassiert.
1: Naja, kann man nichts machen. Aber wir haben ja noch die anderen drei Schlüssel von dem Schlüsselbund.
2: Gehst du jetzt rein und fragst noch Oliver Borsum?
1: Jo, mach ich. Vielleicht kriegen wir ja was über ihn raus. Bis gleich.
2: Bis gleich. Was machen die Leute denn da? Hier scheint bald ein Fest oder so zu sein. Holzkisten, Tische? Ach, da steht ja was auf dem Schild. Hier soll morgen ein Laubenfest stattfinden. Wahnsinn, was die alles an Zeug für den Bazar angeschafft haben. Hey, das ging ja schnell.
1: Ja, aber leider sagt denen der Name Oliver Borsum nichts. Einen Garten hat er jedenfalls nicht.
2: Aber vielleicht ist der illegal hier. Er könnte in einer Laube wohnen, die nur zu pachten ist oder die offiziell frei ist.
1: Möglich. Aber wer sagt denn überhaupt, dass gerade dieser Kerl die Laube gemietet hat? Ja, vielleicht ist es einer der anderen drei.
2: Das kann natürlich auch sein. Hey, den Typen da drüben kenne ich doch.
1: Wer? Wen meinst du?
2: Der Mann, der da in die Straße gegangen ist. Das ist doch einer dieser Wachmänner. Der Kerl, der so unfreundlich war.
1: Hä? Was macht der denn hier?
2: Vielleicht gehört ihm ja der Garten. Komm, wir geben ihm gleich die Schlüssel. Dann müssen wir sie nicht bei der Polizei abgeben und uns einen Rüffel abholen, dass wir das Schlüsselbund nicht gleich abgegeben haben.
1: Hey, wo ist der hin? Der ist ja plötzlich wie vom Erdboden verschluckt. Das gibt's doch nicht.
2: Wenn wir seinen Namen wüssten, könnten wir die Leute hier fragen, wo er seinen Garten hat. Komm, wir fragen trotzdem mal rum. Beschreiben können wir den Typen ja.
0: Jonas und Lukas fragten in verschiedenen Gärten nach, ob die Leute den Wachmann kannten und wussten, wo er seinen Garten hatte. Jedoch konnte niemand mit der Beschreibung des Wachmannes etwas anfangen. Jonas und Lukas konnten bloß in Erfahrung bringen, dass drei Lauben schon länger unbenutzt waren. Somit konnte der Wachmann nur in einem dieser Gärten verschwunden sein. Die beiden Jungs machten sich sofort daran, die verwilderten Gärten zu untersuchen.
2: Lukas, hier, lass uns den Schlüssel hier mal ausprobieren.
3: Ja, los, ich will nicht bei einem versuchten Einbruch erwischt werden.
2: Ah, ja, passt.
4: Ja, komm, das weiß ich selbst, du Witzbold. Mach dir bloß nicht ins Hemd.
5: Ja, ist ja gut.
2: Die Stimme kenne ich doch. Das ist dieser Bullige.
3: Quatsch, das kann doch gar nicht sein. Der Wachmann ist doch von dem überfallen worden. Und die da unterhalten sich doch ganz normal.
6: Schnell, bring zwei Stricke.
2: Lassen Sie mich.
6: Wir hatten unliebsame Zuhörer.
4: Ah. Moment mal, den kenne ich doch.
2: Lass mich los.
5: Mensch, klar. Das ist der, den wir in den Schrank gesperrt haben.
6: Dann lass den hier und den Großen sperren wir in den Geräteraum. Wir müssen herausfinden, was sie wissen.
1: Ah, nein, Jonas!
6: Komm, nein! Ja.
0: Jonas und Lukas wurden in verschiedene Räume gesperrt. So konnten sie sich weder gegenseitig helfen noch miteinander sprechen. Doch eines war den beiden nun glasklar. Der unfreundliche Wachmann, der am Abend des Überfalls im Wachhaus der Spedition gewesen war, steckte in der ganzen Sache mit drin. Er also war die vierte Person, von der die Gangster gesprochen hatten. Doch die drei Männer hatten sie gefesselt im Schuppen gelassen und waren abgehauen. Was sollten sie jetzt nur tun?

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0: Was bisher geschah?
1: Sherlock Holmes' bestgehüteter Schatz war ein in seiner Nachttischschublade verwahrtes Porträtfoto einer Dame.
2: Irene Adler.
1: Für meinen Freund wird sie wohl für immer die Frau bleiben. Nur ausgesprochen selten hörte ich ihn sie bei ihrem Namen nennen. Seiner Meinung nach war sie ein heller Stern am Firmament, der alle anderen Frauen überstrahlte. Allerdings war es keineswegs so, dass er für Irene Adler etwa eine geheime Empfindung hegte, die man Liebe hätte nennen können. Bis heute bin ich mir unsicher, ob er zu einem solchen Gefühl überhaupt fähig war oder ob er es nur aus Angst, dass es seine Urteilsfähigkeit trüben könnte, unterdrückte. Bei einer Gelegenheit hörte ich ihn sagen, Gefühle seien für ihn nichts weiter als Sand im Getriebe seines Geistes. Die einzige Frau, für die er jemals ein ehrliches Interesse gezeigt hat, war sie.
2: Irene Adler.
1: Irene Adler.
3: Herein. Mr. Sherlock Holmes.
4: Ganz recht.
1: Oh.
4: Bitte, treten Sie ein.
3: Vor etwa 5 Jahren lernte ich während eines längeren Aufenthalts in Warschau Irene Adler kennen.
4: Ah, Sie haben dieser sicherlich auffallend attraktiven Sängerin, wie ich vermute, einige kompromittierende Briefe geschrieben, die Sie nun zurückfordern wollen.
3: Aber woher wissen Sie...
4: Ist es so?
3: Ja. Meine Fotografie...
4: Ach, die ist nur gekauft.
3: Irene Adler und ich, wir sind beide auf der Fotografie zu sehen.
4: Was glauben Sie, hat diese Irene Adler mit der Fotografie im Sinn?
3: Mich zu ruinieren? Was wohl sonst?
4: Ja, ja, aber wie?
3: Ich stehe kurz vor meiner Eheschließung.
4: Ah.
3: Meine Braut entstammt einem skandinavischen Königshaus, welches als sehr sittenstreng gilt.
4: Ist das so? Mhm.
3: Sollte auch nur der geringste Zweifel an meiner moralischen Integrität bestehen, würde die Hochzeit sofort abgesagt. Sie scheint jedenfalls zu allem entschlossen, um zu verhindern, dass ich eine andere Frau heirate.
4: Ah, es hat mir wenig Mühe bereitet, das Haus von Irene Adler zu finden. Ist ein wahres Schmuckstück von einer Villa mit großem Garten nach hinten raus.
1: Ja.
4: Das Haus selbst beginnt direkt an der Straße, was idealer für unsere Zwecke nicht sein könnte.
1: Wieso das?
4: Davon wird noch zu sprechen sein.
1: Mhm.
4: Vorne rechts liegt das Wohnzimmer und dies ist von entscheidender Wichtigkeit, denn dort verbirgt sie das, wonach wir suchen.
1: Ach.
4: Dessen bin ich mir sicher.
1: Die Fotografie, die einen Skandal in Böhmen auslösen würde, wenn sie in die falschen Hände gerät.
4: Ganz genau.
1: Ein Rechtsanwalt, der täglich bei ihr ein- und ausgeht? Ist sie seine Klientin oder seine Geliebte?
4: Das genau ist die Frage, lieber Watson.
1: Wie geht es denn nun weiter? Mit dieser Adler, meine ich.
4: Nun, ich werde nun Ihrer geschätzten Hilfe bedürfen.
1: Mit dem größten Vergnügen.
4: Ich hoffe, es macht Ihnen nichts aus, dass wir dabei ein wenig das Gesetz übertreten müssen. Eventuell könnte es auch sein, dass wir verhaftet werden. In 2 Stunden müssen wir wieder vor dem Haus von Irene Adler Posten bezogen haben, denn dann kommt sie von ihrer täglichen Ausfahrt zurück. Es wird ein kleines Handgemenge geben. Halten Sie sich unbedingt davon fern und vor allem greifen Sie nicht ein. Das Ganze dient lediglich dazu, dass ich in das Haus eingelassen werde.
1: Aha.
4: Einige Minuten nachdem dies geschehen ist, wird ein Fenster im Wohnzimmer geöffnet werden.
1: Aha.
4: Es ist dringend erforderlich, dass Sie, mein lieber Watson, sich auf dem Bürgersteig in unmittelbarer Nähe zu diesem Fenster aufhalten.
1: Ja, schön. Und warum das?
4: Sie werden mich durch das Fenster sehen können.
1: Mhm.
4: Auf mein Zeichen hin müssen Sie dann etwas in das Zimmer werfen und gleichzeitig mehrmals laut Feuer rufen.
1: Gut 20 Minuten später trat Holmes, gänzlich verwandelt, wieder aus seiner Schlafzimmertür.
2: Gottes Segen für dich, mein Sohn.
1: Danke, Vater.
0: Ich darf also davon ausgehen, dass man mir den ältlichen, gutmütig sympathischen Priester, der kein Wässerchen trüben kann, abnimmt?
5: Mhm, Sie dürfen.
6: Sehr gut. Dann sollten wir unverzüglich aufbrechen.
5: Ja.
1: Die Dämmerung brach bereits herein, als wir unser Ziel erreichten.
6: Jetzt heißt es nur zu warten, bis sie nach Hause kommt.
1: Dafür, dass es so eine ruhige Gegend ist, stehen hier aber viele Leute herum.
6: Das ist gut so und von mir beabsichtigt.
1: Ach ja?
6: Das werden Sie später verstehen.
1: Ach, immer werde ich von Ihnen auf später vertröstet.
6: Diese überraschende Eheschließung.
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13: Mit Nils Olafsnetze Pfand. Hallo zusammen. Viele Kinder zwischen 6 und 13 Jahren finden es nicht gut, bei einer Prüfung mit KI-Computerprogrammen, also mit künstlicher Intelligenz, zu schummeln. In einer Umfrage für den neuen Kindermedienmonitor sagen 71 von 100 Kindern, dass es unfair ist, so etwas heimlich zu benutzen. Fast die Hälfte der Kinder fand außerdem gut, wenn Lehrerinnen und Lehrer genau hinschauen, ob Texte mit KI gemacht wurden. Die Umfrage zeigte auch, die meisten Kinder kennen KI-Programme schon. Bei den 10- bis 13-Jährigen kennen sie fast alle. An diesem Wochenende stehen in Deutschland 2 wichtige Wahlen an. In Berlin wird am Sonntag ein neues Abgeordnetenhaus gewählt. Das ist das Landesparlament der Hauptstadt. In Mecklenburg-Vorpommern bestimmen die Wählerinnen und Wähler den Landtag neu. Die Parteien werben heute und morgen nochmal um Wählerstimmen. Alle ab 16 Jahren haben 2 Stimmen. Mehr dazu von Markus aus der Nachrichtenredaktion.
14: Mit der Erststimme kann ein Kandidat oder eine Kandidatin direkt aus dem Wahlkreis, also aus der Gegend, wo man wohnt, gewählt werden. Mit der Zweitstimme eine Partei. Die Zweitstimmen entscheiden am Ende auch, wie stark die einzelnen Parteien werden.
13: Erst ein paar Wochen später wählen dann das Berliner Abgeordnetenhaus und der Landtag in Mecklenburg-Vorpommern einen neuen Regierungschef oder eine neue Regierungschefin. Das Fahrradfahren ist ja wirklich die umweltfreundlichste Art, um zum Beispiel schnell zur Schule zu kommen. Aber für Kinder ist es dabei nicht überall sicher auf den Straßen. Deshalb gibt es wieder die Aktionswochen von Kidical Mess. Mitorganisator Andreas Meissner hat uns gesagt, was da an diesem Wochenende geplant ist.
15: Im Mittelpunkt dabei stehen die sogenannten Kidical Masses. Das sind also kinderfreundliche Radtouren, sowohl auf dem Land als auch in der Stadt, die eben auch von der Polizei begleitet werden, also deswegen auch sicher sind, um eben auf die Situation von Kindern und Familien im Straßenverkehr hinzuweisen, die gerne das Rad nutzen möchten.
13: Die Kinderfahrradaktionstage gibt es in vielen Orten in Deutschland. Alle Infos dazu stehen auf adfc.de. Am Sonntag ist Weltkindertag. Die Kinderrechte stehen im Mittelpunkt und es wird vielerorts in Deutschland gefeiert. Infos zum Kindertag und zu den Kinderrechten gibt's im Internet auf der Seite des Deutschen Kinderhilfswerks kindersache.de/Weltkindertag. Wälder gibt es ja jede Menge hier in Deutschland. Nicht allen geht es gut. Trockenheit oder Schädlinge machen den Bäumen teilweise schwer zu schaffen. Wie der Wald geschützt werden kann und alle Infos rund um den Wald, darum dreht es sich bei den Deutschen Waldtagen. Heute und in den kommenden Tagen gibt es in ganz Deutschland Veranstaltungen zu den und vor allem in den Wäldern, sagt Bundesforstminister Alois Rainer.
16: Zum Beispiel Waldführungen mit Försterinnen und Förstern, Waldfeste für Familien, Pflanzaktionen und vieles mehr.
13: Wo es bei euch in der Region Veranstaltungen gibt, das findet ihr im Internet unter deutsche-waldtage.de. Soweit die Meldungen. 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

0: Hallöchen, Sandra hier vom Radio Teddy Vormittag. Und so diese kleinen Special Effects, die jede Familie hat, damit sind wir nicht allein. Darüber sprechen wir jeden Tag.
1: Kennt ihr das? Die Radio Teddy Familienfrage.
0: Und da geht's heute bei mir um die dicke Winterjacke, die Handschuhe, die Mütze und den Schal. Ich habe mir mal das Ergebnis in unseren Radio Teddy Social Media Kanälen angeguckt bei der Abstimmung. Und viele von euch scheinen die Kinder immer richtig dick einzupacken, weil ihnen selber kalt ist. Nämlich mehr als 80% haben dafür Ja gestimmt. Radio Teddy Familienexpertin Henriette Grünert. Woran liegt denn das, dass wir Eltern meinen, unsere Kinder auch ganz, ganz dick anziehen zu müssen, weil wir selber es als sehr, sehr kalt draußen empfinden?
2: Weil wir das natürlich auch als Sorge verstehen. Wir denken und fühlen, oh, es ist mega kalt. Die Kinder müssen sich mindestens genauso warm anziehen wie wir jetzt. Dabei vergessen wir natürlich, dass sie einen höheren Umsatz haben, also sehr viel schneller auch in Aktion kommen, sehr viel schneller schwitzen, sich viel mehr bewegen als wir. Das heißt, da immer dran denken, die müssen ja auch ein Gefühl für ihren Körper entwickeln. Am Anfang ist das ja normal und auch gesund, wenn wir sozusagen uns eins fühlen. Aber irgendwann kommt der Punkt, da sind wir eben nicht mehr eins, sondern du und ich. Und dann darf das andere Du eben auch fühlen für sich und lernen für sich, was brauche ich und wie warm muss es sein. Und ich würde dann eher sowas machen, so die Grunddinge natürlich anziehen, aber zu sagen, wenn dir nachher kalt ist, komm, wir stecken dir noch einen Pullover in den Rucksack. Und wenn dir den nachher brauchst, ziehst du den an und hast den dabei.
0: Na, dann hoffe ich mal, dass das mit dem Kälteempfinden bei meinem 6-jährigen Sohn Hannes auch bald was wird und er mir nachher nicht wieder ohne Schal und Mütze entgegenkommt.
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1: Mit Nils, hallo. Und zum Thema Wahl haben wir diese Frage hier.
2: Hallo, ich bin Fiona, ich bin 11 Jahre alt und meine Frage lautet, warum wir nicht mitwählen können, obwohl das doch unsere Zukunft ist.
1: Ja, tatsächlich wird oft darüber gesprochen, ob Kinder und Jugendliche auch wählen dürfen sollten. Manche finden das gut, weil junge Menschen dann früher etwas über Politik lernen und sagen könnten, was ihnen wichtig ist. Früher durfte man in Deutschland sogar erst ab 21 Jahren wählen, heute in manchen Bundesländern schon ab 16. Im Moment dürfen Kinder noch nicht wählen, weil sie zuerst lernen sollen, wie Politik funktioniert. Zum Beispiel, was der Bundestag macht, welche Parteien es gibt und was Politiker entscheiden. So soll man später besser verstehen, wen man wählt und warum. Aber viele Menschen fragen sich trotzdem, ob das Wahlalter vielleicht noch weiter gesenkt werden sollte.
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1: Es geht heute um Asthma bei Kindern. Und es ist tatsächlich so, Asthma bronchiale ist die häufigste chronische Erkrankung im Kindesalter hier in Deutschland. Häufig ausgelöst durch Allergien, Luftverschmutzungen und tatsächlich ziemlich oft auch durch rauchende Eltern. Viele Kinder müssen dann mit Medikamenten leben, wie zum Beispiel mit einem Asthma-Spray. Aber wie so häufig kann man auch diese Krankheit durch eine gesunde Lebensweise zum Positiven beeinflussen. Ich habe Kinderarzt Jens-Uwe Köhler mal gefragt, ob zusätzliches Training das Asthma weiter lindern kann.
2: In der Tat, wir haben in früheren Jahren tatsächlich gesagt, dass Kinder mit Asthma sich körperlich schonen sollten. Das sehen wir heute völlig anders. Wir empfehlen den Kindern sogar körperliche Belastung. Also Sport sollten die Kinder machen.
1: Meine Anschlussfrage dazu passt. Was ist denn bezüglich des Schulsports zu beachten?
2: Auch hier gilt, die Art der Belastung des Kindes ist sehr abhängig von der Ursache des Hustens oder des Asthmas. Kinder mit einem Belastungsasthma würde ich wahrscheinlich anders beurteilen als Kinder, die ein pollenausgelöstes Asthma haben. Während das pollenausgelöste Asthma zum Beispiel problematisch im Mai ist, kann das Asthma, das durch Belastung ausgelöst wird, natürlich im gesamten Jahr auftreten. Dann muss man schauen, wie gut ein Patient, wenn er Medikamente bekommt, eingestellt ist. Und dann kann sogar ein belastungsasthmatisches Kind ganz normal am Schulsport teilnehmen.
1: Also im Zweifelsfall geht mal zum Kinderarzt und holt eine Sportbefreiung.
2: Genau so ist es.
1: Danke an Kinderarzt Jens-Uwe Köhler. 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
3: Mit Nils Olaf Setzepfand. Hallo zusammen. Viele Kinder zwischen 6 und 13 Jahren finden es nicht gut, bei einer Prüfung mit KI-Computerprogrammen, also mit künstlicher Intelligenz, zu schummeln. In einer Umfrage für den neuen Kindermedienmonitor sagen 71 von 100 Kindern, dass es unfair ist, so etwas heimlich zu benutzen. Fast die Hälfte der Kinder fand außerdem gut, wenn Lehrerinnen und Lehrer genau hinschauen, ob Texte mit KI gemacht wurden. Die Umfrage zeigte auch, die meisten Kinder kennen KI-Programme schon. Bei den 10- bis 13-Jährigen kennen sie fast alle. An diesem Wochenende stehen in Deutschland zwei wichtige Wahlen an. In Berlin wird am Sonntag ein neues Abgeordnetenhaus gewählt. Das ist das Landesparlament der Hauptstadt. In Mecklenburg-Vorpommern bestimmen die Wählerinnen und Wähler den Landtag neu. Die Parteien werben heute und morgen nochmal um Wählerstimmen. Alle ab 16 Jahren haben zwei Stimmen. Mehr dazu von Markus aus der Nachrichtenredaktion.
4: Mit der Erststimme kann ein Kandidat oder eine Kandidatin direkt aus dem Wahlkreis, also aus der Gegend, wo man wohnt, gewählt werden. Mit der Zweitstimme eine Partei. Die Zweitstimmen entscheiden am Ende auch, wie stark die einzelnen Parteien werden.
3: Erst ein paar Wochen später wählen dann das Berliner Abgeordnetenhaus und der Landtag in Mecklenburg-Vorpommern einen neuen Regierungschef oder eine neue Regierungschefin. Das Fahrradfahren ist ja wirklich die umweltfreundlichste Art, um zum Beispiel schnell zur Schule zu kommen. Aber für Kinder ist es dabei nicht überall sicher auf den Straßen. Deshalb gibt es wieder die Aktionswochen von Kidical Mess. Mitorganisator Andreas Meissner hat uns gesagt, was da an diesem Wochenende geplant ist.
5: Im Mittelpunkt dabei stehen die sogenannten Kidical Masses. Das sind also kinderfreundliche Radtouren, sowohl auf dem Land als auch in der Stadt, die auch von der Polizei begleitet werden, also deswegen auch sicher sind, um eben auf die Situation von Kindern und Familien im Straßenverkehr hinzuweisen, die gerne das Rad nutzen möchten.
3: Die Kinderfahrradaktionstage gibt es in vielen Orten in Deutschland. Alle Infos dazu stehen auf adfc.de. Am Sonntag ist Weltkindertag. Die Kinderrechte stehen im Mittelpunkt und es wird vielerorts in Deutschland gefeiert. Infos zum Kindertag und zu den Kinderrechten gibt es im Internet auf der Seite des Deutschen Kinderhilfswerks kindersache.de/Weltkindertag. Bilder gibt es ja jede Menge hier in Deutschland. Nicht allen geht es gut. Trockenheit oder Schädlinge machen den Bäumen teilweise schwer zu schaffen. Wie der Wald geschützt werden kann und alle Infos rund um den Wald, darum dreht es sich bei den Deutschen Waldtagen. Heute und in den kommenden Tagen gibt es in ganz Deutschland Veranstaltungen zu den und vor allem in den Wäldern, sagt Bundesforstminister Alois Rainer.
6: Zum Beispiel Waldführungen mit Försterinnen und Förstern, Waldfeste für Familien, Pflanzaktionen und vieles mehr.
3: Wo es bei euch in der Region Veranstaltungen gibt, das findet ihr im Internet unter deutsche-waldtage.de. Soweit die Meldungen. 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
1: Im Nordwesten noch ein paar mehr Wolken als in den anderen Regionen und die Temperaturen liegen in den nächsten Stunden bei 9 bis 13 Grad. Es bleibt auch trocken und so zeigt sich dann auch der Samstag überwiegend. Im Norden kann es ein paar Regentropfen geben, ansonsten tut die Sonne, was sie kann und scheint bei Temperaturen zwischen 19 und 23 Grad.
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0: Hallo, ich bin Jochen.
1: Hey, Jochen ist auch wieder dabei. 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
1: Heute geht's um die Selbstständigkeit unserer Kinder in der Schule. Wir wünschen uns natürlich, dass die Kids schnell Selbstverantwortung für ihre Pflichten im Schulalltag übernehmen. Aber am Ende des Tages ist es oft so, dass wir Eltern dann doch wieder da sitzen und die Arbeitsblätter ordentlich abheften oder mal schauen, ob die Stifte angespitzt sind. Und das ist dann so ein richtiger Teufelskreis. Ich habe Grundschullehrerin Viola Patricia Herrmann gefragt, wie wir am besten da rauskommen und ob es eine Möglichkeit wäre, einfach dem Lehrer oder der Lehrerin mitzuteilen, dass wir gerade versuchen, selbstständiger zu werden und deshalb manche Dinge vielleicht noch nicht so auf Anhieb klappen, wie wir uns das vorstellen.
2: Es dem Lehrer vorher zu sagen, wenn es einem schwerfällt, auch das loszulassen, dass man sagt, wir haben das jetzt bis hierhin so gemacht, ich möchte das nicht mehr aus den und den Gründen, das ist auf jeden Fall ein guter Ansatz. Ansonsten ist das definitiv kein Muss. Also wenn ich das Gefühl habe, nee, mir reicht das jetzt und ich mache es nicht mehr, weil das Kind durchaus in der Lage ist, es selber zu tun und es spätestens jetzt lernen muss, bin ich auch überhaupt nicht verpflichtet, den Lehrern irgendwas dazu mitzuteilen. Sondern der Lehrer wird ja automatisch die Rückmeldung geben und dem Kind sagen, oh, wie sieht denn dein Heft da aus? Und im Zweifelsfall ist das weitaus motivierender, als wenn die Eltern immer darüber nörgeln. Denn wenn der Lehrer das sagt und dann hört das vielleicht noch der Sitznachbar, dann ist das schon ein Stück weit unangenehmer und birgt die Chance, dass das Kind anfängt, die Sachen selber zu sortieren.
1: Das sagt Grundschullehrerin Viola Patricia Herrmann. Noch mehr Elterntipps und Interviews jeden Tag von 10 bis 2 in unserer Elternsendung und auf Radio Teddy Plus.

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1: Mit Nils, hallo. Am Sonntag ist Weltkindertag, ein richtiger Feiertag in Thüringen. Aber es gibt ja auch noch einen internationalen Kindertag im Juni. Warum gibt es zwei Kindertage? Dass es zwei Kindertage gibt, hat mit ihrer unterschiedlichen Geschichte zu tun und damit, dass Deutschland früher in zwei Staaten geteilt war. Der Weltkindertag am 20. September wurde früher in Westdeutschland gefeiert und geht auf die Vereinten Nationen zurück, die im Jahr 1954 alle Länder der Welt aufgefordert hatten, einen speziellen Kindertag einzurichten. Der internationale Kindertag am 1. Juni wurde schon 1925 eingeführt und später vor allem in Osteuropa und in der DDR gefeiert, also in dem Teil, der heute oft einfach als Ostdeutschland bezeichnet wird. Und deshalb gibt es in Deutschland heute zwei Kindertage.
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0: 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Und jeden Tag zwischen 10 und 2 spreche ich mit euch über die Familie.
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0: Ihr habt abgestimmt zu unserer Radio Teddy Familienfrage des Tages. Ob ihr das auch kennt, dass die Großeltern mehr erlauben als ihr? Und es war mir fast klar, über 80% haben da auf Ja geklickt. Und so schön das ja auch ist, wenn unsere Eltern unsere Kinder verwöhnen, kann das ja auch manchmal zu ein paar kleinen Schwierigkeiten führen. Radio Teddy Familienexpertin Henriette Grünert. Wenn es aber so ein paar Dinge gibt, die uns als Eltern sehr, sehr wichtig sind, wie bringe ich das denn meinen Eltern oder Schwiegereltern schon bei, dass man darauf trotzdem besteht, ohne dass es nachher so ist, dass man Weihnachten nicht mehr zusammen am Tisch sitzen kann?
2: Aber alleine das ist schon Wahnsinn, ne? Dass wir uns scheuen, das zu kommunizieren. Das sind ja unsere Kinder und unsere Idee von Erziehung. Und da sind wir dann wieder Kind plötzlich, ne? Und trauen uns nicht zu sagen, aber Leute, ja, so geht es nicht. Das könnt ihr so nicht machen. Ne? Also da auch das Selbstbewusstsein haben, zu sagen, es ist mein Kind, das sind unsere Erziehungsmethoden. Ne? Wir haben uns Gedanken vorher drüber gemacht. Und deshalb möchte ich, dass die und die Dinge vielleicht nicht so sind, wie sie jetzt gerade sind, sondern ich würde euch vorschlagen, macht's lieber so und so. Das macht's mir leichter, das macht's unserem Zuhause leichter. Und das wünsche ich mir für mein Kind. Das dürfen wir genauso kommunizieren.
0: Vielen Dank an Radio Teddy Familienexpertin Henriette Grünert.
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5: Mit Nils Olaf Setzepfand. Hallo zusammen. Viele Kinder zwischen 6 und 13 Jahren finden es nicht gut, bei einer Prüfung mit KI-Computerprogrammen, also mit künstlicher Intelligenz, zu schummeln. In einer Umfrage für den neuen Kindermedienmonitor sagen 71 von 100 Kindern, dass es unfair ist, so etwas heimlich zu benutzen. Fast die Hälfte der Kinder fand außerdem gut, wenn Lehrerinnen und Lehrer genau hinschauen, ob Texte mit KI gemacht wurden. Die Umfrage zeigte auch, die meisten Kinder kennen KI-Programme schon. Bei den 10- bis 13-Jährigen kennen sie fast alle. An diesem Wochenende stehen in Deutschland zwei wichtige Wahlen an. In Berlin wird am Sonntag ein neues Abgeordnetenhaus gewählt. Das ist das Landesparlament der Hauptstadt. In Mecklenburg-Vorpommern bestimmen die Wählerinnen und Wähler den Landtag neu. Die Parteien werben heute und morgen nochmal um Wählerstimmen. Alle ab 16 Jahren haben zwei Stimmen. Mehr dazu von Markus aus der Nachrichtenredaktion.
6: Mit der Erststimme kann ein Kandidat oder eine Kandidatin direkt aus dem Wahlkreis, also aus der Gegend, wo man wohnt, gewählt werden. Mit der Zweitstimme eine Partei. Die Zweitstimmen entscheiden am Ende auch, wie stark die einzelnen Parteien werden.
5: Erst ein paar Wochen später wählen dann das Berliner Abgeordnetenhaus und der Landtag in Mecklenburg-Vorpommern einen neuen Regierungschef oder eine neue Regierungschefin. Das Fahrradfahren ist ja wirklich die umweltfreundlichste Art, um zum Beispiel schnell zur Schule zu kommen. Aber für Kinder ist es dabei nicht überall sicher auf den Straßen. Deshalb gibt es wieder die Aktionswochen von Kidical Mess. Mitorganisator Andreas Meissner hat uns gesagt, was da an diesem Wochenende geplant ist.
7: Im Mittelpunkt dabei stehen die sogenannten Kidical Masses. Das sind also kinderfreundliche Radtouren, sowohl auf dem Land als auch in der Stadt, die auch von der Polizei begleitet werden, also deswegen auch sicher sind, um eben auf die Situation von Kindern und Familien im Straßenverkehr hinzuweisen, die gerne das Rad nutzen möchten.
5: Die Kinderfahrradaktionstage gibt es in vielen Orten in Deutschland. Alle Infos dazu stehen auf adfc.de. Am Sonntag ist Weltkindertag. Die Kinderrechte stehen im Mittelpunkt und es wird vielerorts in Deutschland gefeiert. Infos zum Kindertag und zu den Kinderrechten gibt es im Internet auf der Seite des Deutschen Kinderhilfswerks kindersache.de/Weltkindertag. Bilder gibt es ja jede Menge hier in Deutschland. Nicht allen geht es gut. Trockenheit oder Schädlinge machen den Bäumen teilweise schwer zu schaffen. Wie der Wald geschützt werden kann und alle Infos rund um den Wald, darum dreht es sich bei den Deutschen Waldtagen. Heute und in den kommenden Tagen gibt es in ganz Deutschland Veranstaltungen zu den und vor allem in den Wäldern, sagt Bundesforstminister Alois Rainer.
8: Zum Beispiel Waldführungen mit Försterinnen und Förstern, Waldfeste für Familien, Pflanzaktionen und vieles mehr.
5: Wo es bei euch in der Region Veranstaltungen gibt, das findet ihr im Internet unter deutsche-waldtage.de. Soweit die Meldungen. 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
2: Im Nordwesten noch ein paar mehr Wolken als in den anderen Regionen. Und die Temperaturen liegen in den nächsten Stunden bei 9 bis 13 Grad. Es bleibt auch trocken. Und so zeigt sich dann auch der Samstag überwiegend. Im Norden kann es ein paar Regentropfen geben. Ansonsten tut die Sonne, was sie kann und scheint. Bei Temperaturen zwischen 19 und 23 Grad.
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1: Es wundert mich überhaupt nicht, dass mehr als 85% von euch auf unseren Radio Teddy Social Media Kanälen mit Ja gestimmt haben, als ich euch gefragt habe, kennt ihr das, dass eure Kids keinen Bock zum Aufräumen haben? Radio Teddy Familienexpertin Henriette Grünert, warum ist es denn für unsere Kinder so schwer? Beziehungsweise warum haben sie überhaupt gar keine Lust, ihr Spielzeug wieder wegzuräumen?
2: Ich glaube, Aufräumen ist so ein Erwachsenenkonzept. So, wir wollen es ordentlich, damit es auch im Kopf ordentlich ist. Ne? Das ist ja immer so dieses im Außenordnung, im Innenordnung und andersrum. Ne? Wir wollen wissen, was ist wo. Das gibt uns Sicherheit, das macht es planbar über den Tag. Und ich glaube, das verstehen Kinder häufig einfach nicht. Ne? Warum soll ich jetzt vielleicht auch mein gerade gebautes wegräumen? Warum? Ja, ich habe mir so viel Mühe damit gegeben. Ich habe hier die Straße gebaut und weiß ich nicht, die Schlösser und meine Puppen drapiert. Warum zur Hölle soll ich es wegräumen? Ne? Also da, glaube ich, muss man einfach gucken, warum ist ein Ordnungssystem vielleicht auch wichtig? Ne? Und das kann man ja gut am Beispiel machen. Wenn jetzt dein Lego mit den Puppen durcheinander fliegt, findest du nachher dein Teil gar nicht mehr, was du vielleicht am letzten Schlossturm brauchst. Ja. Ne? So, das heißt, da lass uns doch gucken, dass wir sortieren. Und ansonsten ein bisschen Chaos sein lassen.
1: Das habe ich mir mittlerweile auch angewöhnt. Also ich sage zu meinem 6-jährigen Sohn Hannes auch immer, okay, wenn du jetzt was nicht findest, du hättest es ja gleich an die Stelle hinräumen können, wo es hingehört. Vielen Dank an Radio Teddy Familienexpertin Henriette Grünert.
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1: Mit Nils, hallo. Ben möchte gern wissen, warum ist es überhaupt wichtig, wählen zu gehen? Wählen zu gehen ist wichtig, weil man so mitbestimmen kann, wer die eigenen Interessen vertreten soll. Das kann man mit einer Klassensprecherwahl vergleichen. Es gibt verschiedene Kandidaten mit unterschiedlichen Ideen. Und man entscheidet sich für die Person, deren Vorschläge man am besten findet. Genauso ist es auch in der Politik. Dort gibt es verschiedene Parteien und Kandidaten und am Wahltag sollte man den wählen, der die eigenen Interessen am besten vertritt. Nicht den bekanntesten oder sympathischsten. Denn nur zu meckern reicht nicht. Man muss auch selbst mitentscheiden und sich für die Partei oder für den Kandidaten einsetzen, von dem wir glauben, dass er die besten Ideen hat.
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1: Heute geht's um das Thema Hausarbeit. Da hat ja eigentlich keiner Lust drauf. Aber Kinder, die schon früh in die Hausarbeit mit einbezogen werden, entwickeln auch schon früh das Gefühl, etwas für die Gemeinschaft zu tun. Psychologin Henriette Grünert weiß, ab wann Kinder bei der Hausarbeit ein bisschen helfen können.
2: Das geht relativ früh los. Mit 1,5, 2 können die doch das erste Mal, wenn die Lust haben. Dann gibt's ja jetzt so, kann man sich so einen Lernturm bauen mit 2 so Stühlchen und dann können die quasi am Küchendings mithelfen, Besen in die Hand nehmen. Mal was abwaschen, was in die Spülmaschine reinräumen, was rausräumen. Also da sind die relativ schnell eigentlich dazu bereit und selbstständig und haben auch Lust, weil das ist halt was, was sie sehen, wie wir es machen.
1: Das heißt, ich lasse mein Kind nicht im Haushalt mithelfen, damit ich was davon habe am Anfang, sondern vor allem, dass das Kind erstmal Spaß daran hat.
2: Genau.
1: Und vielleicht habe ich dann später auch was davon.
2: Ganz genau.
1: Wenn man jetzt davon ausgeht, dass die Kleinen ja eigentlich sehr neugierig sind, was sind denn für dich die Hauptgründe, dass der Spaß auf einmal flöten geht, Henriette?
2: Ich glaube, was wir ihnen ein bisschen abtrainieren, ist so den Spaß, weil wir dann denken, na toll, sieht die Spülmaschine wieder aus wie rumpelig, na dann mache ich es lieber selber. Mhm. Oder na gut, du hast dein Zimmer aufgeräumt, aber im Grunde es ist genauso dreckig wie vorher. Na gut, dann mache ich es lieber selber. Oder ja, du hast zwar gefegt, aber die Ecken sind ja noch ganz dreckig, na dann mache ich es lieber selber. Dass wir so eher das, dann den Spaß nehmen und dieses Erfolgserlebnis vielleicht nehmen, indem wir eben nörgeln und sagen, nee, das ist aber nicht so, wie ich es von dir erwartet habe.
1: Also Kommentare verkneifen und einfach mal machen lassen. Danke an Psychologin Henriette Grünert. Noch mehr Elterntipps jeden Tag von 10 bis 2 in unserer Elternsendung und auf Radio Teddy Plus.

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3: Mit Nils Olaf Setzepfand. Hallo zusammen. Viele Kinder zwischen 6 und 13 Jahren finden es nicht gut, bei einer Prüfung mit KI-Computerprogrammen, also mit künstlicher Intelligenz, zu schummeln. In einer Umfrage für den neuen Kindermedienmonitor sagen 71 von 100 Kindern, dass es unfair ist, so etwas heimlich zu benutzen. Fast die Hälfte der Kinder fand außerdem gut, wenn Lehrerinnen und Lehrer genau hinschauen, ob Texte mit KI gemacht wurden. Die Umfrage zeigte auch, die meisten Kinder kennen KI-Programme schon. Bei den 10- bis 13-Jährigen kennen sie fast alle. An diesem Wochenende stehen in Deutschland zwei wichtige Wahlen an. In Berlin wird am Sonntag ein neues Abgeordnetenhaus gewählt. Das ist das Landesparlament der Hauptstadt. In Mecklenburg-Vorpommern bestimmen die Wählerinnen und Wähler den Landtag neu. Die Parteien werben heute und morgen nochmal um Wählerstimmen. Alle ab 16 Jahren haben zwei Stimmen. Mehr dazu von Markus aus der Nachrichtenredaktion.
4: Mit der Erststimme kann ein Kandidat oder eine Kandidatin direkt aus dem Wahlkreis, also aus der Gegend, wo man wohnt, gewählt werden. Mit der Zweitstimme eine Partei. Die Zweitstimmen entscheiden am Ende auch, wie stark die einzelnen Parteien werden.
3: Erst ein paar Wochen später wählen dann das Berliner Abgeordnetenhaus und der Landtag in Mecklenburg-Vorpommern einen neuen Regierungschef oder eine neue Regierungschefin. Das Fahrradfahren ist ja wirklich die umweltfreundlichste Art, um zum Beispiel schnell zur Schule zu kommen. Aber für Kinder ist es dabei nicht überall sicher auf den Straßen. Deshalb gibt es wieder die Aktionswochen von Kidical Mess. Mitorganisator Andreas Meissner hat uns gesagt, was da an diesem Wochenende geplant ist.
5: Im Mittelpunkt dabei stehen die sogenannten Kidical Masses. Das sind also kinderfreundliche Radtouren, sowohl auf dem Land als auch in der Stadt, die eben auch von der Polizei begleitet werden, also deswegen auch sicher sind, um eben auf die Situation von Kindern und Familien im Straßenverkehr hinzuweisen, die gerne das Rad nutzen möchten.
3: Die Kinderfahrradaktionstage gibt es in vielen Orten in Deutschland. Alle Infos dazu stehen auf adfc.de. Am Sonntag ist Weltkindertag. Die Kinderrechte stehen im Mittelpunkt und es wird vielerorts in Deutschland gefeiert. Infos zum Kindertag und zu den Kinderrechten gibt's im Internet auf der Seite des Deutschen Kinderhilfswerks kindersache.de/Weltkindertag. Wälder gibt es ja jede Menge hier in Deutschland. Nicht allen geht es gut. Trockenheit oder Schädlinge machen den Bäumen teilweise schwer zu schaffen. Wie der Wald geschützt werden kann und alle Infos rund um den Wald, darum dreht es sich bei den Deutschen Waldtagen. Heute und in den kommenden Tagen gibt es in ganz Deutschland Veranstaltungen zu den und vor allem in den Wäldern, sagt Bundesforstminister Alois Rainer.
6: Zum Beispiel Waldführungen mit Försterinnen und Förstern, Waldfeste für Familien, Pflanzaktionen und vieles mehr.
3: Wo es bei euch in der Region Veranstaltungen gibt, das findet ihr im Internet unter deutsche-waldtage.de. Soweit die Meldungen. 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
1: Im Nordwesten noch ein paar mehr Wolken als in den anderen Regionen. Und die Temperaturen liegen in den nächsten Stunden bei 9 bis 13 Grad. Es bleibt auch trocken. Und so zeigt sich dann auch der Samstag überwiegend. Im Norden kann es ein paar Regentropfen geben. Ansonsten tut die Sonne, was sie kann und scheint. Bei Temperaturen zwischen 19 und 23 Grad.
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1: Mama, kannst du das Licht anlassen? Das höre ich sehr oft abends von meinem 6-jährigen Sohn Hannes. Er möchte wirklich gerne wenigstens mit so einem kleinen Nachtlicht einschlafen. Ist für mich auch vollkommen okay. Und anscheinend kennen das auch über 70% von euch, liebe Eltern. Das sagt nämlich unsere Abstimmung auf den Radio Teddy Social Media Kanälen. Radio Teddy Familienexpertin Henriette Grünert, warum ist es denn für unsere Kinder eigentlich so ein großes Bedürfnis, oft lieber mit Licht einzuschlafen?
2: Das ist eine Art von Sicherheit, ne? Das ist auch von ganz ursprünglichen Zeiten noch übrig, ne? Dass wir in der dunklen Höhle gab es halt auch ein Feuer, ne? Was dann zumindest nachts noch glimmt, damit man vielleicht nicht auf den großen Stein tritt, ne? So, dafür ist das, ne? Häufig einfach so ein Sicherheitsbedürfnis. Es gibt ja auch diese Monsterphase, ne? Wo sie dann Monster unterm Bett vermuten und hinter der Tür und.
1: Da sieht man die ja mit Licht besser.
2: Natürlich. Nee, da kommen die nicht. Da trauen die sich ja nicht rein. Die kommen ja nur. Ne, schlafen ist für Kinder, das muss man wirklich verstehen, so ein Loslassen in die unbekannte Welt. Ne? Die verabschieden sich quasi aus dem Hier und Jetzt in ihre andere Welt. Und dieses Loslassen, gerade der Übergang, ist halt manchmal wirklich schwierig für die. Ne? Und alles, was dann Sicherheit bedeutet, macht's leichter.
1: Vielen Dank an unsere Radio Teddy Familienexpertin Henriette Grünert.
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1: Mit Nils, hallo. Und zum Thema Wahl haben wir diese Frage hier.
2: Hallo, ich bin Fiona, ich bin 11 Jahre alt und meine Frage lautet, warum wir nicht mitwählen können, obwohl das doch unsere Zukunft ist.
1: Ja, tatsächlich wird oft darüber gesprochen, ob Kinder und Jugendliche auch wählen dürfen sollten. Manche finden das gut, weil junge Menschen dann früher etwas über Politik lernen und sagen könnten, was ihnen wichtig ist. Früher durfte man in Deutschland sogar erst ab 21 Jahren wählen, heute in manchen Bundesländern schon ab 16. Im Moment dürfen Kinder noch nicht wählen, weil sie zuerst lernen sollen, wie Politik funktioniert. Zum Beispiel, was der Bundestag macht, welche Parteien es gibt und was Politiker entscheiden. So soll man später besser verstehen, wen man wählt und warum. Aber viele Menschen fragen sich trotzdem, ob das Wahlalter vielleicht noch weiter gesenkt werden sollte.
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1: Viele Eltern können ein Lied davon singen. Es gibt ausgesprochene Mama und ausgesprochene Papa-Kinder. Das kann so weit gehen, dass der andere Elternteil beispielsweise beim Abendritual einfach nicht erwünscht ist. Das führt einerseits dazu, dass sich der abgelehnte Elternteil auch durchaus gekränkt fühlt und der begehrte Elternteil kaum mal einen Moment für sich hat. Oft sind es die Papas, die unter der Ablehnung zu leiden haben. Psychologin Henriette Grünert hat Tipps.
2: Zum einen ist wichtig, als Mama authentisch zu sein und zu sagen, ich weiß, der Papa, der mag dich sehr und der möchte gerne auch ein bisschen mit dir spielen und ich brauche vielleicht auch mal einen Moment, um schnell zu kochen, um eine Wäsche aufzuhängen, um auf Toilette zu gehen, solche Dinge. Und zu sagen, ich weiß ganz genau, wenn ihr euch jetzt hinsetzt, ihr werdet Spaß miteinander haben, da den Papa auch zu unterstützen. Und dann, denke ich, ist es wichtig, auch als Paar im Gespräch zu bleiben, weil das ist ja für den Partner, der dann in Anführungsstrichen zurückgewiesen wird, ja erstmal auch unangenehm und frustrierend und dass da das zurückgewiesene Elternteil den Frust auch nicht am Kind auslebt und so denkt, wenn du nicht willst, dann eben gar nicht. Glaube ich, ist es wichtig, dass Eltern dann auch darüber im Gespräch bleiben und sich austauschen und auch den Frust dann lieber im Gespräch miteinander ablassen und eben nicht am Kind.
1: Okay, dass Mama und Papa im Gespräch bleiben in diesem Fall ist ganz, ganz wichtig, sagt Psychologin Henriette Grünert. 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
1: Ich finde die Nachrichten total toll. Schön einfach erklärt für die Kinder und die Musikauswahl finde ich auch toll. Die Kinder finden die Lieder halt ganz toll, besonders die Deutschen, die sie dann auch so mitsingen können.
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4: Mit Nils Olaf Setzepfand. Hallo zusammen. Viele Kinder zwischen 6 und 13 Jahren finden es nicht gut, bei einer Prüfung mit KI-Computerprogrammen, also mit künstlicher Intelligenz, zu schummeln. In einer Umfrage für den neuen Kindermedienmonitor sagen 71 von 100 Kindern, dass es unfair ist, so etwas heimlich zu benutzen. Fast die Hälfte der Kinder fand außerdem gut, wenn Lehrerinnen und Lehrer genau hinschauen, ob Texte mit KI gemacht wurden. Die Umfrage zeigte auch, die meisten Kinder kennen KI-Programme schon. Bei den 10- bis 13-Jährigen kennen sie fast alle. An diesem Wochenende stehen in Deutschland zwei wichtige Wahlen an. In Berlin wird am Sonntag ein neues Abgeordnetenhaus gewählt. Das ist das Landesparlament der Hauptstadt. In Mecklenburg-Vorpommern bestimmen die Wählerinnen und Wähler den Landtag neu. Die Parteien werben heute und morgen nochmal um Wählerstimmen. Alle ab 16 Jahren haben zwei Stimmen. Mehr dazu von Markus aus der Nachrichtenredaktion.
5: Mit der Erststimme kann ein Kandidat oder eine Kandidatin direkt aus dem Wahlkreis, also aus der Gegend, wo man wohnt, gewählt werden. Mit der Zweitstimme eine Partei. Die Zweitstimmen entscheiden am Ende auch, wie stark die einzelnen Parteien werden.
4: Erst ein paar Wochen später wählen dann das Berliner Abgeordnetenhaus und der Landtag in Mecklenburg-Vorpommern einen neuen Regierungschef oder eine neue Regierungschefin. Das Fahrradfahren ist ja wirklich die umweltfreundlichste Art, um zum Beispiel schnell zur Schule zu kommen. Aber für Kinder ist es dabei nicht überall sicher auf den Straßen. Deshalb gibt es wieder die Aktionswochen von Kidical Mess. Mitorganisator Andreas Meissner hat uns gesagt, was da an diesem Wochenende geplant ist.
6: Im Mittelpunkt dabei stehen die sogenannten Kidical Masses. Das sind also kinderfreundliche Radtouren, sowohl auf dem Land als auch in der Stadt, die auch von der Polizei begleitet werden, also deswegen auch sicher sind, um eben auf die Situation von Kindern und Familien im Straßenverkehr hinzuweisen, die gerne das Rad nutzen möchten.
4: Die Kinderfahrradaktionstage gibt es in vielen Orten in Deutschland. Alle Infos dazu stehen auf adfc.de. Am Sonntag ist Weltkindertag. Die Kinderrechte stehen im Mittelpunkt und es wird vielerorts in Deutschland gefeiert. Infos zum Kindertag und zu den Kinderrechten gibt's im Internet auf der Seite des Deutschen Kinderhilfswerks kindersache.de/Weltkindertag. Wälder gibt es ja jede Menge hier in Deutschland. Nicht allen geht es gut. Trockenheit oder Schädlinge machen den Bäumen teilweise schwer zu schaffen. Wie der Wald geschützt werden kann und alle Infos rund um den Wald, darum dreht es sich bei den Deutschen Waldtagen. Heute und in den kommenden Tagen gibt es in ganz Deutschland Veranstaltungen zu den und vor allem in den Wäldern, sagt Bundesforstminister Alois Rainer.
7: Zum Beispiel Waldführungen mit Försterinnen und Förstern, Waldfeste für Familien, Pflanzaktionen und vieles mehr.
4: Wo es bei euch in der Region Veranstaltungen gibt, das findet ihr im Internet unter deutsche-waldtage.de. Soweit die Meldungen. 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
2: Im Nordwesten noch ein paar mehr Wolken als in den anderen Regionen. Und die Temperaturen liegen in den nächsten Stunden bei 9 bis 13 Grad. Es bleibt auch trocken. Und so zeigt sich dann auch der Samstag überwiegend. Im Norden kann es ein paar Regentropfen geben. Ansonsten tut die Sonne, was sie kann und scheint. Bei Temperaturen zwischen 19 und 23 Grad.
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1: Ich habe mich mit Starkoch Ralf Zacherl über Suppen unterhalten. Mit einem deftigen Eintopf oder einer leckeren Cremesuppe sind ja Kinder schnell satt zu bekommen. Und das Tolle ist, dass man gleich einen großen Topf für mehrere Tage vorkochen kann. Allerdings kann es dann sein, dass die Suppe unseren kleinen Feinschmeckern etwas langweilig wird. Ralf Zacherl verrät uns, wie man Suppen so aufpeppen kann, dass sie von unseren Kindern mit noch mehr Begeisterung geschlürft wird.
2: Vielleicht einfach nur so ein paar Brotchips oder kleine Grissini-Stängchen oder sowas, dass ein bisschen was Knuspriges dabei ist. Also ich glaube, das ist bei Kindern ähnlich wie bei den Erwachsenen. Sind ein paar Croutons dabei oder ein paar geröstete Kürbiskerne. Dann habe ich halt wieder dieses Texturspiel zwischen flüssig und cremig und knackig und knusprig. Da hat die Zunge einfach mehr Spaß, das zu essen. Ja? Und wenn die Zunge mehr Spaß hat, hat der Rest, der an der Zunge dranhängt, der Mensch nämlich dann auch meistens mehr Spaß. Das funktioniert bei Groß und Klein.
1: Das leuchtet auf jeden Fall sehr ein. Hast du denn noch einen Tipp für uns, Ralf, wie man die perfekten Croutons hinbekommt?
2: Das Brot vom Vortag, wenn es halt 2-3 Tage alt ist, wirklich in kleine Würfel schneiden. Und wenn es ein Weißbrot ist, würde ich das bei 180 Grad einfach im Backofen bei Umluft rösten. Wenn ich danach noch eine Aromatik dran bekommen möchte, kann ich danach immer noch ein gutes natives Olivenöl oder sonst was nehmen. Ich finde halt, wenn ich die Croutons einfach nur so in der Pfanne röste mit viel Butter und Öl, dann sind die halt auch wirklich so wahnsinnig fettig. Und dadurch, dass das Öl natürlich auch so hoch erhitzt wurde, ist es halt auch nicht mehr so toll. Und so röste ich eigentlich bei mir die Croutons eigentlich lieber trocken. Und dann habe ich auch die ganzen Vitalstoffe da, wo ich sie haben will und nicht irgendwie im Rauchfang vom Herd.
1: Danke an Starkoch Ralf Zacherl. 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
1: Mit Nils, hallo. Am Sonntag ist Weltkindertag, ein richtiger Feiertag in Thüringen. Aber es gibt ja auch noch einen internationalen Kindertag im Juni. Warum gibt es zwei Kindertage? Dass es zwei Kindertage gibt, hat mit ihrer unterschiedlichen Geschichte zu tun und damit, dass Deutschland früher in zwei Staaten geteilt war. Der Weltkindertag am 20. September wurde früher in Westdeutschland gefeiert und geht auf die Vereinten Nationen zurück, die im Jahr 1954 alle Länder der Welt aufgefordert hatten, einen speziellen Kindertag einzurichten. Der internationale Kindertag am 1. Juni wurde schon 1925 eingeführt und später vor allem in Osteuropa und in der DDR gefeiert, also in dem Teil, der heute oft einfach als Ostdeutschland bezeichnet wird. Und deshalb gibt es in Deutschland heute zwei Kindertage.
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1: Oha, also ich weiß, wenn meine Mutter heute hätte abstimmen können auf den Radio Teddy Social Media Kanälen bei meiner Frage, ob ihr das auch kennt, dass die Kinder keinen Bock auf die Hausarbeit haben und sich davor drücken. Meine Mutter hätte wahrscheinlich rückblickend 10-mal auf Ja gedrückt. Ich war ein absoluter Haushaltsmuffel, hab so gar nichts gemacht, nicht mal mein Zimmer aufgeräumt. Meine Mutter ist fast verzweifelt. Umso froher ist sie, dass ich jetzt alles immer so schön sauber halte. Aber es geht vielen von unseren Kindern so, wenn ich das richtig sehe, dass sie einfach keine Lust haben, sich so wirklich richtig am Haushalt zu beteiligen und kleine Aufgaben zu übernehmen. Radio Teddy Familienexpertin Henriette Grünert, was mache ich denn dann?
2: Ich würde dranbleiben. Ne? Auch da klare Ansagen, klare Strukturen. Jeder hat seine Aufgabe. Kinder erleben uns als Modell. Ne? Wenn Mama ihre Socken auszieht, packt sie die auch in die Wäsche, in den Wäschekorb und Papa räumt sein Kaffeeglas auch in die Spülmaschine und stellt es nicht nur daneben. Ne? So uns als Modell und dann immer wieder dranbleiben. Man kann als Familie so die Klassiker machen, Wochenpläne, zu sagen, jeder hat seine Aufgabe, das kann in der Woche wechseln, das kann wöchentlich wechseln, wie man das auch immer sich als Familie auskaspert, aber klare Zuständigkeiten und dann immer wieder dranbleiben. Nicht über ein Belohnungssystem, sondern immer wieder mit dem Gefühl, wir wollen hier alle zusammen und wir wollen alle zusammen, dass es halbwegs ordentlich ist, also machen wir auch alle zusammen was dafür.
1: Vielen Dank an Radio Teddy Familienexpertin Henriette Grünert.

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3: Mit Nils Olaf Setzepfand. Hallo zusammen. Viele Kinder zwischen 6 und 13 Jahren finden es nicht gut, bei einer Prüfung mit KI-Computerprogrammen, also mit künstlicher Intelligenz, zu schummeln. In einer Umfrage für den neuen Kindermedienmonitor sagen 71 von 100 Kindern, dass es unfair ist, so etwas heimlich zu benutzen. Fast die Hälfte der Kinder fand außerdem gut, wenn Lehrerinnen und Lehrer genau hinschauen, ob Texte mit KI gemacht wurden. Die Umfrage zeigte auch, die meisten Kinder kennen KI-Programme schon. Bei den 10- bis 13-Jährigen kennen sie fast alle. An diesem Wochenende stehen in Deutschland zwei wichtige Wahlen an. In Berlin wird am Sonntag ein neues Abgeordnetenhaus gewählt. Das ist das Landesparlament der Hauptstadt. In Mecklenburg-Vorpommern bestimmen die Wählerinnen und Wähler den Landtag neu. Die Parteien werben heute und morgen nochmal um Wählerstimmen. Alle ab 16 Jahren haben zwei Stimmen. Mehr dazu von Markus aus der Nachrichtenredaktion.
4: Mit der Erststimme kann ein Kandidat oder eine Kandidatin direkt aus dem Wahlkreis, also aus der Gegend, wo man wohnt, gewählt werden. Mit der Zweitstimme eine Partei. Die Zweitstimmen entscheiden am Ende auch, wie stark die einzelnen Parteien werden.
3: Erst ein paar